0: Mensch.
1: Ja, hey, super Konzert.
2: Ja, war ja spitze.
1: Was ist das?
0: Ja, lass mal ein Bier trinken gehen.
2: Eine gute Idee.
0: Sag mal, warst du auch letzte Woche bei Dr. Ringling?
2: Ja, natürlich war ich da.
0: Kann das sein? Hat er abgenommen?

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Mittwoch, 8. Juli 2026. Hier ist unterdessen bei Radio Frei und willkommen heißt euch in dieser Sendung Rhino.

heute bei sehr annehmlichem Wetter, wie ich finde jedenfalls. Es hat gerade ein klitzekleines bisschen genieselt, das soll sich im Laufe des Tages aber verflüchtigen. Es sollen angeblich laut der App, die ich nutze, 17 Grad haben und noch bis auf 23 Grad steigen. Und im Verlauf des Tages nimmt die Regenwahrscheinlichkeit ab. Im Verlauf des Abends dagegen nimmt die Dunkelheit zu.

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Wenn man hier in das Studio reinkommt, begrüßen einen freudig winkend die Kolleginnen und Kollegen und man ist schon ein bisschen glücklich und darüber könnt ihr euch dann auch freuen, dann ist die Stimmung auch am Mikrofon natürlich gleich viel besser. Was bietet unterdessen heute an diesem 8. Juli, an diesem Mittwoch? Wir haben zwei Rubriken, die oft mittwochs sind und die haben wir auch heute wieder, nämlich eine Wissenschaftsecke und einmal Switch vom Frosch zum Vogel. Und Switch vom Frosch zum Vogel beschäftigt sich heute mit einem Thema, mit dem man sich in jedem Alter beschäftigen kann. Es heißt nämlich dem Alter angemessen. Auch die Wissenschaftsecke beschäftigt sich heute nicht mit irgendwelchen esoterischen Themen, sondern sie beschäftigt sich mit Themen des Alltags.

Und wenn man die Wissenschaftsecke und Switch vom Frosch zum Vogel als Bildungsbeiträge ansieht, dann ist diese Sendung außerordentlich bildungslastig oder aber auch bildungsbeflissen, wie man auch immer mag. Denn wir haben noch das Thema Rückblick auf einen Festakt an der Universität. Darüber unterhalte ich mich mit Christian. Am 26. Juni nämlich hat die Erziehungswissenschaftliche Fakultät hier an der Universität in Erfurt ihr 25-jähriges Jubiläum gefeiert. Und darüber, über diesen Festakt, unterhalten wir uns. Und außerdem gibt es dann noch ein Gespräch mit einem, der sich mit Bildungsfragen und mit Psychologie in Bildung ganz besonders gut auskennt, nämlich Professor Meier Jensen von der HMU hier in Erfurt, über das Thema, was bietet eigentlich das Programm der AfD zum Thema Bildung. Das ist ein interessantes Thema, mal hinter die Kulissen geleuchtet oder jedenfalls den Versuch dazu gemacht. Und wenn wir uns schon mit ganz vielen Themen zum Thema Bildung, mit ganz vielen Beiträgen zum Thema Bildung beschäftigen, dann dachte ich mir, kann die Musik nicht fehlen. Und die Musik, die widmet sich auch heute dem Thema Wissen und Bildung und Erziehung und so weiter und so weiter. Aus diesem ganzen Bereich willkürlich rausgegriffen ein Teil der Musik, die sich damit beschäftigt. Und wir beginnen mit Janet Jackson.

Janet Jackson, The Knowledge hieß dieser Titel und das ist mit Sicherheit an dem Stern, in dem man sich orientieren kann musikalisch, eine Ecke dieses Sterns und eine andere ist dann gleich hinterher an einer ganz anderen Stelle Maxime Le Forestier mit Education Sentimentale.

Education sentimentale von Maxime Le Forestier. Die Bandbreite dessen, was man musikalisch zum Thema Bildung, Erziehung und Wissen alles sagen kann, ist natürlich sehr groß. Ich schicke allen Wortbeiträgen vorab einen kurzen Hinweis auf einen Geburtstag, den wir heute feiern können, wenn wir diesen Tag denn als einen Geburtstag ansehen wollen, nämlich vor 529 Jahren. Im Jahre 1497 wurde in der Nacht vom 7. auf den 8. Juli vor dem Erfurter Dom die Gloriosa gegossen. Die größte freischwingende mittelalterliche Glocke der Welt. Und dieses bemerkt man immer, erwähnt man immer, wenn man über Erfurt redet, als eine der ganz vielen Attraktionen dieser Stadt. Und deswegen erwähne ich diesen Geburtstag. Wenn man denn, wie gesagt, den Guss als den Geburtstag ansehen möchte. So eine Glocke muss dann ja erst noch wieder abkühlen, bevor sie dann befreit und aufgehängt wird. Das kann man alles jeweils als Geburtstag ansehen, wenn man denn möchte. Und wer wissen möchte, wann das nächste Mal die Gloriosa, besondere Ereignisse außen vor, nach der Ordnung, die es dafür gibt, nämlich nach der Läuteordnung der Gloriosa in diesem Jahr, wann man sie das nächste Mal hören wird, dann kann man das dort erfahren. Und ich kann es euch aber auch dazu sagen, es ist der 15. August, weil das nämlich das Patronatsfest des Domes ist, Mariä Himmelfahrt. Soweit ganz kurz zu einem Erfurter Thema. Und ich fange heute an, was das Wissen anlangt, mit der Wissenschaftsecke. Und wenn man mit Wissenschaftsecke etwas verbindet, dann ist es in diesem Fall etwas Besonderes, vielleicht etwas Ungewöhnliches, weil ich mich nämlich mit ein paar Themen der Wissenschaft im Alltag beschäftigt habe. Und bevor wir diese Wissenschaftsecke hören, gibt es noch eine Musik von Sophia Isella, All of Human Knowledge.

Hier ist die Wissenschaftsecke bei Radio Frei. Neues und Interessantes aus Forschung und Wissenschaft. Und natürlich aus Technik. Aber nicht, dass ihr was Falsches denkt. Wir haben hier auch Verhaltenswissenschaft, wir haben Psychologie, was das Herz begehrt. Die heutige Wissenschaftsecke befasst sich einmal wieder mit dem Alltag, mit Phänomenen also, denen wir alltäglich begegnen, ohne uns über ihre Details Gedanken zu machen, die auch ohne weitere Erklärungen funktionieren. Wenn man sieht, dass sich Wissenschaftler auch über sie Gedanken machen, also der Frage nachgehen, warum das eigentlich so funktioniert, wie es funktioniert, dann liegt die Frage nahe, warum man das alles erforschen muss. Manchmal ist es einfach nur die Neugier des Forschenden, die dann allerdings zu wirklich verwertbarem Wissen führen kann. Manchmal stecken schon beim Beginn einer Forschung nicht sofort erkennbare Interessen dahinter. Das erste Thema, über das ich heute berichten möchte, ist der Weinkorken. Über seine Bedeutung für die Entwicklung eines Flaschenweins macht sich das Labor für Lebensmittel- und Weintechnologie in der französischen Region Burgund Gedanken. Die Fragestellung lautet, welche physikalischen und chemischen Prozesse in einer Weinflasche ablaufen, nachdem sie verkorkt worden ist und wie sie sich auf den Wein auswirken. Für diese Darstellung stütze ich mich auf einen Bericht im Spektrum der Wissenschaft aus dem Juni. Eine zentrale Frage dieser Forschung ist, wie gelangt der Sauerstoff in eine verkorkte Flasche? Für die Entwicklung des Weins ist das entscheidend, denn der Sauerstoffeintrag entscheidet über die Qualität des Weins mit, über Geschmack, Aroma und Aussehen. Ist die Sauerstoffmenge zu groß, oxidiert der Wein vorzeitig und er kann den erwünschten Geschmack verlieren. Auch seine Farbe kann sich dann nachteilig verändern. Nur wenn der Sauerstoffeintrag richtig ist, entfaltet sich der Wein, reift er in der Flasche sozusagen. Und der Sauerstoffeintrag ist somit auch ein bedeutender Faktor für die Lagerdauer eines Weines. Die Universität Burgund Europa in Dijon ist es jetzt erstmals gelungen, die verschiedenen physikalischen und chemischen Prozesse gleichzeitig zu untersuchen und so zu zeigen, wie sich die Sauerstoffkonzentration in einer Weinflasche von den ersten Tagen nach dem Abfüllen und Verkorken bis hin zur mehrjährigen Lagerung verändert. Der Korken spielt dabei eine entscheidende Rolle. Er besteht nämlich selbst zu 80-85% aus Luft und nimmt deswegen teil an der, wie sich gezeigt hat, ziemlich komplexen Abfolge von Prozessen. Um sie feststellen zu können, haben die Forschenden Miniaturflaschen mit Korken genutzt und die Geschwindigkeit des Sauerstoffdurchgangs über die Länge der Korken gesteuert, um die Forschung beschleunigt realisieren zu können und nicht die gesamte Entwicklung über mehrere Jahre hinweg verfolgen zu müssen. Das Ergebnis sieht, kurz gesagt, wie folgt aus. In den ersten Tagen nach dem Abfüllen bildet sich schnell ein Gleichgewicht zwischen dem Sauerstoff in der Luft, die sich in der Flasche über dem Wein befindet, und dem Wein selbst. In den darauffolgenden Monaten diffundiert der im Korken gespeicherte Sauerstoff allmählich in die Flasche hinein. Die Chemie verändert sich damit. Phenolische Verbindungen aus dem Kork lösen sich im Wein und reagieren mit dem dort vorhandenen Sauerstoff, wodurch ein Teil davon verbraucht wird. Der Sauerstoffgehalt im Wein sinkt also. Erst nach sehr langer Zeit dringt Sauerstoff von außen langsam durch den Korken in die Flasche ein. Mit diesem Wissen können die Winzer und die Korkenhersteller besser prognostizieren, wie ein Wein reift, und eine zuverlässigere Aussage dazu treffen, wie lange er wohl gelagert werden kann oder sollte. Die Winzer haben für all dies natürlich auch eine Menge Erfahrungswissen.
Der nächste Schritt der Forschungen in Dijon wird wohl darin bestehen, herauszubekommen, wie sich der Kork während des jahrelangen Kontakts mit dem Wein selbst verändert. Und dann haben die Forschenden ja noch die Aufgabe, Entsprechendes für die Lagerung in den immer mehr anzutreffenden Schraubverschlussflaschen herauszubekommen.

Wir bleiben bei der Ernährung und wenden uns einem Nahrungsmittel zu, das zum Wein eigentlich eher nicht so gut passt, nämlich den Pommes frites. Wie gelingen leckere, knusprige Fritten? Eigentlich ist das ja ganz einfach. Man schneidet Kartoffeln in Streifen, gibt sie in heißes Öl, da geben sie Wasser ab, nehmen Öl auf. Und wenn sie richtig schön kross sind, nimmt man sie aus dem Öl heraus. Voilà. Die Realität von gekauften Fritten sieht freilich enttäuschend aus. Oft jedenfalls. Sie sind lätschig, völlig trocken, verbrannt, ranzig oder innen noch halb roh. Und das, obwohl schon seit mehr als 30 Jahren die Zusammenhänge im Wesentlichen bekannt sind. Wissenschaftler haben herausbekommen, dass das Frittieren in 4 Phasen abläuft, nachdem die Kartoffelstreifen in das Öl befördert worden sind. In den ersten paar Sekunden erhitzen sich die Kartoffelstäbchen einfach im heißen Öl. Sobald ihre Oberfläche 100 Grad heiß ist, verdampft an den Rändern Wasser und eine poröse Kruste beginnt sich zu bilden. Optisch steigen an den Rändern der Pommes auf einmal viele Bläschen auf, das Öl beginnt zu blubbern. In dieser Phase schrumpfen die Kartoffelstäbchen und werden außen hart und porös. In der dritten, der längsten Phase, heizt sich auch das Innere der Pommes auf. Auch im Inneren wird das Wasser gasförmig und gelangt über die Poren ins Öl hinein. Und umgekehrt dringt Öl durch die Poren ins Innere der Pommes. In dieser entscheidenden Phase wird die Kruste immer dicker, während zugleich immer weniger Bläschen entstehen. Wenn das Öl quasi nicht mehr blubbert, ist Phase 4 erreicht, in der sich zwischen der Kruste und dem umgebenden Öl ein Gleichgewicht einstellt. Die Außentemperatur der Pommes ist dann gleich der des Öls und sie geben kein Wasser mehr ab. Dabei ist die Kruste der Fritten sowohl für den Geschmack als auch für die physikalischen Abläufe von großer Bedeutung. Sie sorgt dafür, dass das Wasser entweichen und das Öl eindringen kann. Auch das Öl ist natürlich von Bedeutung, denn es transportiert die Wärme in die Stäbchen. Im Öl entstehen auch gleichzeitig Aromastoffe, die in die Fritten gelangen. Auf die chemischen Prozesse, die im Öl stattfinden, möchte ich nicht im Detail eingehen. Wichtig ist, dass dabei unerwünschte und erwünschte Reaktionen stattfinden können. Sind zum Beispiel die Kartoffeln sehr nass, werden aus dem Fett einzelne Fettsäuren abgespalten, die einen unerwünschten ranzigen Geschmack abgeben können. Erwünscht ist dagegen die Oxidation des Fetts, denn damit entsteht aus einem homogenen Öl eine Mischung von hunderten verschiedener Stoffe, die den typischen Pommesgeschmack ausmachen. Tatsächlich entstehen die leckersten Moleküle aber erst nach einiger Zeit im Öl. Schon 1991 haben 2 Forscher herausgefunden, dass die Qualität des Frittieröls ab Beginn immer rascher ansteigt, bis sie ihr Optimum erreicht. Und danach sinkt sie langsam wieder bis zum Ausgangswert. Das beste Aroma erhält man mit einem Öl, in dem das Verhältnis zwischen den unversehrten Triglyceriden, das ist der wesentliche Bestandteil des Öls, und oxidierten Fettabbauprodukten bei rund 80:20 liegt. Nach neueren Forschungen hat das optimale Fett 4 bis 16 Stunden Frittiereinsatz hinter sich. Und nach 20 Stunden ist ein Ölwechsel fällig, weil dann sonst der Anteil der Substanzen, die einen tranig-fettigen oder ranzigen Eindruck hinterlassen, zu hoch geworden ist. Das sind natürlich Untersuchungsergebnisse, die für den Heimgebrauch kaum nützlich sind. Denn wer will schon so viele Fritten erst einmal herstellen, um sie den Nachbarn zur Verfügung zu stellen und dann selber das beste Produkt zu haben? Zu Hause ist es zum Beispiel aber angeraten, die Stäbchen vor dem Frittieren ins Wasser zu legen, um die Kartoffelstärke etwas zu verändern. Man gibt dem Öl am besten eine Temperatur von 180 bis 190 Grad. Heißeres Öl führt zu Verfärbungen und einer gummiartigen Konsistenz. Natürlich hängt es auch von der Art und Qualität des Öls ab, welche Stoffe sich genau bilden. Und auch die Fritten selbst unterliegen chemischen Reaktionen. Die Aminosäuren der Kartoffel reagieren in der Hitze mit freien Zuckern.
Dabei bilden sich charakteristische Aromen, sowie goldgelbe bis braune Moleküle, die für die Farbe der krossen Pommes verantwortlich sind. Die Fettmenge der Stäbchen lässt sich reduzieren, wenn man sie mit einem Küchentuch abtupft, nachdem man sie aus der Fritteuse oder dem Topf geholt hat. Den Großteil des Öls nehmen sie nämlich beim Abkühlen auf, weil durch den Temperaturabfall der Wasserdampf in den Poren kondensiert und Öl von außen wird nachgesogen. Oder man benutzt statt der klassischen Fritteuse einen Airfryer. Die damit zubereiteten Pommes haben deutlich weniger Fett und angeblich auch eine bessere Textur. Nur die Geschmacksperformance leidet, weil natürlich der wichtige Geschmacksträger Öl fehlt. Aber dafür findet sich bestimmt noch eine Lösung und auch im Airfryer kann man ja ein klitzekleines bisschen Öl beigeben.

Wir bleiben beim Essen und gehen über zum Burger. Für dessen Zubereitung haben jetzt Forscher eine geeignete KI entwickelt, die je nach den Präferenzen des Nutzers in Bezug auf Geschmack, Nachhaltigkeit oder Nährstoffgehalt das optimale Burgerrezept zusammenstellen soll. Die KI-Rezepte bestanden einen Praxistest an Restaurantbesuchern, wie das Forschungsteam der kalifornischen Stanford University im Fachjournal NPJ Science of Food schreibt. Ich zitiere: Die KI hat nicht nur akzeptable Burgerrezepte erstellt, sondern Burger geschaffen, die für Menschen ein Genuss sind. Das jedenfalls hat die Biotechnik-Ingenieurin Ellen Kuhl in einer Pressemitteilung ihrer Universität erläutert. Und ich zitiere sie noch einmal: Das mag simpel klingen, bedeutet aber, dass das Modell gelernt hat, was Nahrung für den menschlichen Gaumen reizvoll macht. Zitat Ende. Zwar würden inzwischen allein in den USA pro Jahr 50 Milliarden Hamburger verspeist, aber die Kombinationsmöglichkeiten der verschiedenen Burgerzutaten seien weitgehend unerforscht. Kein Wunder. Die Zahl der möglichen Burgerrezepte weltweit schätzt das Forscherteam auf 10 Septillionen. Das ist eine 1 mit 43 Nullen. Um etwas Ordnung in diese schier endlosen Kombinationsmöglichkeiten verschiedener Lebensmittel zu bringen, entwarfen Kuhl und zwei Kollegen das öffentlich zugängliche Online-Tool Burger AI, trainiert an 2216 Rezepten. Dabei berechnet die Software nach mathematischen Prinzipien nicht nur den Geschmack eines Burgers, sondern auch seine Textur, seinen Nährstoffgehalt und seine Nachhaltigkeit, also die Umweltverträglichkeit. Und dies für verschiedene Altersgruppen, Geschlechter und Lebensstile eines Konsumenten. Ellen Kuhl sagt dazu abschließend, ich zitiere: Jahrhundertelang war die Gestaltung von Essen eine Sache von Intuition, Erfahrung und von Versuch und Irrtum. Wir fangen jetzt an zu zeigen, dass KI die Gestaltung von Essen in eine quantitative Wissenschaft übertragen kann. Zitat Ende. Der ultimative Test für diese AI war schließlich ein Blindversuch mit 101 Freiwilligen in einem Restaurant in San Francisco. Sie bekamen 5 KI-designierte und professionell zubereitete Burger sowie als Vergleich einen Big Mac. Der Pilzburger übertraf das konventionelle Produkt in Bezug auf Nachhaltigkeit um mehr als das Zehnfache. Der Bohnenburger in Bezug auf den Nährstoffwert immerhin noch um fast das Doppelte, schreibt das Forschungstrio. Und auch geschmacklich konnten die KI-Burger in direktem Vergleich mithalten. In Geschmack, Textur und im Gesamturteil waren sie dem etablierten Burgerklassiker mindestens ebenbürtig, wie die Bewertungen auf einer 7-stufigen Skala ergaben. Wir erwarten einen Kompromiss zwischen Nachhaltigkeit und Verbraucherakzeptanz, erzählt der Erstautor Wahidullah Tak. Aber wir fanden heraus, dass ein Burger mit drastisch niedrigeren Umweltfolgen noch mit einem der weltweit erfolgreichsten Burger mithalten konnte. Zitat Ende.

Eine letzte Meldung widmet sich der Musik. Haben sich die Sprache und die behandelten Themen von populären Songs verändert? So war die Ausgangsfrage. Und um darauf eine Antwort zu bekommen, hat eine Forschungsgruppe von der Queen Mary University of London insgesamt 380.000 populäre englischsprachige Songs ausgewertet, die zwischen 1960 und 2023 veröffentlicht worden waren. Vyosa Preniki und ihr Team untersuchten mit Hilfe von KI und Sprachanalysen, wie sich moralische Themen über diese Zeit hinweg in den Texten niedergeschlagen haben. Dabei stießen sie auf eine deutliche Veränderung in der emotions- und moralbezogenen Ausdrucksweise. Begriffe, die mit moralischen Tugenden wie Fürsorge und Anstand verbunden sind, traten im Lauf der Jahrzehnte immer seltener auf. Ausdrücke dagegen, die mit Wut, Abscheu, Verletzung, Betrug und Erniedrigung assoziiert sind, häuften sich tendenziell. Diese Trends waren über den Untersuchungszeitraum hinweg bei fast allen betrachteten moralischen Kategorien statistisch bedeutsam. Vyosa Preniki sagte laut einer Pressemitteilung ihrer Universität dazu, ich zitiere, unsere Ergebnisse zeigen eine schrittweise Abkehr von einer Sprache, die Tugenden wie Fürsorge und Anstand betont, hin zu Themen, die mit Konflikten, Zerstörung und moralischen Problemen in Verbindung stehen. Diese Muster hängen von verschiedenen Faktoren ab, etwa vom Genre oder vom beabsichtigten Schockfaktor, bieten aber einen faszinierenden Einblick in den Wandel kultureller Werte und emotionaler Ausdrucksweisen. Zitat Ende. Die Studie hat zudem Unterschiede zwischen Genres und Künstlergruppen offengelegt. Moralisch behaftete Ausdrucksformen sind demnach eng mit musikalischem Stil und Erzähltraditionen verknüpft. Fürsorge spielt demnach eine vergleichsweise große Rolle in Texten des Rhythm and Blues sowie im Soul und Funk. Autorität wird besonders häufig in religiösen Songs thematisiert. Zerstörung, Verletzung und Erniedrigung kommen besonders oft in Texten des Metal zur Sprache. Auch in Bezug auf das Geschlecht der Künstler legte die Analyse einige Muster offen. Frauen widmeten sich im betrachteten Zeitraum demnach häufiger moralischen Tugenden wie Fürsorge und Loyalität, während Männer und gemischt geschlechtliche Gruppen öfter negative Themen wie Verletzung und Erniedrigung ansprachen.

Und nach einem etwas längeren Wortbeitrag gibt's jetzt zu dem Thema Education einen etwas längeren Musikbeitrag, in diesem Fall von den Kinks.

Education von den Kinks. Ich weiß nicht, was die Kinks oder einzelne Mitglieder dieser Gruppe für eine schulische Erfahrung gemacht haben. Jedenfalls ist dieser Song Education auf einem Album, das heißt Schoolboys in Disgrace, und bildet ab einen kleinen Jungen, der ängstlich über die Schulter guckt, seine Hose etwas runtergelassen hat, einen ganz roten Hintern hat, und im Hintergrund sieht man einen Schatten eines vermutlich Lehrers, der einen Schlagstock in der Hand hält. Sowas wurde damals nicht heutzutage.

0: fand in der Universität hier in Erfurt eine Festveranstaltung statt, die zum Anlass hatte, das 25-jährige Bestehen der Erziehungswissenschaftlichen Fakultät an der Universität. Und dazu gab es einen Festakt. Den Festakt haben Christian, der hier mit im Studio sitzt. Hallo Christian.
1: Hallo.
0: Und ich, wir haben das besucht, haben es uns angehört und wollten einmal ganz kurz darüber berichten. Der Festakt war eingeleitet worden von einem Rückblick auf diese 25 Jahre Organisation. Das ist mehr oder weniger selbstverständlich. Da brauchen wir hier, glaube ich, nicht drauf einzugehen. Und es wurde dann gefolgt von einem Vortrag von Frau Professor Dr. Felicitas Thiel, die Co-Vorsitzende der Wissenschaftlichen Kommission der Kultusministerkonferenz ist und gleichzeitig Professorin in Berlin. Und Frau Professor Thiel führte aus, was aus wissenschaftlicher Sicht für die Lehrerausbildung zu fordern sei. Wie hast du das empfunden, Christian?
1: Ich habe das in erster Linie als, naja, wirklich sehr wissenschaftlich empfunden. Wir haben jetzt nicht wirklich gesehen, oder ich zumindest nicht, wer tatsächlich in diesem großen Publikum saß in den Reihen vor uns. Aber natürlich beleuchten angehende Lehrkräfte in ihrem Studium das ganze Thema sehr, sehr wissenschaftlich. Aber so für mich als Zuhörer, der sich nicht unbedingt damit auskennt, hat mir schon was Handfestes gefehlt. Also ich habe das schon irgendwo verstehen können, aber diese ganzen Grafiken und so, das war schon ziemlich überfordernd an der einen oder anderen Stelle.
0: Ich fand schon, also erstens die Wissenschaftlichkeit hast du gerade schon betont, die war schon sehr ausgeprägt. Und das hat dann zweitens dazu geführt, dass ich den Eindruck hatte, dass man ein doch etwas theoretisch gelungenes Konstrukt vielleicht für die Lehrerausbildung formuliert hat, die in sehr, sehr vielen Anforderungen etwas geboten hat, was mit Sicherheit alles zutreffend war, ohne dass ich das jetzt im Detail beurteilen kann, aber was dann eben in der Realität vielleicht nur aus unterschiedlichsten Gründen schwer einlösbar ist.
1: Na, natürlich, das ist, also Ideale zu formulieren ist eigentlich immer wichtig und das haben sie auch geschafft und sicherlich auch vieles Richtiges und Fundiertes gesagt. Wie du aber ganz richtig sagst, es ist immer die Frage, die offen bleibt, wie realistisch ist das umzusetzen und machen wir uns überhaupt die Mühe, das umzusetzen, sei es in der Lehrkräfteausbildung oder dann tatsächlich umgesetzt an den Schulen.
0: Tja, und was sind so die Hemmnisse gewesen, die in der sich anschließenden Podiumsdiskussion dann eine Rolle gespielt haben? Vor der Podiumsdiskussion habe ich im Publikum nochmal während einer kleinen Pause ein bisschen rumgehört und die Beiträge aus dieser kurzen kleinen Umfrage, die können wir uns jetzt vielleicht erstmal anhören.
2: Also ich konnte auf alle Fälle sehen, dass man alle Bereiche im Studium hatte. Das auch definitiv. Also es ist schon alles richtig so. Die Theorie hat man auch. Und deswegen, man kann da gar nicht sagen, was das Wichtigste ist. Also das ist, die Schüler sehen, wie sie sind und damit halt die Diagnostik eigentlich wahrscheinlich. Und dann daraufhin den Unterricht richtig adaptiv zu gestalten. Das ist vielleicht das Wichtigste. Also eher von der Reihenfolge her. Aber wie schon gesagt wurde, es bedingt sich halt alles miteinander.
3: Mir ist aufgefallen, dass der Zusammenhang zwischen zum Beispiel der Lesekompetenz und den psychischen Störungen, dass da ausschließlich ein Zusammenhang zur Schule hergestellt worden ist. Wie ist das eigentlich mit dem ganzen Bereich, der die Elternschaft betrifft? Das Zusammenwirken von Schule und Elternschaft ist doch eigentlich ein Ganzes, oder nicht?
2: Also vor allem beim Lesen ist im Primarbereich, also Grundschule, sehr wichtig, wie die Eltern da agieren. Aber wir wissen, dass in Elternhäusern da sehr, sehr wenig aktuell tun und dass es halt wirklich halt von Klassen her abhängig ist, wo da die Schüler sind. Und dann, je älter die Kinder werden, desto wichtiger ist die Rolle der Lehrperson oder der Schule beim Lesen und dann später die Eigenverantwortung. Aber da muss halt das schon erlernt werden, dass die Motivation fürs Lesen überhaupt vorhanden ist. Also klar, am Anfang müssen die Eltern mit ansetzen über Kinderbücher, über Bilderbücher.
4: Ich möchte noch ergänzen, dass Elternhäuser und Elternschaft natürlich auch nicht im luftleeren Raum existiert, sondern ja auch in einer Gesellschaft existiert, die betroffen ist von verschiedensten Herausforderungen und Schwierigkeiten und zum Beispiel, dass einfach viele Kinder von Armut betroffen sind und die Eltern gar nicht die Möglichkeiten haben, ihre Kinder zu Hause zu

0: fördern, weil sie viel arbeiten müssen, weil sie selber nicht lesen können. Das spielt ja alles mit zusammen.
1: Das Wichtigste ist, dass wir an den Schulen jetzt eigentlich mehr Zeit bekommen müssen oder Zeit haben sollten, dass wir das umsetzen können. Es war alles total spannend und interessant, aber uns fehlt an den Schulen einfach die Zeit, das tatsächlich umzusetzen.
2: Was heißt das, wir brauchen mehr Zeit dafür? Ganztagsschule?
1: Nee, Zeit heißt, dass wir immer mehr Aufgaben bekommen, die Schule jetzt noch leisten muss. Demokratiebildung hier, volle Lehrpläne dort. Und die Zeit in der Schule ist ja irgendwo endlich. Und wir haben extrem volle Lehrpläne. Und dann sollen wir noch 26 Kinder inklusiv unterrichten in drei verschiedenen Differenzierungsstufen. Und da wünschen wir uns einfach mehr Zeit, um die Basiskompetenzen gut umzusetzen und in der Schule dann tatsächlich wieder die Kinder in den Fokus zu nehmen.
3: Wenn ich schnell reingehen darf, wir kennen uns gut, deswegen traue ich mich das. Auch die Zeit, um zu reflektieren, was ich eigentlich tue. Also wenn man sieht, was Frau Professor Thiel angezeigt hat, dann sind das ja lauter Tiefgangansätze. Was kann das Kind? Wo braucht es eine Förderung? Welche Maßnahme ist die richtige? Wo muss ich wen hinzuziehen? Was habe ich eigentlich analysiert? Kann ich das überhaupt analysieren, was das Kind kann? Und da fehlen uns, Entschuldigung, wenn ich da jetzt mein Beispiel noch reinziehe, die Zeit, um das zu tun, auch wenn wir es wollten und könnten.
2: Gut, aber wie sieht eine Reaktion auf diese Feststellung, dass Ihnen die Zeit fehlt, aus?
3: Wir tun es nicht und deswegen fehlt die Unterrichtsqualität. Und weil die Unterrichtsqualität nicht so hoch gehalten werden kann, wie es hier angemahnt ist, schneiden die Schülerinnen und Schüler auch schlechter ab.
2: Das klingt jetzt aber wie ein Circulus Vitiosus.
3: Ja, das wollte ich jetzt gerade sagen, da beißt sich die Katze in den Schwanz, sagen wir in Bayern. Also ja, da haben wir dann letztendlich nicht mehr das, was jetzt Herr Reukau fordert, dass er praktisch sagt, wir brauchen die Zeit, um das alles zu tun, weil wir wüssten ja, was man bräuchte und was sozusagen auch die Schülerin bräuchte und was der Lehrer bräuchte.
4: Tja, eine wesentliche Forderung aus dieser Umfrage bestand darin, dass die Lehrer mehr Zeit haben müssten.
5: Zeit haben für was?
4: Zeit, um über sich selber nachzudenken. Das kam in der Podiumsdiskussion anschließend auch mehrfach zum Ausdruck, dass die Zeit zur Selbstreflexion im Grunde genommen fehlen würde, anhand derer die Lehrer sich selber kritisch hinterfragen können, was gut gelaufen, was schlecht gelaufen ist, was verbesserungsfähig ist, vielleicht auch in Zusammenhang mit Kolleginnen und Kollegen so etwas zu erarbeiten. Das wurde bemängelt, dass diese Zeit einfach nicht da sei, weil der Druck auf den Unterricht viel zu groß ist.
5: Ich meine, das ist ja auch eine total logische Forderung. Also wenn ich jetzt an meine eigene Schulzeit zurückdenke, das ist nicht allzu lang her, dann hat man schon einen Unterschied gemerkt zwischen jungen Lehrkräften, denen dieses Thema noch wirklich sehr am Herzen liegt, die wissen wollen, wie wirke ich denn, wie kann ich mich denn verbessern, wie kann ich die Lernatmosphäre und den Lernerfolg steigern und das natürlich dann im Vergleich zu älteren Lehrkräften, die vielleicht schon sehr, sehr lange in diesem System verweilen und unter diesem Umstand leiden, dass sie das eben nicht können und die haben sich dann damit arrangiert und gesagt, na gut, dann ist es halt so, dann ziehe ich halt mein System durch und ändern daran dann nicht mehr so viel.
4: Eine für mich interessante Bemerkung wurde von mehreren Seiten in der Podiumsdiskussion gemacht. Das betraf nämlich die Frage, was machen Lehrerinnen, wenn sie aus welchen Gründen auch immer zu den Herausforderungen in der Schule nichts aus der Ausbildung und vielleicht Fortbildung mitbekommen haben. Und das Interessante war, dass viele dann zurückfallen in die eigenen Erfahrungen, die sie selber als SchülerInnen im Unterricht gesammelt haben und dann sozusagen die alten Konzepte ihrer Schule in die Gegenwart übersetzen.
5: Das hat mich tatsächlich auch sehr fasziniert und ich habe da auch selber an mich selbst und auch an Freundinnen und Freunde gedacht, die wir nach der Schulzeit gesagt haben, wir wollen unbedingt eigentlich Lehramt studieren und möchten da irgendwie was drin machen. Und ich habe dann so überlegt, na gut, warum wollten die das machen? Na, weil sie dieses System auf die Art und Weise kennengelernt haben, wie es ihnen die letzten 12, 13 Jahre vermittelt worden ist. Und dann habe ich mich auch gefragt, okay, wie hängen deren Erwartungen dann tatsächlich mit dem Resultat und dem Ergebnis in dem Studium zusammen? Das ist eine interessante Frage eigentlich.
4: Also eine Studentin, die jetzt kurz vorm Abschluss stand, hat in der Podiumsdiskussion gesagt, ihr hätte die Schule sehr viel Spaß gemacht und das sei mit ein Grund, nicht der einzige, aber mit ein Grund gewesen, warum sie sich zum Lehrerberuf entschieden habe. Das ist, glaube ich, bei vielen so.
5: Das gilt
4: nicht nur für den Lehrerberuf,
5: Ich glaube schon, das ist zutreffend, ja.
4: Völlig selbstverständlich. Also eine gute Schule produziert viele Lehrer, kann man das so sagen?
5: Das ist, humorvoll. Ich finde schon. Also ein gutes Bildungssystem. Ich glaube, wenn man auch Spaß an der Schule hat und da viel mit rausnehmen kann, dann ist es auch attraktiv zu sagen, ich möchte in dieses System weiter reingehen. Ich möchte diesem System was zurückgeben. Das ist ja auch ein Grundkonsens in der modernen Arbeitsmoral, in der modernen Arbeitsphilosophie, zu sagen, okay, ich gebe meinen Mitarbeiterinnen und Mitarbeitern Ansätze, warum sie in meinem Unternehmen auch tätig sein wollen. Und das ist nicht der Obstkorb, der irgendwo im Büro oder dann im Lehrerzimmer steht, sondern das ist ein attraktives Umfeld und naja, es scheiden sich halt die Geister, wie man das umsetzen kann und wie man es im Kontext Schule umsetzen kann. Das haben wir ja annähernd in der Podiumsdiskussion gehört.
4: Ja, und daraus ergaben sich Forderungen, was an der Ausbildung für Lehrerinnen denn wohl verbessert werden könne. Und eine dieser Forderungen bestand darin zu sagen, es muss die Theorie und die Praxis besser verzahnt werden. Kann man in der Ausbildung früher, schneller und mit größerem Erfolg in die Praxis hineingebracht werden, sodass man dann also Praxis und Theorie immer aneinander messen und im besten Fall optimieren kann.
5: Kann nicht sein, dass wir erst im letzten Semester ein Praxissemester haben und dann mal schauen, wie der Laden überhaupt läuft. Das ist ein großer Kritikpunkt und gleichzeitig weiß ich aus anderen Kontexten, dass auch die in Anwesenheitspflicht in diesen Kontexten oder die Anwesenheit generell nicht immer so ernst genommen wird. Das heißt, man hat im schlimmsten Fall Lehrkräfte, die haben ihren Bachelor gemacht, ihren Master gemacht, wie es hier in Erfurt üblich ist, und haben die Schule aber noch gar nicht von innen gesehen. Und das ist ja ein großes Problem. Ich meine, das sagt man ja sonst auch immer von studierten Leuten, dass sie vielleicht theoretisch viel Ahnung haben, aber in der Praxis, in der Arbeit, auf der wirtschaftlichen Ebene dann nicht wirklich gut mithalten können. Die meisten, die Lehramt studieren das Ganze auf das Gymnasiallehramt. Das heißt, sie möchten auch an den Gymnasialschulen, und das geht auch mit verschiedenen Trends einher. Da kommen Vorurteile mit rein. Wir hatten eben off-air schon darüber gesprochen, über den Bildungsmonitor, was da für Ergebnisse rausgekommen sind. Und ich denke, das spielt schon mit rein in diese Entscheidung zu sagen, ich möchte an ein Gymnasium gehen oder in dem Kontext von höherer Bildung, wie auch immer man das verknüpfen will. Und ich glaube, viele sind auch von dem, was ich so aus dem privaten Kontext mitkriege, sind davon überzeugt, dass sie an die Schule zurück wollen, wenn es positive Beispiele gibt, dass sie an die Schule zurück wollen, wo sie selber auch ihren Abschluss gemacht haben. Dass sie sagen, das war meine Schule und da möchte ich auch wieder hin zurück. Und das haben viele gesagt aus meiner Schulzeit und viele Lehrkräfte haben gesagt, nee Kind, geh mal lieber an eine andere Schule und lern nochmal die Welt aus einem anderen Blickwinkel kennen und dann sprechen wir uns nochmal wieder.
4: Überhaupt fand ich so die Vorstellung, dass man alles möglichst regeln müsste für die Ausbildung und für die Praxis, dass die an der Realität sich auch oft bricht. Wenn man sich das anguckt, also das fängt schon damit an, dass ja die SchülerInnen völlig unterschiedliche Voraussetzungen mitbringen, wenn sie denn zum Studium kommen, dass aber natürlich auch die Lehrenden ganz unterschiedliche Voraussetzungen mitbringen, wenn sie da arbeiten, die Bandbreite ist da relativ groß und das alles regeln zu wollen und auf eine Norm zurückzuführen, das verkennt, glaube ich, diese Unterschiedlichkeit und Vielfalt.
5: Ja, also ich glaube, solche Normen sind auch immer ein bisschen idealistisch gedacht und das kann man nicht unbedingt umsetzen. Also es sind alles Ansätze, wo man sagt, die begrüßen wir, aber die scheitern dann spätestens an politischen Gegebenheiten. Da mangelt es an Finanzierung oder vielleicht auch an der politischen Motivation, das Ganze dann tatsächlich umzusetzen und anzugehen. Dabei ist Bildung ja ein so wahnsinnig wichtiges Thema und da muss ich auch wirklich mal eine Lanze brechen und sagen, das ist auch so ein Satz, der gefallen ist, wir müssen dieses Thema ernst nehmen, wir müssen diesen Bereich ernst nehmen und müssen da drin investieren, weil es ist die Zukunft von morgen. Also wir können uns da eigentlich gar keinen Kompromiss oder so leisten, weil jeder Kompromiss, der ist ja in den vergangenen Jahren immer wieder gemacht worden, hat ja nicht zu einem positiven Ergebnis geführt. Sei es Lehrkräftemangel oder marode Schulen oder der Abstieg in den PISA-Studien und dann auch noch den Satz zu hören, ja gut, wir brauchen vor allem Lehrkräfte in den MINT-Fächern, aber Quereinsteiger sind eigentlich gar nicht so toll, weil sie haben von Pädagogik keine Ahnung. Ja, das ist auch so ein Kompromiss. Also was tut man dagegen? Also wenn man diesen Kompromiss vermeiden will, dann muss man Anreize schaffen, um das Ganze ja zu verbessern und mehr Studierende an die Universitäten zu holen, die Universitäten auch nicht kaputt zu sparen, die Schulen nicht kaputt zu sparen, denn dann sind wir wieder bei diesem einen Thema, wenn meine Schule nicht auf gutem Stand war, dann habe ich weniger Motivation, da auch zurückzukehren, weil dann ist das mein Bild von Schule. Das ist ja immer das. Wenn wir von Schule sprechen, hat jeder eine individuelle Vorstellung davon. Und wenn meine individuelle Vorstellung davon schlecht ist, dann habe ich natürlich auch keine guten Assoziationen damit und werde mit dem System weniger anfangen können, werde mich damit weniger beschäftigen, werde nicht in den Lehrberuf einsteigen und werde dann vielleicht auch skeptischer sein, was es heißt, ich schicke mein Kind überhaupt zur Schule oder wenn es politische Kräfte gibt, die sagen, nee, wir wollen ermöglichen, dass Kinder zu Hause unterrichtet werden, weil der Rattenschwanz ist ja auch noch dabei.
6: Ganz unabhängig von diesen Anforderungen, die du gerade ja nochmal zusammengefasst hast, ist mir eins aufgefallen, was gefordert worden ist und was, glaube ich, auch zutreffend ist, dass dem Lehrerberuf wieder größere Wertschätzung gegeben werden müsse in dieser Gesellschaft. Ich bin so ein bisschen in Zweifel, ob das tatsächlich schlechter geworden ist oder ob nur die Einzelfälle, die an die Oberfläche gespült werden, vielleicht genauer beäugt werden. Aber jedenfalls kann man sagen, bei der Bedeutung des Berufs für diese Gesellschaft, und da kommt der zweite Punkt, der genannt worden ist, der gar nicht weiter betrachtet worden ist näher, aber der ganz richtig ist, nämlich, dass die Qualität von Schule, die Qualität von Bildung und Ausbildung in dieser Gesellschaft für die wirtschaftliche Prosperität eine immense Bedeutung hat, die, glaube ich, überhaupt noch gar nicht so irgendwie erfasst worden ist, was möglicherweise auch methodisch schwierig ist, aber dass man auch deswegen sagen muss, wir müssen dem Lehrerberuf wieder mehr Aufmerksamkeit und mehr positive Assoziationen beimessen.
5: Ja, und in dem politischen Kontext ist das jetzt vor allem ja deshalb schwierig geworden. Also ich erinnere mich noch an die Schlagzeilen, sei es vor einem halben Jahr oder Jahr, und es gibt die eigentlich auch immer wieder, wenn dann Leute auf die Idee kommen, ja, warum sind Lehrkräfte überhaupt verbeamtet? Wir nehmen denen das weg, das Privileg, was sie haben, das brauchen sie nicht. Aber alles andere sollen sie bitte trotzdem weiter tun, dass diese Verbeamtung ein Schatz ist für viele. Also das ermöglicht ja wahnsinnig viel. Einerseits natürlich einen Schwur auf das Grundgesetz, wenn man so will, wenn man das politisch denken will, aber auch einfach die Möglichkeit, Leute im Staatsdienst zu haben, die ihre Aufgabe dementsprechend auch ernst nehmen und für die Aufgaben, die sie haben, das ist wieder so ein Thema der Wertschätzung und der Wahrnehmung der Arbeitsbelastung, worüber ja auch geklagt worden ist von außen, die haben das Geld, was sie kriegen, auch schon verdient irgendwo. Also ich persönlich bin da jemand, der ja darüber gar nicht diskutieren mag eigentlich, aber diese Diskussion muss man eigentlich auch führen, das ist ganz richtig.
6: Eins hat diese Podiumsdiskussion, am Schluss wurde ja auch danach gefragt, was nimmt man aus der Podiumsdiskussion mit, eins hat sie jedenfalls gezeigt, denke ich, dass der Bedarf an solchen übergreifenden Diskussionsrunden, um wechselseitig die Anforderungen, denen ein anderer ausgesetzt wird, verstehen zu können, dass der Bedarf enorm groß ist, dass also SchülerInnen, StudentInnen, LehrerInnen, Leute aus der Kultusbürokratie, dass die einen stärkeren Austausch miteinander brauchen, um insbesondere auch mit der Geschwindigkeit, in der sich die Anforderungen entwickeln, fertig werden zu können.
5: Ja, die Anforderungen kann man eigentlich gar nicht in Worte fassen. Es gibt so viele Dinge, die sich so rasant ändern, bestes Beispiel ist ja KI. Das Land Thüringen hat da ja eine Offensive gestartet und über deren Lernplattform gibt es schon so KI-Assistenten, die Schülerinnen beim Lernen helfen und dann nicht einfach nur die Lösung vorgeben, sondern so einen Lernpartner sind, die Probleme gemeinsam angehen. Und das ist natürlich eine richtige Verwendung, aber sich auf sowas auszuruhen, ist halt auch der falsche Weg.
6: Vielleicht kommen wir nochmal zurück auf etwas, was du ganz zu Anfang unserer Unterhaltung erwähnt hast, nämlich das Deutsche Schulbarometer, das 2 oder 3 Tage vor dieser Podiumsdiskussion auf den Markt gekommen ist und in dem geschildert wird, worunter Lehrer heutzutage auch leiden. Und darüber macht man sich gar nicht so richtig Gedanken und es ist wenig klar. Aber für Lehrkräfte in Deutschland heißt es in diesem Schulbarometer, wird es immer schwieriger, eine gute Lernatmosphäre im Klassenzimmer zu schaffen. Der Umgang mit dem Verhalten ihrer SchülerInnen ist für fast jede zweite Lehrkraft, nämlich 46%, die größte berufliche Belastung. Ein Wert, der in den letzten Jahren kontinuierlich gestiegen ist, von 35% im Jahr 2024 über 42% im Jahre 2025, jetzt wie gesagt auf 46%. Und das ist ein Ergebnis des Deutschen Schulbarometers der Robert-Bosch-Stiftung. Das muss man sich nochmal vor Augen führen, ein enorm hoher Wert.
5: Ja, das muss man sich auf der Zunge zergehen lassen, weil, naja, also diese Atmosphäre, also Arbeitsatmosphäre für Lehrkräfte und Lernatmosphäre für Schülerinnen und Schüler, das sind ja inhärent dasselbe. Also ob ich als Lehrkraft mich wohlfühle in dem, was ich tue und wie ich das tue und ob die Schülerinnen und Schüler das akzeptieren können, das sind ja nicht nur Sachen, die man mit Professionalität irgendwie bekämpfen kann, sondern das sind ja auch soziale Aspekte, wo individuelle Geschichten zusammenkommen und naja, wie es halt bei einem System immer so ist, man kann nicht auf jeden Einzelfall reagieren, aber wir können dafür sorgen oder sollten dafür sorgen, dass diese Einzelfälle trotzdem bestmöglich unterstützt und versorgt werden.
6: Naja, nicht zuletzt deswegen, weil die Eigenschaften, die die Lernatmosphäre in einer Schule ausmachen, also ich sag mal zwei davon, Teamfähigkeit, Konzentrationsfähigkeit, beide sind ja nicht nur für die Schule von Bedeutung. Das ist ja an jedem Arbeitsplatz im Grunde genommen eine Grundvoraussetzung des Arbeitenkönnens.
5: Ja, du sagst es. Also insgesamt, glaube ich, haben Schulen und der spätere Weg gar keinen so großen Unterschied. Also ich erinnere mich noch an Sätze von wegen, ja, wofür brauche ich das denn, was ich lerne im späteren Leben? Ich kriege ja hier nichts Handfestes beigebracht. Aber es sind eben diese Soft Skills, wie man heutzutage ja sagt, die in dieser Schullaufbahn, in 12, 13 Jahren Schule einfach mitkommen, die kontinuierlich erweitert, was man gar nicht merkt, sondern das merkt man, wenn man sich ein Kind in der 2. Klasse anguckt und ein Kind in der 10. Klasse anguckt, dann sind das enorme Unterschiede. Das liegt am Alter, aber es liegt halt auch an den Erfahrungen, die man gesammelt hat. Und das sind so Sachen, die meiner Meinung nach auch häufig übersehen werden.
6: Und damit lassen wir dieses Gespräch enden. Das Thema bleibt auf der Tagesordnung. Dank dir, Christian.
5: Ich danke dir.
6: Das also war unser Gespräch über den Festakt. Und mir ist aufgefallen, wir haben uns zwar über eine Podiumsdiskussion und die Aspekte, die da genannt worden sind, unterhalten, aber wir haben gar nicht gesagt, wer auf diesem Podium saß. Das waren neben Professor Dr. Felicitas Thiel, schon erwähnt von der FU Berlin, Bernd-Uwe Althaus, der Staatssekretär im Thüringer Bildungsministerium, Simone Fleischmann vom Bayerischen Verband der Lehrerinnen und Lehrer, Heike Scheika vom Staatlichen Studienseminar für Lehrerausbildung in Thüringen hier, Erik Schügiol, Landesschülersprecher und eine Studentin in der Lehrerausbildung, Frau Mielke. Und der Moderator war mit dem Thema bestens vertraut Jan-Martin Viarda. Solche Podiumsdiskussionen, finde ich jedenfalls, sind immer lohnend. Wir machen jetzt erstmal eine Musik, und zwar Teach Your Children von Crosby, Stills, Nash & Young. Und im Anschluss daran gibt es eine Unterhaltung, die ich geführt habe mit Professor Dr. Meyer Jensen, hier von der HMU, der als pädagogischer Psychologe einen Lehrstuhl hat und mit dem ich mich über die
4: Bildungspolitik der AfD, soweit sie in dem Wahlprogramm der AfD in Sachsen-Anhalt erkennbar ist, unterhalten habe. Von der Bildung für morgen zur Bildung für gestern, würde ich dazu kommentierend sagen. Jetzt erstmal Crosby, Stills, Nash & Young.

0: Welche Gründe hat es für Sie gegeben, sich mit dem bildungspolitischen Teil dieses AfD-Programms zu beschäftigen?
1: Also zum einen kam, dass das ein, so meiner Wahrnehmung auch das erste Mal ist, dass die AfD sich auf Landesebene zu so einem wichtigen Bereich äußert. Und zum anderen, weil es doch medial stark begleitet wird in meiner Wahrnehmung und auch geschrieben wird, was so drin steht. Aber was mir fehlt an einigen Stellen, ist vielleicht so eine bildungswissenschaftliche Einordnung. Also was heißt denn das jetzt eigentlich ganz genau? Oder was steht denn ganz genau drin und lässt sich das so aus bildungswissenschaftlicher Perspektive eigentlich halten? Und das sind eigentlich so die wesentlichen Motive gewesen, sich damit mal ein bisschen mehr auseinanderzusetzen. Und natürlich auch vor dem Hintergrund, dass diese Partei jetzt in Sachsen-Anhalt, aber auch im Bund immer mehr Zuspruch bekommt und in Sachsen-Anhalt möglicherweise ja sogar die Alleinregierung stellen könnte.
0: Wenn Sie sich mit einem Parteiprogramm beschäftigen, ich weiß nicht, ob Sie das in der Vergangenheit schon gemacht haben, wie gehen Sie da methodisch ran?
1: Also jetzt in dem konkreten Fall habe ich versucht, nicht als Privatperson heranzugehen, sondern als mit einer wissenschaftlichen Brille sozusagen. Und ich würde sagen, es ist so eine zwei Pfade Herangehensweise. Auf der einen Seite schon einzelne Aussagen. Natürlich bin ich als Wissenschaftler eher darauf geprägt, mir einzelne Aussagen anzugucken, wie haltbar sind die eigentlich. Aber dann schon auch nochmal in so einem holistischen Blick, okay, was ist jetzt der Gesamteindruck, was ist hier das Ziel eigentlich von so einem Programm. Und was ich mir schon auch angeschaut habe, gar nicht nur, ob das haltbar ist, sondern ob das auch machbar wäre unter Umständen überhaupt. Also mit dem Wissen, das ich jetzt habe zumindest. Genau, das sind eigentlich so die wesentlichen Brillen, durch die ich mir das dann angeguckt habe. Wobei ich schon mal vorweg sagen möchte, das AfD-Programm an dieser Stelle, das Wahlprogramm für Sachsen-Anhalt im Bereich Bildung, bietet die Möglichkeit auf Detailebene, das zu diskutieren. Es ist sehr ausführlich, sicherlich somit einer der ausführlichsten von den Wahlprogrammen jetzt gerade in Sachsen-Anhalt und auch eines der forderndsten, würde ich jetzt mal so sagen, auf den ersten Blick. Ich finde, auf den zweiten Blick negiert sich dieser Eindruck, ehrlich gesagt, aber auf den ersten Blick wirkt es erstmal sehr ambitioniert, würde ich jetzt mal sagen.
0: Vielleicht machen wir einen kurzen Einschub für die Hörenden, weil Sie gesagt haben, bildungswissenschaftlich beschäftigen Sie sich damit. Sie sind ja, haben einen Lehrstuhl für pädagogische Psychologie. Was ist jetzt die Verknüpfung zur Bildungswissenschaft?
1: Die Bildungswissenschaft an sich in Deutschland, die empirische Bildungsforschung, die ich jetzt hier meine, ist gar nicht so alt. Die ist gerade mal knapp 25 Jahre alt in Deutschland, ist so mit dem PISA-Schock damals entstanden und ist so ein interdisziplinäres Feld aus Erziehungswissenschaft, pädagogische Psychologie, die Fachdidaktiken sind da vertreten. Und ich habe mich in meinem Selbstverständnis eigentlich auch immer als Bildungsforscher gesehen, aber mit einem pädagogisch-psychologischen Hintergrund. Von daher sind das also Fächer, die sich auf der einen Seite sehr nah sind. Direkt in der pädagogischen Psychologie gucke ich mir jetzt immer eher das Individuum eher an. Aber wir gucken uns natürlich auch an, nicht nur wie das einzelne Individuum lernt, sondern wie Lernen auch in einen institutionellen Rahmen gebettet ist. Und das ist etwas, was die Bildungswissenschaft originär sich eigentlich auch anguckt.
0: Geht es da auch um die Folgen einer Organisation der Bildung?
1: Ja, auch. Das ist tatsächlich, das wäre wirklich so klassisch empirische Bildungsforschung, dass sie sich auch angucken, was passiert, wenn Systeme sich verändern, was hat das für Auswirkungen. Das ist das, was wir uns eigentlich in regelmäßigen Rhythmen ja auch immer wieder anschauen. Das ist das, was viele Menschen aus den Nachrichten kennen, wenn PISA-Ergebnisse berichtet werden oder TIMSS oder andere Schulleistungsstudien, um auch nicht immer nur PISA zu nennen. Na, das ist quasi genau das, was wir uns angucken. Was passiert eigentlich deskriptiv, was können wir beschreiben, was passiert in einem Bildungssystem, wenn es zu Veränderungen gekommen ist oder auch nicht zum Beispiel. Also der größte Befund war jetzt natürlich nach der Pandemie. Was hat die Pandemie möglicherweise in unserem Bildungssystem für Auswirkungen gehabt? Und das waren ja ziemlich drastische, muss man sagen, was man jetzt gesehen hat in den letzten PISA- und auch TIMSS-Ergebnissen.
0: Wir kommen zurück zum Wahlprogramm der AfD in Sachsen-Anhalt zum Bereich Bildung. Was ist Ihnen an diesem Programm aufgefallen, was zu den wichtigen Themen sich vielleicht von anderen Parteien unterscheidet?
1: Also erstmal finden wir im Programm bei der AfD klassische Bildungsthemen, die auf Länderebene diskutiert werden. Übergangsempfehlungen zum Beispiel, wer spricht die überhaupt aus, wie bindend ist das, ne? Auch Aufbau des Bildungssystems, wie wird mit Flüchtlingskindern umgegangen im Bildungssystem, welche Rolle spielt Inklusion, und da finden wir auch die erwartbaren Unterschiede, was man sich schon denken kann bei der AfD, wie die dazu stehen. Wo ich eher einen Unterschied sehe, ist tatsächlich auf so einer globalen Ebene. für mich sind zentrale Konzepte gar nicht deutlich geworden. Was versteht die AfD eigentlich unter schulischer Leistung? So, was versteht die AfD eigentlich unter Lernen? Was versteht die AfD eigentlich unter Kulturgütern? So, da hat sie so ein paar, streift sie so ein paar Sätzen Gedankengut, sag ich jetzt mal, wo ich aber gar nicht weiß, wofür steht das jetzt eigentlich ganz genau. Also es ist dann, ich fand dann schon überraschend, wie oberflächlich das an einigen Stellen dann doch abgehandelt wird. Und ich erwarte jetzt in einem Wahlprogramm, das ist bei den anderen Parteien auch nicht anders, ich erwarte da keine wissenschaftliche Auseinandersetzung oder wissenschaftliche Referenzen. Das wäre irgendwie so, als wenn ich im Bahnhof stehe und auf ein Schiff warten würde. Das passt gar nicht dazu. Aber was mich dann doch überrascht hat, ist, dass es sehr plakativ teilweise ist. Also es widerspricht in großen Teilen wissenschaftlichen Erkenntnissen seit Jahrzehnten, muss man wirklich sagen. Das ist jetzt irgendwie gar nicht was wir heute in der Bildungswissenschaft erst neuerdings herausgefunden haben, sondern sind wirklich stabile Befunde, die wir seit Jahrzehnten haben, und dem widerspricht das komplett irgendwie so. Und das fand ich eher überraschend. Also da sieht man bei den anderen Parteien, die AfD nennt die ja die Altparteien in ihrem Programm, da sieht man bei den anderen Parteien schon eher ein gewachsenes Verständnis über Jahre oder Jahrzehnte vom Bildungssystem, was das eigentlich genau bedeutet. Das hatte ich da jetzt einen anderen Eindruck an der Stelle.
0: Haben Sie mal ein paar plakative Beispiele, wo Sie sagen würden, Aussagen dieses Wahlprogramms widersprechen diametral wissenschaftlichen Erkenntnissen von heute?
1: Ja. Also zum Beispiel bei der Annahme, dass es bewährte pädagogische Konzepte von früher gibt, dass wir das daran sehen, dass zum Beispiel die ältere Generation besser gebildet ist als die jüngere Generation. Und das würde ja dafür sprechen, dass die alten bewährten pädagogischen Konzepte wieder eingeführt werden sollen. Die sogenannte Kuschelpädagogik, wo gar nicht ausgeführt wird, was das ganz genau bedeutet, soll abgeschafft werden. Das widerspricht dahingehend den Erkenntnissen, dass wir ja zum Beispiel Anfang der 2000er mit dem sogenannten PISA-Schock gesehen haben, dass die altbewährten pädagogischen Konzepte überhaupt nicht gut abgeschnitten haben, wenn ich das so gleichsetzen möchte. Ne? Also die Situation war die, dass Deutschland Anfang der 2000er, zumindest die Öffentlichkeit, mehr oder weniger überrascht wurde, dass das deutsche Bildungssystem im internationalen Vergleich relativ schlecht abgeschnitten hat, vor allem auch im europäischen Vergleich. Das ist ja so unser Referenzrahmen im Wesentlichen. Die Bildungsforschung wusste das vorher, muss man sagen. Das hat sich lange angekündigt. Das hat nur kein mediales Echo gefunden, mit den PISA-Ergebnissen dann deutlich stärker. Und da haben wir eben gesehen, das funktioniert eigentlich nicht. Da war ja gerade die Idee, okay, wir müssen unser Bildungssystem anpassen, wir müssen auch unsere pädagogischen Konzepte anpassen, weil wir gesehen haben, dass andere Länder wie Japan zum Beispiel, Singapur, deutlich besser abschneiden und einen ganz anderen Unterricht durchführen als das, was wir hier erkennen. Also ganz andere Konzepte auch umsetzen. Und da fand ich jetzt zum Beispiel, um das mal so als einen Teil herauszunehmen, der aber immer wieder im Wahlprogramm auftaucht, dass das Alte hier besser wäre, das fand ich schon überraschend, so, weil das wirkt fast ignorant gegenüber Ergebnissen, die wir immer wieder finden. Und das finde ich ist noch nicht mal konservativ tatsächlich, so, weil selbst eine konservative Partei wie die CDU würde niemals in Abrede stellen, dass wir einen kompetenzorientierten Unterricht zum Beispiel brauchen. Ne, und da rüttelt die AfD schon ein Stück weit dran, dass sie sagt, wir brauchen eigentlich einen inhaltlich geprägten Unterricht zum Beispiel. Und das ist wirklich Bildungssystem vor 50 Jahren. Wir können natürlich nicht einfach Generationen miteinander vergleichen. Es sind ganz andere Zeiten. Der Zeitgeist hat sich verändert. Unser Menschenbild hat sich ja ein Stück weit auch verändert, so wie das in der Menschheitsgeschichte immer ist. Da werden auch Bilder gezeichnet, die sich so aus der historischen Bildungsforschung gar nicht belegen lassen irgendwie. Ne? Auch die Idee, dass der Lehrkraft oder der Lehrerberuf nicht attraktiv sei irgendwie, das stimmt so nicht. Wir haben viele Studierende, die anfangen, das zu studieren, die wollen das werden. Wir haben aber im Rahmen des Lehramtsstudiums einen sehr hohen Schwund und interessanterweise noch vor den Praxisphasen. Also da jetzt zu argumentieren, man wird da mit der Praxis konfrontiert und die ist ganz furchtbar und deswegen will man das nicht machen, das stimmt so nicht. Der Schwund findet schon vorher statt, weil wir vielleicht unser Lehramtsstudium auch ein Stück weit anpassen müssen zum Beispiel. Aber diese Fragen werden gar nicht verhandelt. Und ein Punkt, der mir im Übrigen auch noch aufgefallen ist, das fand ich sehr überraschend, dass ein Thema nicht genannt wurde, nämlich die soziale Herkunft. Wir wissen, dass in Deutschland die soziale Herkunft einen enorm hohen Effekt auf Bildungsabschlüsse oder Output-Variablen, wie wir das nennen, im Bildungssystem haben. Und das ist ein Befund, der seit Jahrzehnten sehr stabil ist, obwohl wir sehr viel versucht haben, das zu beeinflussen im Bildungssystem. Gibt auch ein paar andere Länder, die das auch das Problem haben, die das aber ganz gut angehen konnten. Und das haben wir nicht geschafft in Deutschland bis jetzt. Es scheint sich sehr zu manifestieren. Und zu diesem Punkt gibt es nicht eine einzige Aussage. Wir finden nicht eine einzige Aussage dazu, wie wir damit umgehen wollen, dass die soziale Herkunft, also welche Bildung haben meine Eltern, wie viel Einkommen haben meine Eltern, ist das ein sehr akademischer Haushalt, ist das ein kulturaffiner Haushalt, dass wir wissen, das hat so einen enormen Effekt darauf, ob Kinder das Gymnasium besuchen, wie gut sie abschließen, und dazu finde ich nichts. Und das fand ich jetzt als Bildungswissenschaftler sehr überraschend, ehrlich gesagt.
0: Mir ist aufgefallen, eine Aussage in diesem Programm, die besagt sinngemäß, wir wollen, dass nur noch 25% eines Jahrgangs auf weiterführende Schulen, also das Gymnasium und ins Studium hinein sollen. Wie passt das denn in unseren Bildungsbedarf hinein?
1: Ja, das passt gar nicht im Grunde genommen, weil wir haben natürlich einen enormen Bedarf auch an akademischen Berufen, wobei, oder akademisch geprägten Berufen. Auf der anderen Seite muss man natürlich sagen, wir haben auch einen enormen Bedarf in Berufen, die gar nicht so akademisch geprägt sind unbedingt. Wir leben eben in einer Zeit des Fachkräftemangels. Die Aussage ist mir auch aufgefallen. Ich fand, also was ich mir da vorgestellt habe, ist, wir wissen, dass Leistung in Schulen, und das ist in Sachsen-Anhalt nicht anders, nicht gleich verteilt ist. Das heißt, wir haben Schulen, die sind etwas leistungsstärker, und wir haben Schulen, die sind etwas leistungsschwächer. Da brauchen wir jetzt auch gar keine Verschwörung zu vermuten, das liegt in der Natur der Sache. Es gibt bestimmte Clusterungen von Wohngebieten, auch die soziale Herkunft spielt da zum Beispiel wiederum eine große Rolle, worüber man ja auch nachdenken könnte an dieser Stelle. Ich habe mich gefragt, heißt das jetzt eigentlich, wenn ich ein Kind habe, das an einer sehr leistungsstarken Schule ist und das ist quasi auf dem 26. Prozentplatz, dann darf es nicht das Gymnasium besuchen. Wenn das Kind aber in einer anderen Schule gewesen wäre, dann hätte es ja das Gymnasium besuchen können. Also da entsteht ja quasi eine Ungleichbehandlung oder eine Unfairness sozusagen, die da eingezogen wird, die ich gar nicht verstehen konnte. Also ich kann die Idee verstehen, dass er Leistungsspitze gefördert werden soll. Das Gymnasium soll wieder zu einem Ort der Leistung werden, laut dem Wahlprogramm. Ich wusste gar nicht, dass es das nicht mehr ist. Und dann eben auch mit Effekten bis ins Studium, bis auf die Universität. Aber die Idee, das so zu quotieren, fand ich überraschend, weil das ist gar nicht umsetzbar im Grunde genommen. Wie wollen Sie das machen? Also Eltern hätten hier vollkommen zu Recht die Möglichkeit zu klagen zum Beispiel, ja, weil Schulen von vornherein ungleich behandelt werden dann.
0: Na, zumal an anderer Stelle dieses Programms eine Quotierung ja total abgelehnt wird.
1: Ja.
0: Also Frauen, Männer und was da so alles eine Rolle spielt.
1: Genau, wir finden da ohnehin einige Widersprüche, so, ne, was die Rolle der Lehrkraft betrifft zum Beispiel, was das Involvement oder das Engagement der Eltern betrifft zum Beispiel. Mal ist es gewünscht, mal ist es dann nicht gewünscht. Irgendwie mal ist die Lehrkraft autoritär, mal hat sie gar nichts mehr zu melden. Also da findet man so sehr viele Widersprüche in diesem Programm. So.
0: Also diese Geschichte mit den 25%, das soll jedenfalls eine Entscheidung sein, die den Eltern weggenommen werden soll. Mhm. Jedenfalls habe ich das so verstanden. Und die bei den Lehrern hängen bleibt, die ja im Allgemeinen besser wissen, wie der Leistungsstand von Schülerinnen und Schülern ist.
1: Genau, also wir haben mittlerweile die Situation in Deutschland, dass in der Mehrheit der Bundesländer, in 14 Bundesländern, ist die Schullaufbahnempfehlung der Lehrkräfte nicht mehr bindend, sondern Eltern dürfen das im Wesentlichen entscheiden. Es gibt in einzelnen Bundesländern verschiedene Instrumente, das trotzdem weiter zu steuern. Über Probetests oder Probeunterricht wird das dann manchmal genannt. Ne? Aber im Wesentlichen ist diese Schullaufbahnempfehlung meistens nicht mehr binden von den Lehrkräften. Die KMK, also die Kultusministerkonferenz, hat dazu gesagt, dass was niemals passieren darf, ist, dass eine einzelne Note darüber entscheiden darf, ob ein Schüler oder eine Schülerin zum Beispiel das Gymnasium besuchen darf oder nicht. Sondern es muss ein integratives Urteil sein von Neigung, Leistung, Fleiß, Anstrengungsbereitschaft, also Dinge, die wir gar nicht so in Noten 1:1 abbilden können. Das ist erstmal so die Ausgangslage. Und das ist zum Beispiel auch ein Punkt, der mich überrascht hat, dass quasi den Lehrkräften hier wieder eigentlich eher die die Aufgabe zurückgegeben werden soll, das zu entscheiden. Erstens wissen wir aus vielen Studien, dass Lehrkräfte es oft gar nicht wollen. Also Lehrkräfte sehen ihr eigenes Dilemma, weil sie sollen eigentlich selektieren, würden wir jetzt aus psychologischer Sicht sagen. Aber die SchülerInnen empfinden es natürlich als eine Platzierung. Also bekomme ich das Ticket oder nicht im Grunde genommen. Ne? Und dieses Dilemma erleben Lehrkräfte und finden es oft auch gar nicht so gut. Und wir wissen vor allem aus Studien, dass Lehrkräfte eben gar nicht und schon gar nicht alle so gut darin sind, das wirklich zu entscheiden. Wir wissen, wie Noten zustande kommen. Wir wissen, dass Noten über Länder nicht vergleichbar sind zum Beispiel. Wir haben Studien, die sehr eindrücklich zeigen, dass die Veränderung von Namen zum Beispiel, wenn Lehrkräfte Essays von SchülerInnen beurteilen sollen und mal ist das ein Jungenname, mal ein Mädchenname, mal impliziert ein Migrationshintergrund, mal nicht, dass dann die Note sich unterscheiden kann, die hier gegeben wird, obwohl das genau derselbe Aufsatz ist, der bewertet werden soll. Also es sind so relativ eindrückliche Befunde, die wir da sehen. Gleichzeitig finde ich auch interessant an dieser Stelle, sagt ja die AfD, wir hatten eine Noteninflation in der Schule. Das geht ja auch auf Lehrkräfteverhalten sozusagen oder diagnostisches Verhalten von Lehrkräften zurück. Also auch da finden wir wieder einen Widerspruch. Also scheinen ja Lehrkräfte eigentlich aus Perspektive der AfD ja doch nicht geeignet zu sein im Grunde genommen, weil es ja diese Noteninflation anscheinend gibt. Also das ist sehr irritierend an dieser Stelle. Was ich auf jeden Fall sagen kann, dass eben auf so einer systemischen Ebene ist, dass die Bundesländer sich in ihrer Abiturdurchschnittsnote zum Beispiel unterscheiden. Also es gibt Länder, die haben eine relativ hohe Abiturdurchschnittsnote. Thüringen zum Beispiel gehört dazu. Ist, glaube ich, sogar auf Platz 1 jetzt in der letzten Erhebung gewesen. Und es gibt Länder, die haben eher eine niedrige Abiturdurchschnittsnote. Und dann hat aber zum Beispiel das Institut für Qualitätsentwicklung Bildungswesen in Berlin hat dann Kompetenztests durchgeführt, deutschlandweit mit SchülerInnen und geguckt, wie gut schneiden die eigentlich in objektiven Tests ab, also in wissenschaftlich konstruierten Tests. Alle haben dieselben Tests bekommen, etwas, was wir sonst im Bildungssystem in Deutschland ja nicht haben, dass alle SchülerInnen die gleichen Aufgaben bearbeiten. Und hat dann aber festgestellt, dass wenn man dann die Bundesländer einmal nach den Abiturdurchschnittsnoten in eine Rangreihe bringt und nach dem Abschneiden der Kompetenztests, dass wir teilweise große Verschiebungen haben. Also dass Bundesländer, die eine gute Abiturdurchschnittsnote haben, eher in niedrigen Kompetenztest-Score dann zum Beispiel erreichen und andersrum auch. Also da sehen wir schon, dass Noten offensichtlich gar nicht so akkurat sein können, wie das wissenschaftliche Tests zum Beispiel sein könnten.
0: Was würden Sie sagen, welche Auswirkungen hätte diese Bildungspolitik, die man dann zu erwarten hat, auf die Schülerinnen und Schüler?
1: Ja, das ist natürlich schwer einzuschätzen. Es bleibt hypothetisch, teilweise spekulativ. Was ich vermuten würde von dem, was ich gesehen habe oder was ich gelesen habe, ist, dass eben der Effekt der sozialen Herkunft eine noch größere Rolle spielen könnte, als das ohnehin schon tut, was wirklich dramatisch ist. Also ich, als Wissenschaftler soll man ja eher Zurückhaltung üben, aber an der Stelle muss ich wirklich sagen, das ist wirklich ein dramatischer Befund. Ich glaube, da würden auch andere Bildungswissenschaftler mir durchaus folgen. Das würde ich erwarten. Ich sehe schon, ich forsche ja viel zu Emotionen in Leistungssituationen. Ich glaube schon, dass sich Schule für SchülerInnen deutlich unangenehmer anfühlen würde. Und wir sehen ja auch schon, dass das jetzt Effekte hat. Wir sehen zum Beispiel, dass die Quote von Schülern, die keinen Schulabschluss machen, ist jetzt auf 8% gestiegen. Gestern ist der nationale Bildungsbericht veröffentlicht worden. Und das hat viel damit zu tun, wie wohl sich SchülerInnen in der Schule überhaupt fühlen oder ob sie der Schule fernbleiben wollen. Und das wäre zum Beispiel so eine Hypothese, das könnte ja eventuell dann zunehmen. Ne? Aber das ist, wie gesagt, jetzt auch spekulativ natürlich. Was ich schon sehen würde, ist, dass es würde eine massive Verschiebung im Bildungssystem stattfinden, sozusagen auf das, was ist uns eigentlich wichtig, worauf haben wir uns in dieser Demokratie auch mal geeinigt. Das würde sich auf jeden Fall verändern. Ich hätte zum Beispiel den Eindruck, dass SchülerInnen weniger Kompetenzen erwerben als mehr faktisches Wissen. Um ein ganz konkretes Beispiel zu machen, das steht jetzt nicht im Wahlprogramm, das ist jetzt meine Interpretation, aber wenn ich das richtig verstehe und wenn ich die Inhalte nach vorne stelle, dann es ist wichtig, dass SchülerInnen wissen, wann die Französische Revolution war, aber zu verstehen, wie es dazu gekommen ist. Warum gab es den Sturm auf die Bastille, obwohl da gar nicht mehr so viele Personen inhaftiert waren? Darum wird es nicht mehr gehen irgendwie, sondern es geht nur noch darum, wann hat das eigentlich stattgefunden. Also das Faktische würde gefördert werden. Aber die Kompetenzen, was bedeutet Demokratie, was treibt die Menschen an, das würde dann nicht mehr vermittelt werden. Und das ist etwas, das würde uns international abhängen. Wenn ich das weiterdenke, diese Gedankenkette, dann kommen wir immer mehr wieder zu einem Schulunterricht von vor 50 oder 100 Jahren, wo wir sehr gut darin sind, Fakten zu reproduzieren, aber nicht Probleme zu lösen oder kreativ an Bildungsprobleme heranzugehen.
0: Wie sieht es mit den Auswirkungen auf die Lehrerinnen und Lehrer aus?
1: Das ist interessant. Da zeichnet ja die AfD ein sehr paradiesisches Bild eigentlich. Ne? Sie schreibt ja auch irgendwie so, Lehrkräfte werden nach Sachsen-Anhalt kommen wollen, weil die Rahmen, nicht wegen der Bezahlung, oder, sondern weil die Rahmenbedingungen so toll wären dann in Sachsen-Anhalt. Das finde ich interessant, das so zu formulieren. Wir hätten auf jeden Fall den Effekt, das wird ja auch direkt formuliert im Programm, dass pensionierte Lehrkräfte wieder in den Dienst einsteigen sollen, um dem Lehrkräftemangel zu begegnen. Zum Beispiel, das wäre jetzt ein unmittelbarer Effekt für Lehrkräfte. Es würde wahrscheinlich bedeuten, und das klingt wahrscheinlich für viele Lehrkräfte auch erstmal attraktiv, dass sie sich um Fragen der Inklusion nicht mehr bemühen sollen, was einige Lehrkräfte als herausfordernd erleben, dass sie sich wieder mehr auf die Wissensvermittlung orientieren können. Und ehrlich gesagt, so wie ich das verstehe, ich habe ja viele Jahre auch in der Lehramtsausbildung gearbeitet, ich glaube, dass das für viele Personen eher unattraktiv werden würde, ehrlich gesagt, weil der Lehrberuf besteht eben nicht nur darin, Wissen zu vermitteln, sondern es ist mittlerweile, nicht nur mittlerweile, war schon immer, ein deutlich breiterer Beruf. Also die Aufgabenfelder würden deutlich eingeengt werden. Das würden manche als Entlastung erleben, aber andere würden das, glaube ich, als ziemlich unattraktiv erleben.
0: Dann haben wir also mindestens zum Teil Lehrerinnen und Lehrer, die sich an den Schulen unwohler fühlen als vorher. Kann man das so sagen?
1: Könnte passieren auf jeden Fall. Ja. Also wenn ich jetzt Lehrer in Sachsen-Anhalt wäre, dann würde ich mir das Wahlprogramm auf jeden Fall sehr genau durchlesen und mir überlegen, ob ich unter diesen Bedingungen mir das vorstellen könnte. Denn das sind teilweise, nicht komplett, aber in Teilen wirklich, es ist auf jeden Fall eine absolute Änderung von Bedingungen, die da stattfinden wird. Und auch nicht nur verheißungsvolle, sondern auch wirklich in Situationen. Also wir sehen so Metaphern wie, die Lehrkraft soll moderieren, wenn es um politische Meinung geht. Ja, soll da keine Autorität sein, an anderen Stellen soll sie aber eine Autorität sein. Soll wir mehr auf Wettbewerb setzen, wo wir wissen, dass das total viele negative Effekte auf das Wohlbefinden der Kinder hat. Es gibt dann ein, zwei Schüler, die finden es toll, die freuen sich, der Rest ist beschämt und ruhig. Das sieht man dann eben nicht, ne? Aber das sind eben Effekte, die wir auch in Studien sehen. Also da würde sich schon auch eine Unterrichtsatmosphäre radikal ändern. Und ich glaube, ich würde sogar fast auch ein bisschen systemisch nochmal sehen wollen. Also ob das diesem Bundesland so gut tut im Vergleich zu anderen Bundesländern, da wäre ich jetzt auch erstmal skeptisch, ehrlich gesagt.
0: Mir ist ein Widerspruch aufgefallen, über den wir jetzt nicht geredet haben. Das betrifft auch wahrscheinlich nicht nur die Bildungspolitik. Es steht wahnsinnig oft das Wörtchen wieder in diesem Programm drin. Und wie man ein Wieder mit dem Schlagwort Altparteien auf einen Nenner bringen kann, ist mir völlig schleierhaft geblieben.
1: Ja. Ja, ich hatte mit einem Kollegen interessanterweise vor unserem Gespräch auch nochmal drüber gesprochen und das deckt sich total mit meinem Eindruck, das wirkt so scheinbar konservativ. Ne? Das wird ja dadurch erweckt, so ein Eindruck. Und gleichzeitig völlig widersprüchlich eigentlich zu dem Bild, was da gezeichnet wird. Das ist mir auch aufgefallen. Das ist mir auf so einer sprachlichen Ebene erstmal aufgefallen. Und ansonsten möchte ich doch etwas aussprechen, was ich mir wünsche für Sachsen-Anhalt. Ich wünsche mir, dass die Menschen in Sachsen-Anhalt die Wahlprogramme lesen, auch die von den anderen Parteien. Es ist schön, dass wir die Wahl haben zwischen all diesen Programmen und es wird doch teilweise sehr konkret beschrieben, was sich hier ganz genau vorgestellt wird. Also das Wissen ist da und das müssen wir uns jetzt angucken, ob wir das uns wirklich so vorstellen möchten in der Konsequenz oder ob wir sagen, wir wollen ein bisschen ambitionierter da herangehen, weil im Bildungssystem muss sich was ändern, auf jeden Fall. Aber ich glaube, es gibt noch 100 gute andere Möglichkeiten, um das zu tun. Das Wissen ist da. Ich finde, gestern Kai Marz hat das gestern sehr gut gesagt. Das ist der Direktor des DIPFs, der den Nationalen Bildungsbericht herausgegeben hat. Der hat gesagt, es geht jetzt darum, wir wissen ganz genau, was wir tun müssen. Wir wissen, was wir für Interventionen haben. Es geht jetzt darum, diese gut zu steuern und die in der Fläche wirklich einzusetzen mit einer wirklichen Konsequenz. Und dann könnten wir auch positive Effekte erzielen. Das würde ich mir, glaube ich, mehr wünschen in ganz Deutschland.
0: Ich bedanke mich für das Gespräch.
1: Vielen Dank, dass ich da sein durfte.
0: Das war mein Gespräch mit Professor Lars Meyer-Jensen von der HMU in Erfurt über den Bildungsteil des AfD-Programms für Sachsen-Anhalt. Ich hänge an einen Song von April Stevens, Teach Me Tiger.

April Stevens war das, Teach Me Tiger. Normalerweise mache ich in dieser Sendung nichts über Todesdaten. Jetzt gibt's eine Ausnahme davon. Am 4. Juli ist nämlich gestorben Moritz de Hadeln. Ein Name, der vielen von euch wahrscheinlich gar nicht bekannt ist. Aber wenn man sich mit Filmen und vor allen Dingen mit Filmfestivals besonders gut auskennt, dann kennt man diesen Namen. Moritz de Hadeln gründete nämlich 1969 schon mit seiner Ehefrau Erika das Dokumentarfilmfestival Neon in der Schweiz. Er war von 1972 bis 1977 Leiter des Internationalen Filmfestivals von Locarno und von 1980 bis 2001 des Internationalen Filmfestivals in Berlin, der Berlinale, und 2 Jahre lang Direktor der Internationalen Filmfestspiele Venedig. Von 2001 bis 2003 war er dann noch Mitglied des Kuratoriums der Allianz Kulturstiftung und 2005 Programmdirektor des neu geschaffenen Festival International de Film de Montréal. Moritz de Hadeln ist 85 Jahre alt geworden. Er hat die Entwicklung der Berlinale ganz maßgeblich bestimmt, hat ihren Charakter geprägt und ihre Funktion vor und nach der Vereinigung Deutschlands. Und insoweit hat er für die Entwicklung des Films Maßgebliches getan. Ich habe mit dem Kollegen Reinhardt, unserem Experten für Filme, gestern noch darüber gesprochen und er sagte, er wäre gern dazu gekommen, um sich mit mir über Moritz de Hadeln zu unterhalten. Das geht nun nicht, er ist unterwegs. Deswegen nenne ich dieses einfach einmal als Erinnerungsposten. Ein großer aus dem deutschen Film und aus der Organisation des Films international ist also gestorben. Reinhardt sagte mir noch, er war zum ersten Mal auf der Berlinale 2001 und das war die letzte, die Moritz de Hadeln organisiert hat. Der Sendezeitplan neigt sich dem Ende zu. Wir haben noch einen Beitrag Switch vom Frosch zum Vogel, dem Alter angemessenen, auf der Liste stehen. Vorher mache ich aber noch einen ganz kurzen Song. Bryan Adams, Teacher, Teacher.

0: jemand vor mir steht und mich anbrüllt.
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1: Sowas.
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1: Das wird verursacht dadurch, dass ein Bedürfnis bei dir erfüllt oder nicht erfüllt ist.
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1: Okay.
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3: Neue Woche, neues Glück. Also zumindest für mich, weil ich hier mit Lukas und Miriam sitze. Hallo.
1: Hallo. Yippie.
3: Und wir sind wieder hier zurück in dieser kleinen Rubrik und besprechen Dinge aus dem Alltag. Und mir wird wieder etwas symbolisch dargestellt. Ich soll sagen, dass wir eine E-Mail-Adresse haben. Das stimmt. Wir bekommen nicht so viele Zuschriften. Vielleicht verändert sich das jetzt, wenn ihr uns schreibt und vielleicht selber eine Alltagssituation habt oder ein, naja, irgendwas, wo ihr denkt, das könnten wir hier besprechen. Dann schreibt uns an switch@radio-frei.de. Miriam musste uns nicht schreiben, denn sie ist selber hier und du hast uns heute das Beispiel mitgebracht.
0: Ja, und wisst ihr was, das liegt schon Jahre zurück, wenn ich sogar Jahrzehnte.
3: Oh.
0: Also ich würde sagen 20 Jahre bestimmt. Gleichzeitig ist das jetzt aktuell einfach mit einer totalen Leichtigkeit verbunden. Deswegen dachte ich mir, ich bringe es jetzt einfach
3: jetzt
0: mal mit.
3: Jetzt bist du soweit, dass du öffentlich darüber sprechen kannst.
0: Oh, ich habe auch damals darüber gesprochen, okay. nur mit einer anderen Brille. Ich habe mir so einen Merker gesetzt in unseren Termin und da steht drin, kannst du dich nicht deinem Alter entsprechend kleiden? Diesen Satz habe ich gehört vor, ja wirklich, also ungefähr 20 Jahren. Wer rechnen kann, damals war ich 23 und meine jüngere Schwester, die das zu mir sagte, war 20. Und ich
1: humorvolle Antwort. Nee, siehst du doch, liegt in der Familie.
0: Nee, und ich glaube, ich habe damals sowas gesagt, was willst denn du jetzt von mir? Kannst du mich mal in Ruhe lassen? So, ich kann ja wohl selber entscheiden, was ich anziehe und was nicht. Ja. Vor 20 Jahren hatte ich wirklich noch nichts mit der gewaltfreien Kommunikation am Hut. Und weil dieses Thema so mit so viel Leichtigkeit trotzdem verbunden ist, dachte ich mir, springst du heute mal mit. Mhm. Also diesen Satz habe ich gehört, als wir shoppen waren. Passiert heute nicht mehr so oft. Also wenn, dann shoppe ich Lebensmittel. Aber genau, also lass uns doch mal drauf gucken. Weshalb sagt die 3 Jahre jüngere Schwester, kannst du dich nicht mal deinem Alter entsprechend kleiden?
1: Dahin zuerst gucken, nicht zu dir, sondern dahin zuerst, ja?
0: Ach, wir können auch zu mir zuerst gucken. Aber das, also ja, können wir machen. Ja, gucken wir doch mal zu mir. Was ich gesagt habe, was willst du jetzt von mir? Kann ich ja wohl selber entscheiden, was ich anziehe.
1: Selbstbestimmung.
0: Ja. Ja, Unabhängigkeit, ja, angenommen sein.
3: Was hattest du für Gefühle?
0: Na, ich war voll empört. Ist ja auch ein Lieblingsgefühl. Genervt. Sauer. Aber ist ja wirklich schon lange her. Also auch wenn ich jetzt so reingucke, das könnte so da sein. Ja. Oh, da kommt was. So als Bedürfnis. Respekt.
3: Von der kleinen Schwester.
0: Von der kleinen Schwester, die 3 Jahre jünger ist als ich. Okay. Genau.
3: Was könnte denn bei der kleinen Schwester los gewesen sein?
0: Also ich glaube, die lacht heute auch darüber, wenn ich das...
3: Also ich habe als erstes an Scham gedacht. Eigentlich, dass man sich für seine Eltern schämt zum Beispiel, wenn die sich irgendwie komisch verhalten, so als Jugendliche, das kenne ich.
0: Ja, kenne ich auch.
3: Es kommt einem halt so absurd vor, weil du ja fast genauso alt bist wie
0: oder?
3: Sie. Aber für sie war das nicht so.
0: Ich meine, vor 20 Jahren war ja die Situation eine andere. Ne? Da sind ja 3 Jahre schon nochmal irgendwie gefühlt anders, als wenn man jetzt so um die 40 ist.
3: Mhm. Aber dass du ihr peinlich warst vielleicht.
0: Und was ist das für ein Gefühl?
3: Ist nicht Scham.
0: Ja, Scham.
1: Also da brauche ich echt in meinem Kopf eine Übersetzung für nicht, kannst du dich nicht mehr altersgerecht kleiden. Also brauche ich für mich im Kopf eine Übersetzung, um da ein Bedürfnis heranzukommen.
0: Ja.
1: Also nicht altersgerecht. Also
0: kannst du dich nicht mal altersgerecht kleiden?
1: Kleidest dich
0: altersgerecht. Kannst du dich mal, genau.
1: Was erfüllt sich für dich, wenn sich deine große Schwester altersgerecht kleidet? Dass ich mich wohlfühle. Ich versuche es einfach für mich zu übersetzen. Sowas.
3: Es passt dann zusammen irgendwas.
0: Authentizität.
3: Harmonie oder Kongruenz.
0: Harmonie.
1: Ja.
3: Die sieht so aus, wie alt sie ist. Das ist so, so oder?
0: Ja, ich werde öfter jünger geschätzt.
1: Ich werde öfter älter geschätzt.
0: Herzlichen Glückwunsch.
1: Danke.
0: Vielleicht gibt dir das auch Sicherheit, Stabilität. Okay, meine Schwester ist älter als ich, die darf auch älter aussehen und ich kann mich da auch
1: das kann
0: anlehnen.
1: Sein. Das kann sein,
0: so,
1: Sicherheit. Und
0: hab da erlebt da einen Schutz, wenn ich, also...
1: Ja, und Sicherheit
0: Stabilität
1: angenommen
0: Stabilität ist vielleicht wirklich
1: Ruhe,
0: auch so
1: Stabilität, weil wenn ich mir eingehe, dass meine große Schwäche ist, dass sie sich nicht altersgemäß kleidet, altersgerecht kleidet,

0: dann denke ich, dass ganz viele Leute gerade hergucken, weil die sich so kleidet.
1: Scham, sag ich doch.
0: Ja, ja, ja. Ja, schäme ich mich oder ist mir peinlich, ja.
2: Muss ich ja auch immer noch sagen, verstehe ich ja nicht.
1: Kannst du sie das nochmal fragen?
2: Ich frage sie das nochmal.
0: Vielleicht auch das, also ich glaube es zwar nicht, aber vielleicht möchte sie verstehen, wieso du dich so kleidest.
2: Gekleidet habe. Ja?
0: Ja. Also verstehen wollen. Mhm. Ich glaube es nicht, aber könnte sein.
2: Ich frage sie mal. Spannend. Und wie hätte ich in dem Moment anders reagieren können? Wenn mir das vor 20 Jahren schon zur Verfügung gestanden hätte.
0: Mit GFK Aikido, los, leg mal
2: mit,
0: los.
2: Ja, GFK Aikido. Ich mag deine Witze.
1: Ist cool, aber was ist GFK Aikido?
2: GFK Aikido ist ein Kurs, den Lukas und ich besucht haben bei einem unserer Trainer. Genau, den ich auf jeden Fall sehr schätze. Und der gibt so Ideen an die Hand, wie man auf GFK reagieren kann, ohne weitere Verletzungen zu verursachen, sozusagen.
0: Kurz, humorvoll und manchmal auch empathisch reagieren.
2: Ja. Okay. Da könnte man auch sagen, was du nicht altersgerecht als nicht altersgerecht bezeichnest, erlebe ich als absolut selbstbestimmt und authentisch. Was ist denn für dich selbstbestimmt und authentisch sein? Oh, das so könnte man auch reagieren, also wie ablenken vom...
0: Ja.
2: No? Mhm.
0: Oder klassischerweise einfach nach einem Gefühl fragen, bist du da irritiert?
2: Genau.
0: Wäre auch eine Möglichkeit.
2: Man könnte auch sagen, ah ja. Gut.
0: Geht auch.
2: Habe ich gehört.
1: Na gut, es war ja eine Frage, ne?
2: Ja, könnte man sagen. Könnte man auch sagen, mag ich jetzt nicht drauf antworten.
1: Ich weiß nicht, wie geht das? Kannst du mir helfen?
2: Auch das? Okay, für dich ist das gerade nicht altersgerecht. Was ist denn für dich altersgerecht? Magst du es mir mal zeigen?
1: Oh Mann, aber das kann schon auch ein bisschen provozieren.
2: Ja, vor allen Dingen, wenn man meine Schwester und mich kennt. Genau, in dem Alter. Dann hätte das durchaus auch als Provokation wirken können.
0: Sind wir fertig,
2: hätte
0: oder?
2: Hätte man es machen können.
1: Ich glaube auch.
2: Ja.
1: Danke.
2: Na voll.
1: Gern. Und Grüße an die Schwester.
2: Richtig aus.
1: Bis nächste Woche.
0: Tschüss.
2: Tschüss.
3: Switch vom Frosch zum Vogel. Und mit diesem Beitrag altersangemessen, was auch immer das heißen mag, verabschieden wir uns, denn die 2 Stunden sind schon fast vorbei. Es sind noch ungefähr 5 oder 6 Minuten, die wir haben. Und in diesen 5 oder 6 Minuten läuft im Hintergrund jetzt noch Fury in the Slaughterhouse and Won't Forget These Days. Und ich hoffe natürlich, dass wir nicht nur diese Tage vergessen, sondern dass ihr auch diese Sendung möglichst lange gut in Erinnerung behalten möget. Und wenn nicht diese Sendung, dann vielleicht eine andere unterdessen Sendung, die vielleicht morgen zum Beispiel von Christine, die ich euch nur warm weiterempfehlen kann, die könnte mindestens genauso interessant sein wie jede unterdessen Sendung eigentlich mindestens genauso interessant ist wie jede andere, nur eben von verschiedenen Moderatoren begleitet, ausgesucht und für euch vorbereitet und zubereitet. Wenn ich ans Ende dieser Sendung komme, dann habe ich vielleicht noch in einen oder anderen kleinen Hinweis auf Veranstaltungen, zum Beispiel gibt es morgen um 15 bis 16.30 Uhr Lesetipps für Ihren Sommer. Die Buchvorstellung auf der Leseterrasse der Hauptbibliothek am Domplatz. Das Team der Bibliothek empfiehlt persönliche Lieblingsbücher für die Sommer- und Urlaubszeit. Man möge sich anmelden unter veranstaltungen.bibliothek@erfurt.de oder über die Rufnummer 655, in Erfurt natürlich alles, 655-1590.
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Und ebenfalls morgen um 19.30 Uhr gibt es ein SWE Special Open Air. Lena Falkenhagen und Thomas Finn, Der dunkle Brunnen. Ein interaktives Fantasy-Event zur Reihe Im Schatten Sinjalas. Statt einer klassischen Lesung erwartet das Publikum ein mitreißendes Spielspektakel. Im Haus Dacher Röden. 16 Euro Eintritt, 14 ermäßigt. Um 19.30 Uhr morgen

Und für Musikliebhaber gibt's am Freitag eine kleine Delikatesse von 18 bis 19 Uhr. Ein öffentliches Wertungsvorspiel des Fachbereichs Tasteninstrumente der Musikschule der Stadt Erfurt im Saal der Musikschule in der Barfüßerstraße 19. Da stellen die besonders engagierten und talentierten Förderschüler der Musikschule ihr Können vor.

Und da ja nun die Ferien angefangen haben, kann ich hinweisen auf das Sommerferienprogramm der städtischen Museen, nachzusehen im Internet. Wer die städtischen Museen auf eigene Faust erkunden möchte, erhält mit dem Thüringer Kulturpass der Landesvereinigung Kulturelle Jugendbildung Thüringen e.V. ein besonderes Angebot rund um Kunst, Geschichte, Natur und mehr. Im Rahmen der Sommerferienaktionen können Kinder und Jugendliche bis 18 Jahre Kultur kostenfrei entdecken und dabei Stempel sammeln.

diesen Hinweisen verabschiede ich mich bei euch jetzt für heute. Bedanke mich fürs Zuhören all denjenigen, die zugehört haben. Bedanke mich fürs Weiterempfehlen all denjenigen, die ihren Freunden und Freundinnen und Bekannten sagen, Radio Frei ist es. Und wünsche euch alles Gute, bleibt gesund und uns gewogen. Euer Reino.

Einen guten Abend wünsche ich. Es ist der 7. Juli, 20 Uhr und nach diesem Intro heiße ich euch herzlich willkommen bei Universal, genauer zu dieser Sendereihe hier unter dem Titel Crescendo of Might and Glory. Ja, der Name klingt groß und auch noch ein bisschen Angeberei, doch in der nächsten Stunde geht es nicht um Arroganz oder Konkurrenz oder vielleicht auch ein bisschen, sondern um Konzentration, Kreativität und vielleicht auch ein wenig Entspannung. Ja, ich bin Christian und ich habe in dieser Sendereihe Musik zusammengestellt, die euch durch Hausarbeiten begleitet und bei der Prüfungsvorbereitung unterstützt. Oder ihr habt einfach, wie ich jetzt, einen ruhigen Abend als Ausgleich zum Alltag in der Uni. Der Tag ist vielleicht auch für euch lang gewesen. Und jetzt haben wir quasi ein bisschen Entspannung. Insofern macht es euch bequem, sofern das natürlich geht. Vielleicht sitzen einige von euch noch in der Bibliothek und hören jetzt radiofrei über die Kopfhörer. Die nächste Stunde gibt's auch was über die Kopfhörer, nämlich Musik oder vielleicht auch über eure Lautsprecher zu Hause. Von mir erlesene klassische Musik. Ja, wer hätte das gedacht? Und den Anfang macht dabei für ja, klassische Verhältnisse ein recht modernes Stück, nämlich das erste aus Aaron Coplands Ballett Rodeo, ist aus den 40er Jahren, wenn mich nicht alles täuscht, gespielt von den Colorado Sinfonikern.

Und nach diesem Ausflug in den US-amerikanischen Südwesten gehen wir ca. 150 Jahre zurück. Wir hören den zweiten Satz aus Haydns und bei der Zahl musste ich staunen, vielleicht ja auch, 94. Sinfonie.

Das war die Sinfonie mit dem Paukenschlag, Haydns 94. und für alle Musiktheoretiker unter euch. Der zweite Satz ist der einzige, der in C-Dur steht. Die restliche Sinfonie steht in der Quinte darüber in G-Dur. Und nach diesen an manchen Stellen verspielten Klängen würde ich sagen, wechseln wir mal die Stimmung. Anstatt eines Orchesters hören wir nun ein Klavier und auch die Tonart wechselt von Dur zu Moll. Wir hören nämlich das dritte Stück aus Schuberts, Franz Schuberts musikalischen Momenten.

Lang hat das gespielt und für alle von euch, die ja Klaviermusik mögen, den kann ich Lang Lang als wundervollen Pianisten nur wärmstens empfehlen. Und für alle, die dieses Werk, was wir gerade gehört haben, in ihre Playlisten aufnehmen wollen, es handelt sich um das 780. von über 1000 Werken Franz Schuberts in seinem deutschen Verzeichnis. Das erkennt man daran, dass immer ein D vor der Ziffer steht oder stehen sollte in eurem Streamingdienst der Wahl. Oder vielleicht auch, wenn ihr ganz noch klassisch mit CDs hört, dann findet ihr das natürlich auch unter diesen Titeln. Und falls ihr die letzte Ausgabe nicht gehört habt und euch fragt, was es denn mit dieser Sendung und dem Namen eigentlich auf sich hat, zum einen liegt die Antwort natürlich in der Musik selbst. Viele der Stücke, die in dieser Sendereihe erklingen, klingen groß und majestätisch, sind halt eben klassische Stücke. Und zum anderen steckt im Titel aber auch ein, ja, kleiner Hauch von Selbstironie. Ich fand es einfach sehr lustig. Ein Selbstironie an uns Studierende. Schließlich seid ihr oder sind wir die führenden Köpfe von morgen, so sagt man es jedenfalls uns häufiger. Man sagt uns, dass wir irgendwann ja die Welt gestalten und ja, ein bisschen noch was davon übrig ist, je nachdem, wie viel und wie lange davon noch was übrig bleibt. Und bis es soweit ist, kämpfen wir allerdings meist nicht um Macht und Ruhm, wie es so der Titel irgendwie so ja denken lässt, sondern insbesondere in dieser Prüfungsphase kämpfen wir mit Hausarbeiten, wir kämpfen mit Fristen. Viele von euch kämpfen mit zu wenig Schlaf. Ich zähle mich darunter auch an einen oder anderen Tagen. Und deshalb habe ich gesagt, für diese Kämpfe gibt es jetzt hier bei Universal die passende musikalische Begleitung. Und wie könnte diese Begleitung nun mal besser klingen, wenn nicht auch mit dem nächsten Titel, nämlich aus Dvořáks 9. Symphonie? Ja, eigentlich könnte es gar nicht besser sein. Wir hören jetzt daraus den zweiten Satz.

Dvořák, Antonín Dvořák war das mit seiner Symphonie aus der schönen neuen, nee, nicht aus der schönen neuen Welt, also die schöne neue Welt, also es ist eine schöne Symphonie, aber sie heißt nur aus der neuen Welt. So, jetzt habe ich es. Und in einem ähnlichen Zeitraum wie Dvořák hat auch der folgende Komponist seine Suiten, ja, so heißt es, Suiten für Militärkapellen geschrieben. Gustav Holst, der vor allem für seine Planetenkomposition bekannt ist, und auch die werden wir vielleicht in einer der späteren Ausgaben noch hören. Gustav Holst hat zwei Stücke für Militärkapellen geschrieben, und aus dem zweiten dieser Stücke hören wir jetzt den letzten Satz.

Fantasia on the Dagazon, so heißt dieser letzte Satz. Und genau wie anderen Sätze basieren sie auf irischen und walisischen Volkssongs, den Holst sehr zugeneigt war. Dem bin ich persönlich auch sehr zugeneigt. Und leider können wir davon aber nicht mehr hören, sondern wechseln den Kontinent zu einem anderen Stück, dem ich auch sehr zugeneigt sind. Und ja, wir wechseln den Kontinent, wir wechseln nach Nordamerika. Nach Nordamerika, denn nicht nur wir Europäer haben tolle klassische Musik geschrieben, sondern auch die Mexikaner waren es. Beziehungsweise dieser eine Mexikaner, Arturo Marquez, und von ihm hören wir Danzón Número 2.

Danson numero dos von Arturo Marquez und von einem fernen Land kommen wir zurück nach Thüringen, denn oh ja, auch hier gab es zwar die Weimarer Klassik, die eher für die Literatur berühmt gewesen ist, aber es gab auch Komponisten, die es hierher verschlagen hat und einer davon war Leopold Grützmacher. Er hat circa im Jahre 1895, das weiß man nicht ganz so genau, das 9. Cellokonzert von Luigi Boccherini neu arrangiert und aus diesem neuen Arrangement hören wir jetzt mal wieder, schnelle Zahl, den zweiten Satz.

Ich weiß nicht, wie es euch geht, aber Cellokonzerte sind schon immer was Feines, finde ich. Streicher haben einfach so einen schönen, ja, warmen Klang und das freut mich und gefällt mir einfach immer sehr. Ja, und mit einem Blick auf die Uhr, 20:55 ist es, bleibt mir nichts weiter, als mich ja zu verabschieden. Das war das Crescendo of Might and Glory. Diese Sendereihe hier in Universal. Und zum Ausklang habe ich noch einen ruhigen Titel herausgesucht. KW-Studierende kennen ihn. Kommt den, oder könnten sie kennen. Wir hören Spiegel im Spiegel. Das ist ein Stück für Klavier und Violine von Arvo Pärt. Ansonsten gibt's am kommenden Montagmorgen wieder Universal Spezial von 7 bis 9 Uhr hier bei Radio Frei 96,2 Megahertz UKW und wir hören uns spätestens wieder in 2 Wochen. Und bis dahin viel Erfolg bei den Prüfungen und habt eine wundervolle, angenehme

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1: Check 1-2, hier ist Derby Delay, ihr hört die Sendefläche zur Rough Rock'n'Roll Radio Show. Wie ihr mitbekommen habt, ist ja schon in den letzten Monaten lief viel aus der Classic, aus der Trickkiste, aus den Nostfiles-Kiste in der letzten Jahre. Best of Interviewgäste für die Hip-Hop-Sendung. Ich möchte euch heute mal im Sommer etwas anders präsentieren, um in den Sommer sozusagen reinzukommen. Es gibt ein Format, das nennt sich Carphony Social Club, in dem wir Records around the world präsentieren. Musik aus anderen Ländern, Musik aus anderen Orten, Musik aus anderen Welten, die wir einfach auf unseren Reisen mitgebracht haben. Records, CDs, Tapes only. Und ihr hört heute einen Mitschnitt aus dem Retronom. Es war die letzte Veranstaltung im Retronom in Erfurt vor der Sommerpause. Also einfach Zeug, Sachen, gute Musik, die wir diggen würden, die wir im Laden mitgenommen haben. Ist auch bei mir einiges aus Palermo dabei, wo ich im März war. Und ja, ich wünsche euch viel Spaß dabei. Bleibt sauber, bleibt stark vor allen Dingen. Und denkt dran, auch Musik kann eine Form des Widerstands sein. Mhm.

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Hallo, herzlich willkommen zur zweiten Ausgabe von Spoonful. Musikalisch habe ich die Sendung geöffnet mit dem Wüstenrocker Rich Hopkins. Und den Luminaros hat nach vielen, vielen Jahren wieder eine neue CD rausgebracht, Titel Heart and Soul. Daraus den Song Simon Reyes Shining On. Rich Hopkins hat vor 15, es können auch 20 Jahren gewesen sein, hier in Erfurt, zweimal Konzerte gegeben. Die waren toll ausverkauft. Rich Hopkins ist ein angenehmer Zeitgenosse, hat Zugaben ohne Ende gespielt. Und in seiner Band war ein durchaus bekannter Bassist dabei, Michael Davis. Michael Davis war der Bassist, der Urbassist der durchaus bekannten Rockgruppe MC5. Und wie gesagt, Rich Hopkins, angenehmer Zeitgenosse, toller Live-Künstler und wie gesagt, nach vielen Jahren wieder eine neue CD Heart and Soul. Und ich mache weiter mit einem amerikanischen Gitarristen, Kurt Wiele. Kurt Wiele stammt aus Philadelphia, ist Chef der Gruppe War on Drugs und veröffentlicht so alle zwei Jährchen Soloplatten. Und da gibt es auch eine neue und die heißt Philadelphia's Been Good to Me. Und aus dieser neuen Solo-CD jetzt den schönen Song Avalanches of Snow.

Kurt Wiele mit einem Auszug aus seiner neuen CD Philadelphia Has Been Good to Me. Ich habe gespielt den Song Avalanches of Snow mit dieser CD. Sendet Kurt Wiele natürlich eine Widmung an seine Heimatstadt. Dort hat er auch sein Studio und nimmt sämtliche Solo-CDs und auch die CDs der Gruppe War on Drugs in Philadelphia auf. Als nächstes gibt es was Neues von der Tedeschi Trucks Band. Die CD heißt Future Soul, daraus den Song Devil Be Gone.

Ein Ausschnitt aus der neuen CD der Tedeschi Trucks Band, Titel der CD Future Soul. Ich habe gespielt den Song Devil Be Gone. Meines Erachtens ist Derek Trucks der aktuell beste Slide-Gitarre-Spieler, den es gibt. Wer Interesse haben sollte, kann sich mal bei YouTube einklinken, in Anführungszeichen. Da sind Videos von der aktuellen Tour der Tedeschi Trucks Band. Da spielt die Band eine 9-Minuten-Version des Neil Young Songs Ohio mit einem Wahnsinns-Slide-Solo von Derek Trucks, also sehr interessant. Von Derek Trucks komme ich jetzt zu einem neuen jüngeren Blues-Gitarristen, Selvin Birchwood. Gibt auf dem amerikanischen Label Alligator Records eine neue CD, Electric Swamp Funkin' Blues, daraus den Song What I've Been Accused Of.

Das war ein Ausschnitt aus der Debüt-CD des amerikanischen Blues-Gitarristen Armani Burnham. Titel der CD Roots and Wings. Wir haben gehört den Song I Wanna Know. Und sowohl vom Gitarrenklang wie auch vom Gitarrenspiel gibt es doch oder gab es doch erhebliche Anleihen an Jimi Hendrix. Trotzdem eine gute Debüt-CD. Weiter mache ich mit Greg Allman. Nach der mehrfachen Auflösung der Allman Brothers Band hatte er verschiedene eigene Projekte, hat verschiedene Tourneen unternommen. Und aktuell ist von der Greg Allman Band aus dem Jahr 1984 ein Live-Mitschnitt erschienen, One Night in DC, 15. Mai 1984. Und aus dieser neuen Live-CD jetzt den, ja, Blues-Klassiker kann man sagen, Need Your Love So Bad.

Nach dem Live-Song der Greg Allman Band aus dem Jahr 1984 habe ich gespielt einen Auszug aus der neuen CD der englischen Band The Beebe's Front. The Beebe's Front besteht im Prinzip aus einem Mann, aus dem Gitarristen Nick Salomon, der alle zwei, drei Jahre unter dem Namen The Beebe's Front neue selbstproduzierte CDs rausbringt, schöne Rockmusik, so ein bisschen manchmal Anklänge an Neil Young, schöne Gitarrenläufe. Und die neue CD, sogar eine Doppel-CD, Horrorful Heights, hat er zusammen mit einer Band eingespielt, also im Prinzip die Besetzung Schlagzeug, Bass und zwei Gitarren. Eine sehr schöne Doppel-CD und wir haben gehört, wie gesagt, den Song A Simple Pursuit. Soweit für heute meine Vorstellungen neuer, sehr neuer und neuerer Musik. Und jetzt möchte ich einführen eine kleine Rubrik, und zwar, die heißt ganz einfach Long Song. Das heißt, ich möchte in meinen Sendungen interessante, längere Songs spielen und fange damit heute an mit der Band The Rare Earth. The Rare Earth war die erste weiße Band, die im Jahr 1969 von Motown engagiert worden ist, hat dann rausgebracht zwei Platten, die zweite Platte Ecology, und darauf war ein Song, ein alter Temptations-Hit, eine Coverversion, I Know I'm Losing You. Da gab es eine Single-Auskopplung, die ist bis in die Top 10 der amerikanischen Billboard-Charts gekommen. Ich möchte aber heute spielen die lange Version. Also viel Spaß mit I Know I'm Losing You, Rare Earth, knapp 11 Minuten.

Der heutige Longtrack Progressive Soul, gespielt von einer weißen, im Prinzip Rockgruppe Rare Earth. Der Sänger war Pete Rivera, der war gleichzeitig Schlagzeuger der Gruppe. Wie gesagt, die Gruppe bestand nur aus weißen Musikern, aber durch die Stimme des Schlagzeugers hörte sich das sehr soulig an. Und der Song, natürlich auch der Großteil der LP, wurde produziert von Norman Whitfield, der auch den Song, den wir gespielt haben, in der original langen Version I Know I'm Losing You mitgeschrieben hat. Die restliche Sendezeit möchte ich heute einen Soul-Sänger vorstellen, der

wunderbare Soul-Musik gemacht hat, Stevie Wonder. Und zwar die goldene Phase und oder die klassische Phase von Stevie Wonder. Und das war die Phase von 1972 bis 1976. Bereits zuvor hatte er unter dem Verkaufstitel Little Stevie Wonder schon verschiedene Solo-Hits gehabt, hat dann ab 1972 von Tamla Motown die absolute künstlerische Freiheit über seine Produktionen erhalten und dann das auch gnadenlos umgesetzt. 1972 erschien dann die erste von ihm selbst produzierte LP, Music of My Mind. Diese LP hat er bis auf zwei Musiker, ein Gitarrensolo und ein Saxophonsolo gespielt haben, vollständig selbst aufgenommen. Und aus dieser Platte möchte ich vorstellen den Song Keep on Running.

Nach dem Song Keep on Running aus der Platte Music of My Mind aus dem Jahr 1972 haben wir gehört den ersten Song aus dem Folgealbum Inner Visions, was 1973 erschienen ist, Living for the City. Und aus dieser wirklich hervorragenden Platte möchte ich noch einen zweiten Song vorstellen, und zwar Higher Ground.

aus der 1973er LP Inner Visions haben wir gehört den Song Higher Ground. Zuletzt aus der 1974 folgenden LP Fulfillingness First Finale Final den Song Boogie On Reggae Woman. Und weiter geht's aus diesem Album mit dem Titel You Haven't Done Nothing.

Sir Duke, der bekannte oder fast bekannteste Song aus dem 1976er Doppelalbum Songs in the Key of Life von Stevie Wonder. Für mich eine Inselplatte, Doppel-LP mit einer EP dabei, ein wunderbares 24-seitiges Booklet und das hervorzuhebende bei dieser Doppel-LP ist einfach, dass jeder Song anders ist. Jeder Song hat verbreitet eine andere Stimmung, ist auch im Prinzip in sich geschlossen, ist super, einfach ein absolutes Meisterwerk. Und von dieser Doppel-LP möchte ich jetzt noch einige Songs spielen. Als nächstes müssen wir die LP umdrehen und kommen zum Titel 1, der da heißt I Wish.

I Wish, ein Song aus der Doppel-LP Songs in the Key of Life, Stevie Wonder. Diesmal mit Backing Group, unter anderem Nathan Watts am Bass und Raymond Pons am Schlagzeug. Auch beim zuvor schon gehörten Sir Duke wurde Stevie Wonder von einer glücklichen Anzahl von hervorragenden Musikern begleitet, unter anderem von dem Tenorsaxophonisten Trevor Lawrence. Und jetzt kommt oder versuche ich den nächsten Song zu spielen. Und das ist der Song Pastime Paradise.

Ein weiterer Song aus der wunderbaren Doppel-LP Songs in the Key of Life, Stevie Wonder, Pastime Paradise. Und als nächstes kommt der Song Isn't She Lovely?

Das war der letzte Song aus der wunderbaren Doppel-LP Songs in the Key of Life von Stevie Wonder. Aber es gibt noch a Somethings Extra. Der Doppel-LP lag nicht nur ein wunderbares Booklet, sondern auch eine EP mit weiteren 4 Songs dabei. Und da möchte ich noch einen Song vorstellen, und zwar All Day Sucker.

Das war Musik aus der klassischen Periode von Stevie Wonder in den Jahren 1972 bis 1976 mit dem Ende des wunderbaren Doppelalbums Songs in the Key of Life. Und das war das Ende von Spoonful. Jeden zweiten Montag von 21 bis 23 Uhr, Wiederholung dann mittwochs von 13 bis 15 Uhr. Ich bedanke mich und vor allen Dingen muss ich mich, das darf ich nie vergessen, bedanken bei Ribi. Ohne Ribi hätte ich auch diesmal die Sendung nicht zustande bekommen. Es war schon etwas nicht ganz so stressig wie beim ersten Mal, aber wie gesagt, vielen Dank Ribi. Und am Schluss hören wir noch ein paar Takte aus einem Song aus der beigelegten EP, und zwar der Titel heißt Easy Going Evening.

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1: So. Okay, als ich noch in der Schule war, habe ich mit Freistunde einfach verbunden.
2: Relaxing.
3: Entspannen, malen.
4: Chill.
2: Socializing, doing something.
3: Freizeit eben.
4: Das machen wir auch im Unterricht.
5: Ja.
1: Für mich ist eine Freistunde, wenn ich in der Schule eine Stunde frei habe und etwas ausfällt.
4: Okay.
5: Ja.
4: Eine Freistunde ist eine Pause zwischen zwei unterschiedlichen Sachen.
3: Man hat keinen Unterricht, man muss sich lernen.
6: Also meistens stehe ich irgendwo rum.
5: Gehe ich ein bisschen durch Neudietendorf.
2: Ich gucke gerade irgend so ein komischer Typ an.
0: Ich hole mir Salat.
5: Das hängt aber auch immer damit zusammen, wie halt so die Lage ist, was man überhaupt machen kann.
0: Ach, Hausaufgaben.
7: Manchmal können wir aber auch ganz normale Brettspiele spielen.
1: Falsch.
5: Die Stunden, die verschwinden ja nicht einfach so.
3: Ja, ich habe keine mehr, also.
5: Wenn ich Glück habe.
6: Regnet es noch und man weiß einfach nicht, was man in dieser Dreiviertelstunde tun soll.
1: Okay.
3: Ja.
1: Jetzt denkt man, ah, Freistunde ist eigentlich ganz cool.
2: Falsch.
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8: Es war einmal eine Schulklasse. Der hatte eine Radiosendung gemacht. Am Montag haben sie einen Radiolexikon gebastelt und Bilder gemalt, wie das Radio funktioniert. Am Dienstag haben sie Elfchen geschrieben und auch ein Hörspiel gemacht. Am Mittwoch haben sie Umfragen gemacht. Am Donnerstag, da haben sie ein Interview geführt. Und am Freitag haben sie ihre Sendung moderiert.
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10: Man kann sie sich nehmen, man kann sie aber auch verschenken.
11: Wenn sie nicht gäbe, wüsste man nicht, wann Feiertag oder Ferien sind.
12: Man wüsste nicht, wann die Schule zu Ende ist oder eine Stunde.
13: Dann könnte man sich überhaupt nicht verabreden.
14: Sie vergeht schnell.
15: Man kann sie nicht hören. Man sieht sie auch nicht. Man kann sie auch nicht spüren. Sie ist überall anders. Man kann es rauben und anderen Kindern wegnehmen.
16: Sie existiert schon sehr lange.
17: Wenn sie sie nicht gäbe, dann könnte man sich nicht orientieren.
18: Dann würde man nicht älter werden.
19: Man weiß nie, wann was ist. Sie geht niemals rückwärts, sie geht nur vorwärts.
20: Man muss sie zu schätzen wissen.
8: Wenn man sie bekommt, sollte man sie nicht verschwenden, sondern schön einteilen.
21: Hallo, ich bin Julia. Gemeinsam mit 11 weiteren Kindern aus der Erfurter Astrid-Lindgren-Schule waren wir eine Woche bei Radio Frei und haben eine Radiosendung produziert. Wir haben uns ein sehr schweres, aber auch interessantes Thema ausgesucht. Das Thema Zeit. Die Zeit begleitet uns täglich. Man kann sie nicht sehen und nicht riechen. Trotzdem ist sie immer da. Die Zeit versteckt sich auch in vielen Wörtern.
22: Hochzeit, Winterzeit,
23: Zeitenkalender,
24: Zeitumkehr,
25: Zeitbombe,
26: Zeiträuber,
27: Zeitspanne,
28: Herbstzeitlose,
29: Jahreszeiten,
30: Herbstzeit,
31: Zeitraum,
32: Uhrzeit,
33: Zeitlieder,
34: Jagdzeitsaison.
1: Es gibt auch eine Menge Wörter, mit der man Zeit ausdrücken kann.
35: Flitzen,
36: langsam,
37: schnell,
38: Vormittag,
39: gestern,
40: lang,
41: früher,
42: morgen,
43: heute,
44: Nacht,
45: kurz.
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2: Was wir in der vergangenen Woche alles über die Zeit erfahren haben, könnt ihr in der nächsten Stunde hören. Jetzt aber kommt erstmal Musik von Idel, Rolling in the Deep.

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1: Am Mittwoch haben wir Umfragen gemacht. Wir waren in Erfurt unterwegs und haben Leute befragt. Zwei Gruppen sind zur Bremer Brücke gegangen und zwei Gruppen sind zum Fischmarkt gegangen. Es war toll und wir haben alles aufgenommen. Als erstes wollten wir wissen, was ist für Sie Zeit?
2: Zeit ist erstmal, was ich auf der Uhr sehe. Und dann ist Zeit eine ganz tiefe Vergangenheit und eine ganz lange, unendliche Zukunft.
3: Zeit ist eigentlich das Wichtigste im Leben, was man haben kann. Man muss seine Zeit nur auch sinnvoll benutzen. Einmal zum Arbeiten und auch Freizeit zu haben.
4: Zeit ist eigentlich was ganz Wertvolles, was ich immer brauche und selten habe.
5: Zeit ist wichtig.
6: Kunst genießen, Schaufensterbummel, alles, was halt einfach nur gehen lassen, ohne Drängen.
7: Nichts tun müssen. Nichts tun müssen, rumliegen, faulenzen dürfen.
8: Zeit ist ein ganz kostbares Gut. Freizeit ist eine ganz kostbare Zeit, die man so verbringt, wenn man Lust hat, irgendwas Schönes zu machen. Ja, mit der Familie zum Beispiel oder zu lesen. Das ist für mich Zeit.
9: Ja, Zeit ist für mich eigentlich, ja, wenn ich das machen kann, was ich gerne möchte, dass man danach zufrieden ist.
10: Oh, Zeit, die rennt viel zu schnell davon. Ist einfach weg. Du stehst früh auf und im Nu ist schon wieder Abend und der Tag ist vorbei.
11: Zeit, davon habe ich viel zu wenig.
12: Eine schöne Zeit ist für mich zum Beispiel mit meiner kleinen Tochter, wenn ich mit der basteln kann oder Plätzchen backen kann. Das ist eine schöne Zeit für mich, aber ich könnte jetzt auf Anhieb nicht sagen, was Zeit ist. Das stimmt, das ist schwer.
13: Das ist sehr kompliziert. Da kann man eigentlich nur philosophisch drauf antworten, ja. Zeit ist, wenn man genug Zeit hat, um alles zu erledigen, was man tun muss. Und wenn man obendrein noch genug Zeit findet, um sich zu vergnügen. So, und wenn dann das Leben lang genug ist, ja, dann kann man sich das schön einteilen, dass man eine Arbeit schafft und sich vergnügt hat sein Leben lang.
14: Zeit ist für mich wie jetzt, wenn man jetzt Zeit vergeudet, ist zum Beispiel, wenn man was Sinnloses macht, was ist gar nicht schön ist oder so. Und dann gibt es noch Zeit verschenken, wenn man jemandem die Zeit gibt halt eben.
15: Zeit? Oh, das ist ganz was Wertvolles. Vor allen Dingen, wenn man nicht mehr viel Zeit hat, dann weiß man sie besonders zu schätzen.
16: Ja, Zeit ist vergänglich und wir haben zu wenig davon.
17: Knapp. Knapp ist gut.
18: Genau, Zeit ist zu kurz und Zeit ist kostbar und Zeit ist das Wichtigste.
19: Zeit ist eines der wertvollsten Güter, die wir Menschen haben. Mit der Zeit sollte man sehr sorgfältig umgehen, man sollte sie nicht vertrödeln und ihr solltet die Zeit nutzen, um möglichst fleißig zu lernen.
20: Erholung, Sport machen in der Zeit.
21: Eine schöne Sache, wenn man sie hat. Zeit ist für mich eine schöne Sache. Da kann man machen, was man will. Man kann lesen. Man kann ins Theater gehen, man kann in die Stadt gehen und auf den Weihnachtsmarkt und man kann mal faul sein.
22: Zeit hat man viel zu wenig.
23: Also ich merke nur, dass es extrem schnell vergeht. Ich bräuchte ein bisschen mehr. Vor allem bräuchte ich mehr Zeit für die Familie, aber auch auf Arbeit bräuchte ich mehr Zeit. Also wenn der Tag 48 Stunden dauern würde, würde es immer noch nicht ganz ausreichen.
24: Ich bin Rentnerin und habe eigentlich viel Zeit. Das ist eine Einteilung, die Zeit, ne?
25: Zum Arbeiten, zum Schlafen, zum Ausruhen, zum Fahrradfahren, ja, zum Spielen, zum Lesen.
23: Also ich denke, Zeit ist ja, es ist was Subjektives. Ja? Auf der einen Seite ist es überall auf der Welt, läuft es formal genauso schnell ab. Ne? Aber jeder hat ein anderes Zeitgefühl.
25: Tag, Monat, Jahr.
26: Die Dauer, die vergeht von einem Zeitpunkt zum anderen. Das ist Zeit.
27: Für also alte Leute ist Zeit ganz besonders wichtig, weil wir vielleicht nicht mehr viel Zeit auf dieser Welt haben. Und für euch Kinder ist Zeit wichtig, weil ihr noch viel, viel Zeit vor euch habt. Und wir wünschen euch eine ganz schöne, lange Zeit auf dieser Welt.
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1: Am Donnerstag haben wir Wolfgang Friese ausgequetscht und haben richtig, richtig viel dazugelernt. Herr Friese ist Uhrmachermeister und hat uns jede Menge über die Zeit erzählt. Was ist Zeit?
28: Also diese Frage haben sich die Menschen schon, soweit man denken kann, gestellt und man hat bis heute noch keine Antwort gefunden. Weil das ist eine Sache, die sich in unserem Kopf abspielt. Und die Wissenschaftler sind der Ansicht, dass man die Zeit gar nicht definieren kann. Und so kann man sagen, dass es eine Erfindung der Menschen ist. Denn Zeit hat immer etwas mit Bewegung zu tun. Sie hat etwas zu tun mit unserer inneren Uhr. Das ist eigentlich da der Platz, wo die Zeit sich eigentlich abspielt. Nicht das, was die Uhr anzeigt. Das ist für uns heute so eine Orientierungshilfe. Aber in Wirklichkeit ist die Zeit nicht erklärbar. Das ist das Dumme. Also eine Uhr kann man vor- und zurückstellen, aber die Zeit nicht. Und irgendwann, vor langer, langer Zeit, hat mal ein kluger Ägypter, war es, glaube ich, festgestellt, dass man nicht zweimal in denselben Fluss steigen kann. Weil das Wasser, das fließt und fließt und fließt. Und wenn ich jetzt in einem Fluss gebadet habe und eine Minute später in den gleichen Fluss wieder reingehe, dann ist das ein ganz anderer. Also Zeit ist immer mit Veränderung verbunden. Und wir Uhrmacher, wir messen, wir bauen zwar Instrumente, mit denen die Zeit gemessen wird, aber in Wirklichkeit messen wir die Geschwindigkeit der Veränderung. Darüber müsste man nachdenken. Die Geschwindigkeit der Veränderung, das ist eigentlich Zeit. Habt ihr das verstanden? Ja? Ne, seid mal ehrlich, eigentlich nicht. Weil ich das auch nicht verstanden habe.
1: Warum gibt es die Zeit?
28: Warum gibt es die Zeit? Ja, wenn es keine Zeit gäbe, was wäre denn dann? Dann wüssten wir nicht, wann die Schule anfängt. Das wäre ja gar nicht so schlecht, nicht? Seien wir mal ehrlich. Aber wir wüssten auch nicht, wann die Ferien beginnen und so weiter. Es hat ja Zeiten gegeben, da hatten die Leute gar keine Uhr. Da spielte sich der Tagesablauf nach den Gegebenheiten, die erforderlich waren, um den Lebensunterhalt zu führen, nicht? Und da hat man sich zum Beispiel dann auf eine ganz andere Art und Weise verabredet. Da hat man nicht gesagt, um 8.45 Uhr beginnt die Schule, sondern dann hat man gesagt, nach dem Melken treffen wir uns auf der Wiese am Fluss. Warum gibt es die Zeit? Eigentlich, dass wir uns in unserem Tagesablauf orientieren können. Denn stellt euch mal vor, was wäre ein Fahrplan wert, wenn wir die Zeit nicht sagen könnten?
1: Wie lange gibt es die Zeit?
28: Ja, solange das Universum besteht. Und mit dem sogenannten Urknall, die Wissenschaft bezeichnet das als die Geburtsstunde des Universums, von diesem Moment an läuft die Zeit. Und sie läuft und läuft und läuft.
1: Wer hat die Zeit entdeckt?
28: Die Zeit ist nicht von einem Menschen entdeckt worden, sondern sie war ja schon da, als die Menschen sich entwickelt haben. Da war die Zeit schon da.
1: Wie wurde die Zeit früher gemessen?
28: Das ist schon sehr lange her. Da hat es früher viele Möglichkeiten gegeben und heute natürlich auch. Also, ihr kennt doch alle die sogenannte Eieruhr. Ich meine aber nicht die mit dem Wecker, die dann bimmelt, sondern die mit dem Glaskolben, wo das Sand so langsam durch eine kleine Öffnung rieselt und nach 3 Minuten oder 5 Minuten ist es dann vorbei. Das ist eine der ältesten Möglichkeiten, die Zeit zu messen. Eine der genauesten Möglichkeiten und ältesten Möglichkeiten ist die Sonnenuhr. Man soll es nicht für möglich halten, die geht sehr, sehr genau.
1: Weiter geht's mit Musik. Jetzt kommt das Lied von Nelly, Just a Dream.

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1: Der Kuckuck in der Uhr piepst jede Stunde wieder.
0: Kuckuck. Bei unseren Umfragen haben wir die Erfurter auch gefragt, wie man ohne die Uhr die Zeit messen kann. Hier kommen die Antworten.
2: Bei mir ist es so, dass ich früh am Tag noch müde bin und abends werde ich auch wieder müde. Und dann weiß ich, dass der Tag rum ist. Also ich weiß, wenn er anfängt und ich weiß, wann er rum ist.
3: Da muss man zählen, die Minuten oder die Sekunden.
4: Anhand der Sonne.
5: Ohne die Uhr. Vom Gefühl wäre eine Möglichkeit. Dann am Stand der Sonne, an Bäumen.
6: Mit der Sonne.
7: Mit einer Sanduhr?
6: Ja, wenn die Sonne aufgeht, ist es morgens. Und wenn sie untergeht, ist es abends.
3: Ohne Uhr die Zeit messen, dann schaue ich, wo die Sonne steht. Da muss man zählen, die Minuten oder die Sekunden.
8: Anhand des Standes der Sonne.
9: Mit einem Hahn vielleicht. Vielleicht auch mit anderen Tieren, mit anderen Vögeln.
8: Wenn du am Meer bist, vielleicht, ob Ebbe oder Flut ist. Oder jemanden fragen.
10: Hätte nicht gedacht, dass ich heute auf eine derart schwierige Probe gestellt werde.
0: Natürlich haben wir auch den Uhrmachermeister Herrn Friese gefragt, wie man ohne Uhr die Zeit messen kann. Ihr hört jetzt den zweiten Teil von unserem Interview.
11: Wie kann man ohne Uhr die Zeit messen?
12: So wie es eigentlich die Tiere machen. Die Tiere, die haben ja keine Uhren, sie können auch die Uhr nicht ablesen, so wie wir Menschen, sondern das steuert die innere Uhr. Ich habe beobachtet, als ich mal im Urlaub war, da kam eine Katze fast auf die Minute genau, jeden Tag um die gleiche Zeit auf der Wiese an unserem Wochenendhäuschen vorbei. Das hat mich überrascht, mit welcher Genauigkeit die Tiere von ihrem Tagesablauf gesteuert werden. Und das hängt so ein bisschen mit der Sonne zusammen. Aber es gibt auch Lebewesen, unter den Fischen zum Beispiel, denen ihr Zeitgefühl wird von dem Mond bestimmt. Das sind alle die Tiere, die so ein bisschen von den Gezeiten abhängig sind. Ebbe und Flut, habt ihr schon mal gehört. Aber wir Menschen gehören nicht dazu, sondern wir gehören zu den Lebewesen, deren innere Uhr von der Sonne gesteuert wird. Das heißt, in der Uhrmachersprache nennen wir das den Zeitregler. Der Zeitregler, das ist für die Uhrmacher das Pendel, nicht? Das regelt also die Zeit. Oder bei den mechanischen Uhren ist es die Unruhe. Ja, und dann gibt's jetzt auch noch die elektronischen Uhren, ist aber im Prinzip das Gleiche. Es ist auch eine Schwingung, die so genutzt wird, dass es uns exakt die Zeit anzeigt.
11: Hat schon mal jemand daran gedacht, die Zeit anders zu messen, nicht in Minuten und Sekunden?
12: Ja, das hat man schon gedacht, aber das ist gescheitert, weil diese 12-Stunden-Einteilung, die ist ja auch so ein bisschen historisch begründet. Es gibt also die sogenannte metrische Maßeinheit, das Dezimalsystem sagt man auch dazu, nicht? Und da hat man sich gedacht, es wäre doch einfach rechnerisch viel, viel leichter, wenn die Stunde nicht 60 Minuten hätte, sondern 100 Minuten. Das würde bedeuten, dass eine Minute dann natürlich wesentlich kleiner ist als heute, ist ja ganz klar. Und ebenso wäre es bei der Sekunde. Aber das weiß ich jetzt nicht ganz genau. Ich glaube, es ist dann an der Praxis gescheitert. Denn wenn die Zeit nun einmal nach dem 12er-System organisiert und geteilt wird, dann ist es besser, man bleibt dabei, weil alles andere die Menschen nur verwirren würde. Aber dran gedacht hat man.
11: Warum gibt es die Osterzeit und die Adventszeit?
12: Das hängt jetzt mit unserem Kalender etwas zusammen und mit der Geschichte der Menschheit. Die Osterzeit ist mit der Kreuzigung und Auferstehung von Christus entstanden. Und da heißt es zum Beispiel, der Karfreitag, der ja als der Sterbetag von Christus bezeichnet wird, es geschah am ersten Vollmond nach Frühlingsanfang oder so ähnlich. Und die Adventszeit, Advent heißt vom Wort her ankommen. Es ist also die Also unter den Christen wird es die Vorfreude auf das Weihnachtsfest bezeichnet. Das ist die Adventszeit. Ja, das ist ja jetzt auch, hat ja gar nichts mit der Zeit eigentlich zu tun, sondern es ist eine religiöse Frage.
11: Warum gibt es auf der Erde Zeitunterschiede?
12: Das hängt einfach mit der Bewegung der Erde zusammen. Damit überall die Sonne zu gleicher Zeit aufgeht, was die Uhr anzeigt, muss man sagen, beziehungsweise in der Mittagsstunde die Sonne am höchsten Punkt steht.
11: Wieso gibt es die Sommer- und die Winterzeit?
12: Das ist eigentlich eine Erfindung der Menschen. Die Sommerzeit und die Winterzeit, die gab es schon vor dem letzten Weltkrieg. Aber dann hat es einige Jahrzehnte gegeben, wo man diese Zeit nicht eingeführt hat. Aber seit einigen Jahren, ich weiß nicht die genaue Zeit, vielleicht weiß es jemand, wann das eingeführt wurde. Ich glaube schon in den 80er Jahren oder 70er Jahren. 1980, danke. Hat man das wieder eingeführt in der Hoffnung, dass man dadurch Energie sparen könnte. Aber es hat, soweit man das jetzt beobachtet hat, eigentlich mehr Nachteile als Vorteile. Also ich gehe mal davon aus, dass eines Tages die Sommer- und die Winterzeit wieder abgeschafft wird.
11: Wieso verändert die Zeit die Menschen?
12: Ja, das ist auch eine philosophische Frage. Warum verändert die Zeit die Menschen? Ja, da würde ich jetzt lieber an dieser Stelle einen Wissenschaftler fragen, was er dazu zu sagen hat. Aber ich denke mal, das sind so die gesellschaftlichen Entwicklungen. Da verändern sich eben auch laufend die Voraussetzungen. Und weil die Menschen sich ja ständig den Veränderungen, die die Zeit mit sich bringt, anpassen müssen. Denn wenn uns das nicht gelingt, dann sind wir nicht mehr fähig, in unserer Umwelt zu leben. Dann werden wir aussterben.
4: Das war unser Interview mit Herrn Friese. Jetzt kommt erstmal wieder Musik. Ihr hört David Guetta mit dem Song Memory.

0: 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Rauben, geben, verschenken, nehmen, haben.
1: Woher weiß der Kuckuck in der Kuckucksuhr, wann er Kuckuck machen muss? Zu dieser komplizierten Frage haben wir uns ein Hörspiel ausgedacht.
2: Guten Morgen, Familie Marder. Wie geht's euch denn?
3: Guten Morgen.
2: Was habt ihr die Woche denn so alles erlebt?
3: Ich habe eine Ratte gejagt. Die ist zwar nicht so lecker, aber es ging mir nur ums Jagen.
4: Ich habe einen schwarzen Schatten gejagt, und zwar die ganze Woche lang, aber ich habe ihn nicht bekommen.
5: Ach, ich habe nur einen Wollknäuel gejagt. Ich war nämlich krank und lag die ganze Woche lang nur auf dem Sofa.
2: Hui. So, ich habe, weil ich ja ganz genau weiß, dass ihr euch besonders ernährt, habe ich eine Spezialität mitgebracht. Und zwar einen super leckeren Autokabelsalat.
6: Ja, lecker!
3: Gerne!
7: Yummy, schlürf! Yummy.
2: Schlürf! Es ist ja schon 8:55. Warum hat der Kuckuck nicht gerufen? Wisst ihr da etwas?
8: Nö.
2: Ach ja? Und warum habt ihr dann Kuckucksfedern in den Haaren?
7: Weil wir beim Fasching waren.
3: Ja, genau, stimmt.
4: Wir waren als Indianer dort und da haben wir getanzt.
3: Der dritten Lichtung rechts war schöner Party gestern Abend.
4: Ja, das stimmt.
2: Also ihr könnt mir viel erzählen, aber glauben muss ich es euch nicht. Also wenn ich sehe, dass ihr Kuckucksfedern in den Haaren habt, da weiß ich doch schon ganz genau, was hier gelaufen ist.
4: Nein, wir waren wirklich beim Fasching.
3: Stimmt, genau, beim Tierfasching. Wir haben anders Fasching gefeiert. Wir feiern immer anders als die Menschen.
9: Zur gleichen Zeit in der Kuckucksuhr.

0: Ach, der Urlaub, der war schön, oder?
1: Ja, in Hawaii war es ja so super.
0: Ja, vor allen Dingen die leckeren Würmer und die Wärme. Ach, das hat mir so doll gefallen.
1: Wohnung.
0: Ja, ich wünschte, ich würde noch ein bisschen bleiben.
1: Ja, die Kinder haben es wahrscheinlich sowieso geschafft.
0: Och, warte mal, es ist schon eine Minute nach um neun. Sag mal, haben die Kinder noch nicht geläutet? Hast du überhaupt den Schlüssel?
1: Den hast du.
0: Nein, nicht ich. Den hast du doch gehabt.
1: Nein, den hast du.
0: Nein.
1: Doch.
0: Nein.
1: Ich gucke mal in meine Hosentasche. Nur Würmer, tote Würmer und Erde. Da ist nicht mehr.
0: Guck doch in deine Handtasche.
1: Meine Handtasche habe ich auf Hawaii vergessen.
0: Na, bist du clever. Ich fliege jetzt nicht nochmal dahin. Ja, was machen wir jetzt? Oh, warte mal, ich fühle was. Ach nee, ist nur ein dicker Wurm. Guck mal, was da unten liegt.
1: Das ist ja der Schlüssel.
0: Ja, wir haben den vergessen. Oh Gott. Wie sieht's denn hier

0: Sag mal, hörst du das auch?
1: Die schlafen doch.
0: Sag mal, und guck mal, wie das hier aussieht.
1: Das sieht aus wie in der Hölle.
0: Ja, und überall liegen die Pizzareste. Guck mal, meine schöne Autosammlung. Die überall Pizza und tote Firma. Oh, meine schönen Autos.
1: Und das Telefon sieht echt schrecklich aus.
0: Nein, der Schlüssel. Nein, die kriegen Hausarrest. Wir wecken jetzt die Kinder. Ich hab es satt.
1: Kinder, aufstehen. Nur der frühe Vogel fängt den Wurm.
2: Ja, Papa, meine Mama schreit aber nicht so.
3: Noch 5 Minuten.
0: Ja, schon klar. Ihr habt jetzt bestimmt schon 10 Stunden geschlafen. Und wir haben 10 Stunden hinter uns die Reise. Bis hierher. Wisst ihr überhaupt, wie schwer es hier bis hierher zu fliegen ist von Hawaii?
2: Aber wir haben doch nur eine Fahrt gemacht. Der Spechtreiter, der Fuchs, die Mutter, der Wurm war auch da. Der hat es dann leider nicht überlebt.
1: Ihr habt wahrscheinlich eine zu große Feier gemacht. Ihr habt Feierverbot bis in die ewigen Jagdgründe.
0: Ich hab euch Verantwortung gegeben mit eurer Mama. Sag mal, ihr könnt es wohl nicht lassen, uns zu ärgern. Und ihr müsst doch jeden Tag früh läuten, sonst verschlafen die armen Leute.
2: Das sollte doch Schwester machen, nicht ich.
0: Jetzt geht da raus, Mann, dass die Leute wissen, wie spät es ist. Egal wer von euch. Beide.
4: Kuckuck. Kuckuck, Kuckuck, Kuckuck, Kuckuck, Kuckuck, Kuckuck, Kuckuck, Kuckuck.
5: Huch, da sind sie ja. Zwar ein bisschen verspätet, aber sie sind da. Dann muss ich mich natürlich bei euch entschuldigen.
6: Naja, wir hatten auch nicht ganz das Richtige getan. Wir haben dich nämlich auch angelogen. Entschuldigung, aber wir haben gestern mit den Party gefeiert.
7: Ja, mit ja, ganz vielen anderen
6: da
7: Tieren.
6: Da sind auch ein paar Federn von denen rumgeflogen.
7: Und dann haben wir sie in unsere Haare gemacht.
6: Zumindest sind sie bei manchen drinne gelandet.
5: Und dann habt ihr mir die Geschichte von dem Fasching erzählt.
6: Leider.
7: Ja. Es tut uns leid.
6: Stimmt, genau.
7: Ja.
5: Ist in Ordnung. Jetzt ist ja alles wieder gut. Der Kuckuck ist da. Bisschen verspätet. Aber alles ist wunderbar. Genau, jetzt können wir in aller Ruhe den Autokabelsalat zu Ende essen. Dann machen wir unsere Woche fertig.
6: Lecker. Yummy, yummy, yum. So lecker.

0: In der letzten Stunde hörtet ihr eine Sendung von den Kindern der Erfurter Astrid-Lindgren-Schulen. Wir hatten uns ein sehr schweres, aber auch ein sehr interessantes Thema ausgedacht. Das Thema Zeit. Wir waren in der Stadt und haben Umfragen gemacht. Wir haben uns ein Hörspiel ausgedacht, Elfchen geschrieben und ein Interview geführt. An der Sendung haben mitgearbeitet
1: Victoria,
2: Caroline,
3: Till,
4: Marvin,
5: Jenny,
6: Alexa,
7: René,
8: Julia,
9: Mika,
10: Markus,
11: Lukas.
12: Ich bin Karl.

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1: So. Okay, als ich noch in der Schule war, habe ich mit Freistunde einfach verbunden.
2: Relaxing.
3: Entspannen, malen.
4: Chill.
5: Socializing, doing something.
3: Freizeit eben.
2: Das machen wir auch im Unterricht.
6: Ja.
1: Für mich ist eine Freistunde, wenn ich in der Schule eine Stunde frei habe und etwas ausfällt.
7: Okay.
6: Ja.
7: Eine Freistunde ist eine Pause zwischen zwei unterschiedlichen Sachen.
3: Man hat keinen Unterricht, man muss sich lernen.
8: Also meistens stehe ich irgendwo rum.
6: Gehe ich ein bisschen durch Neudietendorf.
2: Ich gucke gerade irgend so ein komischer Typ an.
9: Ich hole mir Salat.
6: Das hängt aber auch immer damit zusammen, wie halt so die Lage ist, was man überhaupt machen kann.
9: Ach, Hausaufgaben.
2: Manchmal können wir aber auch ganz normale Brettspiele spielen. Falsch.
6: Die Stunden, die verschwinden ja nicht einfach so.
3: Ja, ich habe keine mehr, also.
6: Wenn ich Glück habe.
8: Regnet es noch und man weiß einfach nicht, was man in dieser Dreiviertelstunde tun soll.
1: Okay.
3: Ja.
1: Jetzt denkt man, Freistunde ist eigentlich ganz cool.
2: Falsch.
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Mittwoch, 8. Juli 2026. Hier ist unterdessen bei Radio Frei und willkommen heißt euch in dieser Sendung Rhino.

Heute bei sehr annehmlichem Wetter, wie ich finde jedenfalls. Es hat gerade ein klitzekleines bisschen genieselt. Das soll sich im Laufe des Tages aber verflüchtigen. Es sollen angeblich laut der App, die ich nutze, 17 Grad haben und noch bis auf 23 Grad steigen. Und im Verlauf des Tages nimmt die Regenwahrscheinlichkeit ab. Im Verlauf des Abends dagegen nimmt die Dunkelheit zu.

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Wenn man hier in das Studio reinkommt, begrüßen einen freudig winkend die Kolleginnen und Kollegen und man ist schon ein bisschen glücklich und darüber könnt ihr euch dann auch freuen, dann ist die Stimmung auch am Mikrofon natürlich gleich viel besser. Was bietet unterdessen heute an diesem 8. Juli, an diesem Mittwoch? Wir haben zwei Rubriken, die oft mittwochs sind und die haben wir auch heute wieder, nämlich eine Wissenschaftsecke und einmal Switch vom Frosch zum Vogel. Und Switch vom Frosch zum Vogel beschäftigt sich heute mit einem Thema, mit dem man sich in jedem Alter beschäftigen kann. Es heißt nämlich dem Alter angemessen. Auch die Wissenschaftsecke beschäftigt sich heute nicht mit irgendwelchen esoterischen Themen, sondern sie beschäftigt sich mit Themen des Alltags.

wenn man die Wissenschaftsecke und Switch vom Frosch zum Vogel als Bildungsbeiträge ansieht, dann ist diese Sendung außerordentlich bildungslastig oder aber auch bildungsbeflissen, wie man auch immer mag, denn wir haben noch das Thema Rückblick auf einen Festakt an der Universität. Darüber unterhalte ich mich mit Christian. Am 26. Juni nämlich hat die Erziehungswissenschaftliche Fakultät hier an der Universität in Erfurt ihr 25-jähriges Jubiläum gefeiert und darüber, über diesen Festakt, unterhalten wir uns. Und außerdem gibt's dann noch ein Gespräch mit einem, der sich mit Bildungsfragen und mit Psychologie in Bildung ganz besonders gut auskennt, nämlich Professor Meier Jensen von der HMU hier in Erfurt, über das Thema, was bietet eigentlich das Programm der AfD zum Thema Bildung. Das ist ein interessantes Thema, mal hinter die Kulissen geleuchtet oder jedenfalls den Versuch dazu gemacht. Und wenn wir uns schon mit ganz vielen Themen zum Thema Bildung, mit ganz vielen Beiträgen zum Thema Bildung beschäftigen, dann dachte ich mir, kann die Musik nicht fehlen. Und die Musik, die widmet sich auch heute dem Thema Wissen und Bildung und Erziehung und so weiter und so weiter. Aus diesem ganzen Bereich willkürlich rausgegriffen ein Teil der Musik, die sich damit beschäftigt. Und wir beginnen mit Janet Jackson.

Janet Jackson. The Knowledge hieß dieser Titel und das ist mit Sicherheit an dem Stern, in dem man sich orientieren kann musikalisch. Eine Ecke dieses Sterns und eine andere ist dann gleich hinterher an einer ganz anderen Stelle. Maxime Le Forestier mit Éducation Sentimentale.

Education Sentimentale von Maxime Le Forestier. Die Bandbreite dessen, was man musikalisch zum Thema Bildung, Erziehung und Wissen alles sagen kann, ist natürlich sehr groß. Ich schicke allen Wortbeiträgen vorab einen kurzen Hinweis auf einen Geburtstag, den wir heute feiern können, wenn wir diesen Tag denn als einen Geburtstag ansehen wollen, nämlich vor 529 Jahren. Im Jahre 1497 wurde in der Nacht vom 7. auf den 8. Juli vor dem Erfurter Dom die Gloriosa gegossen. Die größte freischwingende mittelalterliche Glocke der Welt. Und dieses erwähnt man immer, wenn man über Erfurt redet, als eine der ganz vielen Attraktionen dieser Stadt. Und deswegen erwähne ich diesen Geburtstag. Wenn man denn, wie gesagt, den Guss als den Geburtstag ansehen möchte. So eine Glocke muss dann ja erst noch wieder abkühlen, bevor sie dann befreit und aufgehängt wird. Das kann man alles jeweils als Geburtstag ansehen, wenn man denn möchte. Und wer wissen möchte, wann das nächste Mal die Gloriosa, besondere Ereignisse außen vor, nach der Ordnung, die es dafür gibt, nämlich nach der Läuteordnung der Gloriosa in diesem Jahr, wann man sie das nächste Mal hören wird, dann kann man das dort erfahren. Und ich kann es euch aber auch dazu sagen, es ist der 15. August, weil das nämlich das Patronatsfest des Domes ist, Mariä Himmelfahrt. Soweit ganz kurz zu einem Erfurter Thema. Und ich fange heute an, was das Wissen anlangt, mit der Wissenschaftsecke. Und wenn man mit Wissenschaftsecke etwas verbindet, dann ist es in diesem Fall etwas Besonderes, vielleicht etwas Ungewöhnliches, weil ich mich nämlich mit ein paar Themen der Wissenschaft im Alltag beschäftigt habe. Und bevor wir diese Wissenschaftsecke hören, gibt es noch eine Musik von Sophia Isella, All of Human Knowledge.

Hier ist die Wissenschaftsecke bei Radio Frei. Neues und Interessantes aus Forschung und Wissenschaft. Und natürlich aus Technik. Aber nicht, dass ihr was Falsches denkt. Wir haben hier auch Verhaltenswissenschaft, wir haben Psychologie, was das Herz begehrt. Die heutige Wissenschaftsecke befasst sich einmal wieder mit dem Alltag. Mit Phänomenen also, denen wir alltäglich begegnen, ohne uns über ihre Details Gedanken zu machen, die auch ohne weitere Erklärungen funktionieren. Wenn man sieht, dass sich Wissenschaftler auch über sie Gedanken machen, also der Frage nachgehen, warum das eigentlich so funktioniert, wie es funktioniert, dann liegt die Frage nahe, warum man das alles erforschen muss. Manchmal ist es einfach nur die Neugier des Forschenden, die dann allerdings zu wirklich verwertbarem Wissen führen kann. Manchmal stecken schon beim Beginn einer Forschung nicht sofort erkennbare Interessen dahinter. Das erste Thema, über das ich heute berichten möchte, ist der Weinkorken. Über seine Bedeutung für die Entwicklung eines Flaschenweins macht sich das Labor für Lebensmittel- und Weintechnologie in der französischen Region Burgund Gedanken. Die Fragestellung lautet, welche physikalischen und chemischen Prozesse in einer Weinflasche ablaufen, nachdem sie verkorkt worden ist, und wie sie sich auf den Wein auswirken. Für diese Darstellung stütze ich mich auf einen Bericht im Spektrum der Wissenschaft aus dem Juni. Eine zentrale Frage dieser Forschung ist, wie gelangt der Sauerstoff in eine verkorkte Flasche? Für die Entwicklung des Weins ist das entscheidend, denn der Sauerstoffeintrag entscheidet über die Qualität des Weins mit, über Geschmack, Aroma und Aussehen. Ist die Sauerstoffmenge zu groß, oxidiert der Wein vorzeitig und er kann den erwünschten Geschmack verlieren. Auch seine Farbe kann sich dann nachteilig verändern. Nur wenn der Sauerstoffeintrag richtig ist, entfaltet sich der Wein, reift er in der Flasche sozusagen. Und der Sauerstoffeintrag ist somit auch ein bedeutender Faktor für die Lagerdauer eines Weines. Die Universität Burgund Europa in Dijon ist es jetzt erstmals gelungen, die verschiedenen physikalischen und chemischen Prozesse gleichzeitig zu untersuchen und so zu zeigen, wie sich die Sauerstoffkonzentration in einer Weinflasche von den ersten Tagen nach dem Abfüllen und Verkorken bis hin zur mehrjährigen Lagerung verändert. Der Korken spielt dabei eine entscheidende Rolle. Er besteht nämlich selbst zu 80-85% aus Luft und nimmt deswegen teil an der, wie sich gezeigt hat, ziemlich komplexen Abfolge von Prozessen. Um sie feststellen zu können, haben die Forschenden Miniaturflaschen mit Korken genutzt und die Geschwindigkeit des Sauerstoffdurchgangs über die Länge der Korken gesteuert, um die Forschung beschleunigt realisieren zu können und nicht die gesamte Entwicklung über mehrere Jahre hinweg verfolgen zu müssen. Das Ergebnis sieht, kurz gesagt, wie folgt aus. In den ersten Tagen nach dem Abfüllen bildet sich schnell ein Gleichgewicht zwischen dem Sauerstoff in der Luft, die sich in der Flasche über dem Wein befindet, und dem Wein selbst. In den darauffolgenden Monaten diffundiert der im Korken gespeicherte Sauerstoff allmählich in die Flasche hinein. Die Chemie verändert sich damit. Phenolische Verbindungen aus dem Kork lösen sich im Wein und reagieren mit dem dort vorhandenen Sauerstoff, wodurch ein Teil davon verbraucht wird. Der Sauerstoffgehalt im Wein sinkt also. Erst nach sehr langer Zeit dringt Sauerstoff von außen langsam durch den Korken in die Flasche ein. Mit diesem Wissen können die Winzer und die Korkenhersteller besser prognostizieren, wie ein Wein reift, und eine zuverlässigere Aussage dazu treffen, wie lange er wohl gelagert werden kann oder sollte. Die Winzer haben für all dies natürlich auch eine Menge Erfahrungswissen.
Der nächste Schritt der Forschungen in Dijon wird wohl darin bestehen, herauszubekommen, wie sich der Kork während des jahrelangen Kontakts mit dem Wein selbst verändert. Und dann haben die Forschenden ja noch die Aufgabe, Entsprechendes für die Lagerung in den immer mehr anzutreffenden Schraubverschlussflaschen herauszubekommen.

Wir bleiben bei der Ernährung und wenden uns einem Nahrungsmittel zu, das zum Wein eigentlich eher nicht so gut passt, nämlich den Pommes frites. Wie gelingen leckere, knusprige Fritten? Eigentlich ist das ja ganz einfach. Man schneidet Kartoffeln in Streifen, gibt sie in heißes Öl, da geben sie Wasser ab, nehmen Öl auf. Und wenn sie richtig schön kross sind, nimmt man sie aus dem Öl heraus. Voilà. Die Realität von gekauften Fritten sieht freilich enttäuschend aus. Oft jedenfalls. Sie sind lätschig, völlig trocken, verbrannt, ranzig oder innen noch halb roh. Und das, obwohl schon seit mehr als 30 Jahren die Zusammenhänge im Wesentlichen bekannt sind. Wissenschaftler haben herausbekommen, dass das Frittieren in vier Phasen abläuft, nachdem die Kartoffelstreifen in das Öl befördert worden sind. In den ersten paar Sekunden erhitzen sich die Kartoffelstäbchen einfach im heißen Öl. Sobald ihre Oberfläche 100 Grad heiß ist, verdampft an den Rändern Wasser und eine poröse Kruste beginnt sich zu bilden. Optisch steigen an den Rändern der Pommes auf einmal viele Bläschen auf, das Öl beginnt zu blubbern. In dieser Phase schrumpfen die Kartoffelstäbchen und werden außen hart und porös. In der dritten, der längsten Phase, heizt sich auch das Innere der Pommes auf. Auch im Inneren wird das Wasser gasförmig und gelangt über die Poren ins Öl hinein. Und umgekehrt dringt Öl durch die Poren ins Innere der Pommes. In dieser entscheidenden Phase wird die Kruste immer dicker, während zugleich immer weniger Bläschen entstehen. Wenn das Öl quasi nicht mehr blubbert, ist Phase 4 erreicht, in der sich zwischen der Kruste und dem umgebenden Öl ein Gleichgewicht einstellt. Die Außentemperatur der Pommes ist dann gleich der des Öls und sie geben kein Wasser mehr ab. Dabei ist die Kruste der Fritten sowohl für den Geschmack als auch für die physikalischen Abläufe von großer Bedeutung. Sie sorgt dafür, dass das Wasser entweichen und das Öl eindringen kann. Auch das Öl ist natürlich von Bedeutung, denn es transportiert die Wärme in die Stäbchen. Im Öl entstehen auch gleichzeitig Aromastoffe, die in die Fritten gelangen. Auf die chemischen Prozesse, die im Öl stattfinden, möchte ich nicht im Detail eingehen. Wichtig ist, dass dabei unerwünschte und erwünschte Reaktionen stattfinden können. Sind zum Beispiel die Kartoffeln sehr nass, werden aus dem Fett einzelne Fettsäuren abgespalten, die einen unerwünschten ranzigen Geschmack abgeben können. Erwünscht ist dagegen die Oxidation des Fetts, denn damit entsteht aus einem homogenen Öl eine Mischung von hunderten verschiedener Stoffe, die den typischen Pommesgeschmack ausmachen. Tatsächlich entstehen die leckersten Moleküle aber erst nach einiger Zeit im Öl. Schon 1991 haben zwei Forscher herausgefunden, dass die Qualität des Frittieröls ab Beginn immer rascher ansteigt, bis sie ihr Optimum erreicht. Und danach sinkt sie langsam wieder bis zum Ausgangswert. Das beste Aroma erhält man mit einem Öl, in dem das Verhältnis zwischen den unversehrten Triglyceriden, das ist der wesentliche Bestandteil des Öls, und oxidierten Fettabbauprodukten bei rund 80:20 liegt. Nach neueren Forschungen hat das optimale Fett 4 bis 16 Stunden Frittiereinsatz hinter sich. Und nach 20 Stunden ist ein Ölwechsel fällig, weil dann sonst der Anteil der Substanzen, die einen tranig-fettigen oder ranzigen Eindruck hinterlassen, zu hoch geworden ist. Das sind natürlich Untersuchungsergebnisse, die für den Heimgebrauch kaum nützlich sind. Denn wer will schon so viele Fritten erst einmal herstellen, um sie den Nachbarn zur Verfügung zu stellen und dann selber das beste Produkt zu haben? Zu Hause ist es zum Beispiel aber angeraten, die Stäbchen vor dem Frittieren ins Wasser zu legen, um die Kartoffelstärke etwas zu verändern. Man gibt dem Öl am besten eine Temperatur von 180 bis 190 Grad. Heißeres Öl führt zu Verfärbungen und einer gummiartigen Konsistenz. Natürlich hängt es auch von der Art und Qualität des Öls ab, welche Stoffe sich genau bilden. Und auch die Fritten selbst unterliegen chemischen Reaktionen. Die Aminosäuren der Kartoffel reagieren in der Hitze mit freien Zuckern.
Dabei bilden sich charakteristische Aromen sowie goldgelbe bis braune Moleküle, die für die Farbe der krossen Pommes verantwortlich sind. Die Fettmenge der Stäbchen lässt sich reduzieren, wenn man sie mit einem Küchentuch abtupft, nachdem man sie aus der Fritteuse oder dem Topf geholt hat. Den Großteil des Öls nehmen sie nämlich beim Abkühlen auf, weil durch den Temperaturabfall der Wasserdampf in den Poren kondensiert und Öl von außen wird nachgesogen. Oder man benutzt statt der klassischen Fritteuse einen Airfryer. Die damit zubereiteten Pommes haben deutlich weniger Fett und angeblich auch eine bessere Textur. Nur die Geschmacksperformance leidet, weil natürlich der wichtige Geschmacksträger Öl fehlt. Aber dafür findet sich bestimmt noch eine Lösung und auch im Airfryer kann man ja ein klitzekleines bisschen Öl beigeben.

Wir bleiben beim Essen und gehen über zum Burger. Für dessen Zubereitung haben jetzt Forscher eine geeignete KI entwickelt, die je nach den Präferenzen des Nutzers in Bezug auf Geschmack, Nachhaltigkeit oder Nährstoffgehalt das optimale Burgerrezept zusammenstellen soll. Die KI-Rezepte bestanden einen Praxistest an Restaurantbesuchern, wie das Forschungsteam der kalifornischen Stanford University im Fachjournal NPJ Science of Food schreibt. Ich zitiere: Die KI hat nicht nur akzeptable Burgerrezepte erstellt, sondern Burger geschaffen, die für Menschen ein Genuss sind. Das jedenfalls hat die Biotechnik-Ingenieurin Ellen Kuhl in einer Pressemitteilung ihrer Universität erläutert. Und ich zitiere sie noch einmal: Das mag simpel klingen, bedeutet aber, dass das Modell gelernt hat, was Nahrung für den menschlichen Gaumen reizvoll macht. Zitat Ende. Zwar würden inzwischen allein in den USA pro Jahr 50 Milliarden Hamburger verspeist, aber die Kombinationsmöglichkeiten der verschiedenen Burgerzutaten seien weitgehend unerforscht. Kein Wunder. Die Zahl der möglichen Burgerrezepte weltweit schätzt das Forscherteam auf 10 Septillionen. Das ist eine 1 mit 43 Nullen. Um etwas Ordnung in diese schier endlosen Kombinationsmöglichkeiten verschiedener Lebensmittel zu bringen, entwarfen Kuhl und zwei Kollegen das öffentlich zugängliche Online-Tool Burger AI, trainiert an 2216 Rezepten. Dabei berechnet die Software nach mathematischen Prinzipien nicht nur den Geschmack eines Burgers, sondern auch seine Textur, seinen Nährstoffgehalt und seine Nachhaltigkeit, also die Umweltverträglichkeit. Und dies für verschiedene Altersgruppen, Geschlechter und Lebensstile eines Konsumenten. Ellen Kuhl sagt dazu abschließend, ich zitiere: Jahrhundertelang war die Gestaltung von Essen eine Sache von Intuition, Erfahrung und von Versuch und Irrtum. Wir fangen jetzt an zu zeigen, dass KI die Gestaltung von Essen in eine quantitative Wissenschaft übertragen kann. Zitat Ende. Der ultimative Test für diese AI war schließlich ein Blindversuch mit 101 Freiwilligen in einem Restaurant in San Francisco. Sie bekamen 5 KI-designierte und professionell zubereitete Burger sowie als Vergleich einen Big Mac. Der Pilzburger übertraf das konventionelle Produkt in Bezug auf Nachhaltigkeit um mehr als das Zehnfache. Der Bohnenburger in Bezug auf den Nährstoffwert immerhin noch um fast das Doppelte, schreibt das Forschungstrio. Und auch geschmacklich konnten die KI-Burger in direktem Vergleich mithalten. In Geschmack, Textur und im Gesamturteil waren sie dem etablierten Burger-Klassiker mindestens ebenbürtig, wie die Bewertungen auf einer 7-stufigen Skala ergaben. Wir erwarten einen Kompromiss zwischen Nachhaltigkeit und Verbraucherakzeptanz, erzählt der Erstautor Wahidullah Tak. Aber wir fanden heraus, dass ein Burger mit drastisch niedrigeren Umweltfolgen noch mit einem der weltweit erfolgreichsten Burger mithalten konnte. Zitat Ende.

Eine letzte Meldung widmet sich der Musik. Haben sich die Sprache und die behandelten Themen von populären Songs verändert? So war die Ausgangsfrage. Und um darauf eine Antwort zu bekommen, hat eine Forschungsgruppe von der Queen Mary University of London insgesamt 380.000 populäre englischsprachige Songs ausgewertet, die zwischen 1960 und 2023 veröffentlicht worden waren. Vyosa Preniki und ihr Team untersuchten mit Hilfe von KI und Sprachanalysen, wie sich moralische Themen über diese Zeit hinweg in den Texten niedergeschlagen haben. Dabei stießen sie auf eine deutliche Veränderung in der emotions- und moralbezogenen Ausdrucksweise. Begriffe, die mit moralischen Tugenden wie Fürsorge und Anstand verbunden sind, traten im Lauf der Jahrzehnte immer seltener auf. Ausdrücke dagegen, die mit Wut, Abscheu, Verletzung, Betrug und Erniedrigung assoziiert sind, häuften sich tendenziell. Diese Trends waren über den Untersuchungszeitraum hinweg bei fast allen betrachteten moralischen Kategorien statistisch bedeutsam. Vyosa Preniki sagte laut einer Pressemitteilung ihrer Universität dazu, ich zitiere, unsere Ergebnisse zeigen eine schrittweise Abkehr von einer Sprache, die Tugenden wie Fürsorge und Anstand betont, hin zu Themen, die mit Konflikten, Zerstörung und moralischen Problemen in Verbindung stehen. Diese Muster hängen von verschiedenen Faktoren ab, etwa vom Genre oder vom beabsichtigten Schockfaktor, bieten aber einen faszinierenden Einblick in den Wandel kultureller Werte und emotionaler Ausdrucksweisen. Zitat Ende. Die Studie hat zudem Unterschiede zwischen Genres und Künstlergruppen offengelegt. Moralisch behaftete Ausdrucksformen sind demnach eng mit musikalischem Stil und Erzähltraditionen verknüpft. Fürsorge spielt demnach eine vergleichsweise große Rolle in Texten des Rhythm and Blues sowie im Soul und Funk. Autorität wird besonders häufig in religiösen Songs thematisiert. Zerstörung, Verletzung und Erniedrigung kommen besonders oft in Texten des Metal zur Sprache. Auch in Bezug auf das Geschlecht der Künstler legte die Analyse einige Muster offen. Frauen widmeten sich im betrachteten Zeitraum demnach häufiger moralischen Tugenden wie Fürsorge und Loyalität, während Männer und gemischt geschlechtliche Gruppen öfter negative Themen wie Verletzung und Erniedrigung ansprachen.

Und nach einem etwas längeren Wortbeitrag gibt's jetzt zu dem Thema Education einen etwas längeren Musikbeitrag, in diesem Fall von den Kinks.

0: Education von den Kinks. Ich weiß nicht, was die Kinks oder einzelne Mitglieder dieser Gruppe für eine schulische Erfahrung gemacht haben. Jedenfalls ist dieser Song Education auf einem Album, das heißt Schoolboys in Disgrace, und bildet ab einen kleinen Jungen, der ängstlich über die Schulter guckt, seine Hose etwas runtergelassen hat, einen ganz roten Hintern hat, und im Hintergrund sieht man einen Schatten eines vermutlich Lehrers, der einen Schlagstock in der Hand hält. Sowas wurde damals noch veröffentlicht. Heutzutage wäre das vermutlich schwierig, so etwas so zu veröffentlichen. Wir sind aber weiter bei der Bildung, und ich komme zurück jetzt auf die Erziehungswissenschaftliche Fakultät der Universität hier. Die hatte am 26.06. ihren 25. Geburtstag und hat daraus einen Festakt gemacht. Diesen Festakt haben Christian und ich besucht, und es gab leider nicht die Möglichkeit, da einige Originaltöne aus den Vorträgen herauszunehmen, und deswegen haben wir uns vor ein paar Tagen über diese Veranstaltung unterhalten, um euch einen Eindruck davon zu vermitteln, was da geboten wurde. Am 26. Juni fand in der Universität hier in Erfurt eine Festveranstaltung statt, die zum Anlass hatte, das 25-jährige Bestehen der Erziehungswissenschaftlichen Fakultät an der Universität. Und dazu gab es einen Festakt. Den Festakt haben Christian, der hier mit im Studio sitzt, hallo Christian.
1: Hallo.
0: Und ich, wir haben das besucht, haben es uns angehört und wollten einmal ganz kurz darüber berichten. Der Festakt war eingeleitet worden von einem Rückblick auf diese 25 Jahre Organisation. Das ist mehr oder weniger selbstverständlich. Da brauchen wir hier, glaube ich, nicht drauf einzugehen. Und es wurde dann gefolgt von einem Vortrag von Frau Professor Dr. Felicitas Thiel, die Co-Vorsitzende der Wissenschaftlichen Kommission der Kultusministerkonferenz ist und gleichzeitig Professorin in Berlin. Und Frau Professor Thiel führte aus, was aus wissenschaftlicher Sicht für die Lehrerausbildung zu fordern sei. Wie hast du das empfunden, Christian?
1: Ich habe das in erster Linie als, wirklich sehr wissenschaftlich empfunden. Wir haben jetzt nicht wirklich gesehen, oder ich zumindest nicht, wer tatsächlich in diesem großen Publikum saß in den Reihen vor uns. Aber natürlich beleuchten angehende Lehrkräfte in ihrem Studium das ganze Thema sehr, sehr wissenschaftlich. Aber so für mich als Zuhörer, der sich nicht unbedingt damit auskennt, hat mir schon was Handfestes gefehlt. Also ich habe das schon irgendwo verstehen können, aber diese ganzen Grafiken und so, das war schon ziemlich überfordernd an der einen oder anderen Stelle.
0: Ich fand schon, also erstens die Wissenschaftlichkeit hast du gerade schon betont, die war schon sehr ausgeprägt, und das hat dann zweitens dazu geführt, dass ich den Eindruck hatte, dass man ein doch etwas theoretisch gelungenes Konstrukt vielleicht für die Lehrerausbildung formuliert hat, die in sehr, sehr vielen Anforderungen etwas geboten hat, was mit Sicherheit alles zutreffend war, ohne dass ich das jetzt im Detail beurteilen kann, aber was dann eben in der Realität vielleicht nur aus unterschiedlichsten Gründen schwer einlösbar ist.
1: Na, natürlich, das ist, also Ideale zu formulieren ist eigentlich immer wichtig, und das haben sie auch geschafft und sicherlich auch vieles Richtiges und Fundiertes gesagt. Wie du aber ganz richtig sagst, es ist immer die Frage, die offen bleibt, wie realistisch ist das umzusetzen, und machen wir uns überhaupt die Mühe, das umzusetzen, sei es in der Lehrkräfteausbildung oder dann tatsächlich umgesetzt an den Schulen.
0: Tja, und was sind so die Hemmnisse gewesen, die in der sich anschließenden Podiumsdiskussion dann eine Rolle gespielt haben? Vor der Podiumsdiskussion habe ich im Publikum nochmal während einer kleinen Pause ein bisschen rumgehört und die Beiträge aus dieser kurzen kleinen Umfrage, die können wir uns jetzt vielleicht erstmal anhören.
2: Also ich konnte auf alle Fälle sehen, dass man alle Bereiche im Studium hatte. Das auch definitiv. Also es ist schon alles richtig so. Die Theorie hat man auch. Deswegen, man kann da gar nicht sagen, was das Wichtigste ist. Also das ist die SchülerInnen sehen, wie sie sind und damit halt die Diagnostik eigentlich wahrscheinlich und dann daraufhin den Unterricht richtig adaptiv zu gestalten. Das ist vielleicht das Wichtigste, also fair von der Reihenfolge her, aber wie schon gesagt wurde, es bedingt sich halt alles miteinander.
0: Mir ist aufgefallen, dass der Zusammenhang zwischen zum Beispiel der Lesekompetenz und den psychischen Störungen, dass da ausschließlich ein Zusammenhang zur Schule hergestellt worden ist. Wie ist das eigentlich mit dem ganzen Bereich, der die Elternschaft betrifft? Das Zusammenwirken von Schule und Elternschaft ist doch eigentlich ein Ganzes, oder nicht?
2: Also vor allem beim Lesen ist im Primarbereich, also Grundschule, sehr wichtig, wie die Eltern da agieren. Aber wir wissen, dass in Elternhäuser da sehr, sehr wenig aktuell tun und dass es halt wirklich halt von Klassen her abhängig ist, wo da die Schüler sind. Und dann, je älter die Kinder werden, desto wichtiger ist die Rolle der Lehrperson oder der Schule beim Lesen. Und dann später die Eigenverantwortung. Aber da muss halt das schon erlernt werden, dass die Motivation fürs Lesen überhaupt vorhanden ist. Also klar, am Anfang müssen die Eltern mit ansetzen über Kinderbücher, über Bilderbücher.
3: Ich möchte noch ergänzen, dass Elternhäuser und Elternschaft natürlich auch nicht im luftleeren Raum existiert, sondern ja auch in einer Gesellschaft existiert, die betroffen ist von verschiedensten Herausforderungen und Schwierigkeiten und zum Beispiel, dass einfach viele Kinder von Armut betroffen sind und die Eltern gar nicht die Möglichkeiten haben, zu Hause zu

0: Kompetenzen gut umzusetzen und in der Schule dann tatsächlich wieder die Kinder in den Fokus zu nehmen.
1: Wenn ich schnell reingehen darf, wir kennen uns gut, deswegen traue ich mich das, auch die Zeit, um zu reflektieren, was ich eigentlich tue. Also wenn man sieht, was Frau Professor Thiel angezeigt hat, dann sind das ja lauter Tiefgangansätze. Was kann das Kind? Wo braucht es eine Förderung? Welche Maßnahme ist die richtige? Wo muss ich wen hinzuziehen? Was habe ich eigentlich analysiert? Kann ich das überhaupt analysieren, was das Kind kann? Und da fehlen uns, Entschuldigung, wenn ich da jetzt mein Beispiel noch reinziehe, die Zeit, um das zu tun, auch wenn wir es wollten und könnten.
2: Gut, aber wie sieht eine Reaktion auf diese Feststellung, dass Ihnen die Zeit fehlt,
1: aus? Wir tun es nicht und deswegen fehlt die Unterrichtsqualität. Und weil die Unterrichtsqualität nicht so hoch gehalten werden kann, wie es hier angemahnt ist, schneiden die Schülerinnen und Schüler auch schlechter ab.
2: Das klingt jetzt aber wie ein Circulus Vitiosus.
1: Ja, das wollte ich jetzt gerade sagen, da beißt sich die Katze in den Schwanz, sagen wir in Bayern. Also ja, da haben wir dann letztendlich nicht mehr das, was jetzt Herr Reukauf fordert, dass er praktisch sagt, wir brauchen die Zeit, um das alles zu tun, weil wir wüssten ja, was man bräuchte und was sozusagen auch die Schülerin bräuchte und was der Lehrer bräuchte.
2: Tja, eine wesentliche Forderung aus dieser Umfrage bestand darin, dass die Lehrer mehr Zeit haben müssten.
3: Zeit haben für was?
2: Zeit, um über sich selber nachzudenken. Das kam in der Podiumsdiskussion anschließend auch mehrfach zum Ausdruck, dass die Zeit zur Selbstreflexion im Grunde genommen fehlen würde, anhand derer die Lehrer sich selber kritisch hinterfragen können, was gut gelaufen, was schlecht gelaufen ist, was verbesserungsfähig ist, vielleicht auch in Zusammenhang mit Kolleginnen und Kollegen so etwas zu erarbeiten. Das wurde bemängelt, dass diese Zeit einfach nicht da sei, weil der Druck auf den Unterricht viel zu groß ist.
3: Ich meine, das ist ja auch eine total logische Forderung. Also wenn ich jetzt an meine eigene Schulzeit zurückdenke, das ist nicht allzu lang her, dann hat man schon einen Unterschied gemerkt zwischen jungen Lehrkräften, denen dieses Thema noch wirklich sehr am Herzen liegt, die wissen wollen, wie wirke ich denn, wie kann ich mich denn verbessern, wie kann ich die Lernatmosphäre und den Lernerfolg steigern und das natürlich dann im Vergleich zu älteren Lehrkräften, die vielleicht schon sehr, sehr lange in diesem System verweilen und unter diesem Umstand leiden, dass sie das eben nicht können und die haben sich dann damit arrangiert und gesagt, na gut, dann ist es halt so, dann ziehe ich halt mein System durch und ändern daran dann nicht mehr so viel.
2: Eine für mich interessante Bemerkung wurde von mehreren Seiten in der Podiumsdiskussion gemacht. Das betraf nämlich die Frage, was machen Lehrerinnen, wenn sie aus welchen Gründen auch immer zu den Herausforderungen in der Schule nichts aus der Ausbildung und vielleicht Fortbildung mitbekommen haben. Und das Interessante war, dass viele dann zurückfallen in die eigenen Erfahrungen, die sie selber als SchülerInnen im Unterricht gesammelt haben und dann sozusagen die alten Konzepte ihrer Schule in die Gegenwart übersetzen.
3: Das hat mich tatsächlich auch sehr fasziniert und ich habe da auch selber an mich selbst und auch an Freundinnen und Freunde gedacht, die wir nach der Schulzeit gesagt haben, wir wollen unbedingt eigentlich Lehramt studieren und möchten da irgendwie was drin machen. Und ich habe dann so überlegt, na gut, warum wollten die das machen? Na, weil sie dieses System auf die Art und Weise kennengelernt haben, wie es ihnen die letzten 12, 13 Jahre vermittelt worden ist. Und dann habe ich mich auch gefragt, okay, wie hängen deren Erwartungen dann tatsächlich mit dem Resultat und dem Ergebnis in dem Studium zusammen? Das ist eine interessante Frage eigentlich.
2: Also eine Studentin, die jetzt kurz vorm Abschluss stand, hat in der Podiumsdiskussion gesagt, ihr hättet die Schule sehr viel Spaß gemacht und das sei mit ein Grund, nicht der einzige, aber mit ein Grund gewesen, warum sie sich zum Lehrerberuf entschieden habe. Das ist, glaube ich, bei vielen so. Das gilt nicht nur für den Lehrerberuf, denke ich.
3: Ja, ich glaube schon, das ist zutreffend, ja.
2: Völlig selbstverständlich. Also eine gute Schule produziert viele Lehrer, kann man das so sagen?
3: Das ist, humorvoll. Ich finde schon. Also ein gutes Bildungssystem. Ich glaube, wenn man auch Spaß an der Schule hat und da viel mit rausnehmen kann, dann ist es auch attraktiv zu sagen, ich möchte in dieses System weiter reingehen. Ich möchte diesem System was zurückgeben. Das ist ja auch ein Grundkonsens in der modernen Arbeitsmoral, in der modernen Arbeitsphilosophie, zu sagen, okay, ich gebe meinen Mitarbeiterinnen und Mitarbeitern Ansätze, warum sie in meinem Unternehmen auch tätig sein wollen. Und das ist nicht der Obstkorb,

0: der irgendwo im Büro oder dann im Lehrerzimmer steht, sondern das ist ein attraktives Umfeld und naja, es scheiden sich halt die Geister, wie man das umsetzen kann. Und wie man es im Kontext Schule umsetzen kann, das haben wir ja annähernd in der Podiumsdiskussion gehört.
1: Ja, und daraus ergaben sich Forderungen, was an der Ausbildung für Lehrerinnen denn wohl verbessert werden könne. Und eine dieser Forderungen bestand darin zu sagen, es muss die Theorie und die Praxis besser verzahnt werden. Kann man in der Ausbildung früher, schneller und mit größerem Erfolg in die Praxis hineingebracht werden, sodass man dann also Praxis und Theorie immer aneinander messen und im besten Fall optimieren kann.
0: Kann nicht sein, dass wir erst im letzten Semester ein Praxissemester haben und dann mal schauen, wie der Laden überhaupt läuft. Das ist ein großer Kritikpunkt und gleichzeitig weiß ich auch aus anderen Kontexten, dass auch die Anwesenheitspflicht in diesen Kontexten oder die Anwesenheit generell nicht immer so ernst genommen wird. Das heißt, man hat im schlimmsten Fall Lehrkräfte, die haben ihren Bachelor gemacht, ihren Master gemacht, wie es hier in Erfurt üblich ist, und haben die Schule aber noch gar nicht von innen gesehen. Und das ist ja ein großes Problem. Ich meine, das sagt man ja sonst auch immer von studierten Leuten, dass sie ja vielleicht theoretisch viel Ahnung haben, aber in der Praxis, in der Arbeit, auf der wirtschaftlichen Ebene dann nicht wirklich gut mithalten können. Die meisten, die Lehramt studieren das Ganze auf das Gymnasiallehramt. Das heißt, sie möchten auch an den Gymnasialschulen und das geht auch mit verschiedenen Trends einher. Da kommen Vorurteile mit rein. Wir hatten eben off-air schon darüber gesprochen, über den Bildungsmonitor, was da für Ergebnisse rausgekommen sind. Und ich denke, das spielt schon mit rein in diese Entscheidung zu sagen, ich möchte an Gymnasium gehen oder in einem Kontext von höherer Bildung, wie auch immer man das verknüpfen will. Und ich glaube, viele sind auch von dem, was ich so aus dem privaten Kontext mitkriege, sind davon überzeugt, dass sie an die Schule zurück wollen, wenn es positive Beispiele gibt, dass sie an die Schule zurück wollen, wo sie selber auch ihren Abschluss gemacht haben. Dass sie sagen, das war meine Schule und da möchte ich auch wieder hin zurück. Und das haben viele gesagt aus meiner Schulzeit und viele Lehrkräfte haben gesagt, nee, Kind, geh mal lieber an eine andere Schule und lern noch mal die Welt aus einem anderen Blickwinkel kennen. Und dann sprechen wir uns noch mal wieder.
1: Überhaupt fand ich so die Vorstellung, dass man alles möglichst regeln müsste für die Ausbildung und für die Praxis, dass die an der Realität sich auch oft bricht. Wenn man sich das anguckt, also das fängt schon damit an, dass ja die SchülerInnen völlig unterschiedliche Voraussetzungen mitbringen, wenn sie denn zum Studium kommen, dass aber natürlich auch die Lehrenden ganz unterschiedliche Voraussetzungen mitbringen, wenn sie da arbeiten. Die Bandbreite ist da relativ groß und das alles regeln zu wollen und auf eine Norm zurückzuführen, das verkennt, glaube ich, diese Unterschiedlichkeit und Vielfalt.
0: Ja, also ich glaube, solche Normen sind auch immer ein bisschen idealistisch gedacht und das kann man nicht unbedingt umsetzen. Also es sind alles Ansätze, wo man sagt, die begrüßen wir, aber die scheitern dann spätestens an politischen Gegebenheiten. Da mangelt es an Finanzierung oder vielleicht auch an der politischen Motivation, das Ganze dann tatsächlich umzusetzen und anzugehen. Dabei ist Bildung ja ein so wahnsinnig wichtiges Thema und da muss ich auch wirklich mal eine Lanze brechen und sagen, das ist auch so ein Satz, der gefallen ist. Wir müssen dieses Thema ernst nehmen, wir müssen diesen Bereich ernst nehmen und müssen da drin investieren, weil es ist die Zukunft von morgen. Also wir können uns da eigentlich gar keinen Kompromiss oder so leisten, weil jeder Kompromiss, den haben wir ja schon, der ist ja in den vergangenen Jahren immer wieder gemacht worden, hat ja nicht zu einem positiven Ergebnis geführt. Sei es Lehrkräftemangel oder marode Schulen oder der Abstieg in den PISA-Studien und dann auch noch den Satz zu hören, ja gut, wir brauchen vor allem Lehrkräfte in den MINT-Fächern, aber Quereinsteiger sind eigentlich gar nicht so toll, weil sie haben von Pädagogik keine Ahnung. Ja, das ist auch so ein Kompromiss. Also was tut man dagegen? Also wenn man diesen Kompromiss vermeiden will, dann muss man Anreize schaffen, um das Ganze ja zu verbessern und mehr Studierende an die Universitäten zu holen, die Universitäten auch nicht kaputt zu sparen, die Schulen nicht kaputt zu sparen, denn dann sind wir wieder bei diesem einen Thema, wenn meine Schule nicht auf gutem Stand war, dann habe ich weniger Motivation, da auch zurückzukehren, weil dann ist das mein Bild von Schule. Das ist ja immer das. Wenn wir von Schule sprechen, hat jeder eine individuelle Vorstellung davon. Und wenn meine individuelle Vorstellung davon schlecht ist, dann habe ich natürlich auch keine guten Assoziationen damit und werde mit dem System weniger anfangen können, werde mich damit weniger beschäftigen, werde nicht in den Lehrberuf einsteigen und werde dann vielleicht auch skeptischer sein, was es heißt, ich schicke mein Kind überhaupt zur Schule oder wenn es politische Kräfte gibt, die sagen, nee, wir wollen ermöglichen, dass Kinder zu Hause unterrichtet werden, weil der Rattenschwanz ist ja auch noch dabei.
1: Ganz unabhängig von diesen Anforderungen, die du gerade ja nochmal zusammengefasst hast, ist mir eins aufgefallen, was gefordert worden ist und was, glaube ich, auch zutreffend ist, dass dem Lehrerberuf wieder größere Wertschätzung gegeben werden müsse in dieser Gesellschaft. Ich bin so ein bisschen in Zweifel, ob das tatsächlich schlechter geworden ist oder ob nur die Einzelfälle, die an die Oberfläche gespült werden, vielleicht genauer beäugt werden. Aber jedenfalls kann man sagen, bei der Bedeutung des Berufs für diese Gesellschaft, und da kommt der zweite Punkt, der genannt worden ist, der gar nicht weiter betrachtet worden ist näher, aber der ganz richtig ist, nämlich, dass die Qualität von Schule, die Qualität von Bildung und Ausbildung in dieser Gesellschaft für die wirtschaftliche Prosperität eine immense Bedeutung hat, die, glaube ich, überhaupt noch gar nicht so irgendwie erfasst worden ist, was möglicherweise auch methodisch schwierig ist, aber dass man auch deswegen sagen muss, wir müssen dem Lehrerberuf wieder mehr Aufmerksamkeit und mehr positive Assoziationen beimessen.
0: Ja, und in dem politischen Kontext ist das jetzt vor allem ja deshalb schwierig geworden. Also ich erinnere mich noch an die Schlagzeilen, sei es vor einem halben Jahr oder Jahr, und es gibt die eigentlich auch immer wieder, wenn dann Leute auf die Idee kommen, ja, warum sind Lehrkräfte überhaupt verbeamtet? Wir nehmen denen das weg, das Privileg, was sie haben, das brauchen sie nicht. Aber alles andere sollen sie bitte trotzdem weiter tun, dass diese Verbeamtung ein Schatz ist für viele. Also das ermöglicht ja wahnsinnig viel. Einerseits natürlich einen Schwur auf das Grundgesetz, wenn man so will, wenn man das politisch denken will, aber auch einfach die Möglichkeit, Leute im Staatsdienst zu haben, die ihre Aufgabe dementsprechend auch ernst nehmen und für die Aufgaben, die sie haben, das ist wieder so ein Thema der Wertschätzung und der Wahrnehmung der Arbeitsbelastung, worüber ja auch geklagt worden ist von außen, die haben das Geld, was sie kriegen, auch schon verdient irgendwo. Also ich persönlich bin da jemand, der ja darüber gar nicht diskutieren mag eigentlich, aber diese Diskussion muss man eigentlich auch führen, das ist ganz richtig.
1: Eins hat diese Podiumsdiskussion, am Schluss wurde ja auch danach gefragt, was nimmt man aus der Podiumsdiskussion mit, eins hat sie jedenfalls gezeigt, denke ich, dass der Bedarf an solchen übergreifenden Diskussionsrunden, um wechselseitig die Anforderungen, denen ein anderer ausgesetzt wird, verstehen zu können, dass der Bedarf enorm groß ist, dass also SchülerInnen, StudentInnen, LehrerInnen, Leute aus der Kultusbürokratie, dass die einen stärkeren Austausch miteinander brauchen, um insbesondere auch mit der Geschwindigkeit, in der sich die Anforderungen entwickeln, fertig werden zu können.
0: Ja, die Anforderungen kann man eigentlich gar nicht in Worte fassen. Es gibt so viele Dinge, die sich so rasant ändern. Bestes Beispiel ist ja KI. Das Land Thüringen hat da ja eine Offensive gestartet und über deren Lernplattform gibt es schon so KI-Assistenten, die Schülerinnen beim Lernen helfen und dann nicht einfach nur die Lösung vorgeben, sondern so einen Lernpartner sind, die Probleme gemeinsam angehen. Und das ist natürlich eine richtige Verwendung, aber sich auf sowas auszuruhen, ist halt auch der falsche Weg.
1: Vielleicht kommen wir nochmal zurück auf etwas, was du ganz zu Anfang unserer Unterhaltung erwähnt hast, nämlich das Deutsche Schulbarometer, das 2 oder 3 Tage vor dieser Podiumsdiskussion auf den Markt gekommen ist und in dem geschildert wird, worunter Lehrer heutzutage auch leiden. Und darüber macht man sich gar nicht so richtig Gedanken und es ist wenig klar. Aber für Lehrkräfte in Deutschland heißt es in diesem Schulbarometer, wird es immer schwieriger, eine gute Lernatmosphäre im Klassenzimmer zu schaffen. Der Umgang mit dem Verhalten ihrer SchülerInnen ist ist für fast jede zweite Lehrkraft, nämlich 46%, die größte berufliche Belastung. Ein Wert, der in den letzten Jahren kontinuierlich gestiegen ist, von 35% im Jahr 2024 über 42% im Jahre 2025, jetzt wie gesagt auf 46%. Und das ist ein Ergebnis des deutschen Schulbarometers der Robert-Bosch-Stiftung. Das muss man sich nochmal vor Augen führen, ein enorm hoher Wert.
0: Ja, das muss man sich auf der Zunge zergehen lassen, weil, naja, also diese Atmosphäre, also Arbeitsatmosphäre für Lehrkräfte und Lernatmosphäre für Schülerinnen und Schüler, das sind ja inhärent dasselbe. Also ob ich als Lehrkraft mich wohlfühle in dem, was ich tue und wie ich das tue und ob die Schülerinnen und Schüler das akzeptieren können, das sind ja nicht nur Sachen, die man mit Professionalität irgendwie bekämpfen kann, sondern das sind ja auch soziale Aspekte, wo individuelle Geschichten zusammenkommen und, naja, wie es halt bei einem System immer so ist, man kann nicht auf jeden Einzelfall reagieren, aber wir können dafür sorgen oder sollten dafür sorgen, dass diese Einzelfälle trotzdem bestmöglich unterstützt und versorgt werden.
1: Naja, nicht zuletzt deswegen, weil die Eigenschaften, die die Lernatmosphäre in einer Schule ausmachen, also ich sag mal zwei davon, Teamfähigkeit, Konzentrationsfähigkeit, beide sind ja nicht nur für die Schule von Bedeutung. Das ist ja an jedem Arbeitsplatz im Grunde genommen eine Grundvoraussetzung des Arbeitenkönnens.
0: Ja, du sagst es. Also insgesamt, glaube ich, haben Schulen und der spätere Weg gar keinen so großen Unterschied. Also ich erinnere mich noch an Sätze von wegen, ja, wofür brauche ich das denn, was ich lerne im späteren Leben? Ich kriege ja hier nichts Handfestes beigebracht. Aber es sind eben diese Soft Skills, wie man heutzutage ja sagt, die in dieser Schullaufbahn in 12, 13 Jahren Schule einfach mitkommen, die kontinuierlich erweitert, was man gar nicht merkt, sondern das merkt man, wenn man sich ein Kind in der 2. Klasse anguckt und ein Kind in der 10. Klasse anguckt, dann sind das enorme Unterschiede. Das liegt am Alter, aber es liegt halt auch an den Erfahrungen, die man gesammelt hat. Und das sind so Sachen, die meiner Meinung nach auch häufig übersehen werden.
1: Und damit lassen wir dieses Gespräch enden. Das Thema bleibt auf der Tagesordnung. Dank dir, Christian.
0: Ich danke dir.
1: Das also war unser Gespräch über den Festakt. Und mir ist aufgefallen, wir haben uns zwar über eine Podiumsdiskussion und die Aspekte, die da genannt worden sind, unterhalten, aber wir haben gar nicht gesagt, wer auf diesem Podium saß. Das waren neben Professor Dr. Felicitas Thiel, schon erwähnt von der FU Berlin, Bernd-Uwe Althaus, der Staatssekretär im Thüringer Bildungsministerium, Simone Fleischmann vom Bayerischen Verband der Lehrerinnen und Lehrer, Heike Scheika vom Staatlichen Studienseminar für Lehrerausbildung in Thüringen hier, Erik Schügiol, Landesschülersprecher und eine Studentin in der Lehrerausbildung, Frau Mielke. Und der Moderator war mit dem Thema bestens vertraut Jan-Martin Viarda. Solche Podiumsdiskussionen, finde ich jedenfalls, sind immer lohnend. Wir machen jetzt erstmal eine Musik, und zwar Teach Your Children von Crosby, Stills, Nash & Young. Und im Anschluss daran gibt es eine Unterhaltung, die ich geführt habe mit Professor Dr. Meyer Jensen, hier von der HMU, der als pädagogischer Psychologe einen Lehrstuhl hat und mit dem ich mich über die Bildungspolitik der AfD, soweit sie in dem Wahlprogramm der AfD in Sachsen-Anhalt erkennbar ist, unterhalten habe. Von der Bildung für morgen zur Bildung für gestern würde ich dazu kommentierend sagen. Jetzt erstmal Crosby, Stills, Nash & Young.

0: Welche Gründe hat es für Sie gegeben, sich mit dem bildungspolitischen Teil dieses AfD-Programms zu beschäftigen?
1: Also zum einen kam, dass das ein, so meiner Wahrnehmung auch das erste Mal ist, dass die AfD sich auf Landesebene zu so einem wichtigen Bereich äußert. Und zum anderen, weil es doch medial stark begleitet wird in meiner Wahrnehmung und auch geschrieben wird, was so drin steht. Aber was mir fehlt an einigen Stellen, ist vielleicht so eine bildungswissenschaftliche Einordnung. Also was heißt denn das jetzt eigentlich ganz genau? Oder was steht denn ganz genau drin und lässt sich das so aus bildungswissenschaftlicher Perspektive eigentlich halten? Und das sind eigentlich so die wesentlichen Motive gewesen, sich damit mal ein bisschen mehr auseinanderzusetzen. Und natürlich auch vor dem Hintergrund, dass diese Partei jetzt in Sachsen-Anhalt, aber auch im Bund immer mehr Zuspruch bekommt und in Sachsen-Anhalt möglicherweise ja sogar die Alleinregierung stellen könnte.
0: Wenn Sie sich mit einem Parteiprogramm beschäftigen, ich weiß nicht, ob Sie das in der Vergangenheit schon gemacht haben, wie gehen Sie da methodisch ran?
1: Also jetzt in dem konkreten Fall habe ich versucht, nicht als Privatperson heranzugehen, sondern als mit einer wissenschaftlichen Brille sozusagen. Und ich würde sagen, es ist so eine Zwei-Pfade-Herangehensweise. Auf der einen Seite schon einzelne Aussagen. Natürlich bin ich als Wissenschaftler eher darauf geprägt, mir einzelne Aussagen anzugucken, wie haltbar sind die eigentlich. Aber dann schon auch nochmal in so einem holistischen Blick, okay, was ist jetzt der Gesamteindruck, was ist hier das Ziel eigentlich von so einem Programm. Und was ich mir schon auch angeschaut habe, gar nicht nur, ob das haltbar ist, sondern ob das auch machbar wäre unter Umständen überhaupt. Also mit dem Wissen, das ich jetzt habe zumindest. Genau, das sind eigentlich so die wesentlichen Brillen, durch die ich mir das dann angeguckt habe. Wobei ich schon mal vorweg sagen möchte, das AfD-Programm an dieser Stelle, das Wahlprogramm für Sachsen-Anhalt im Bereich Bildung, bietet die Möglichkeit auf Detailebene, das zu diskutieren. Es ist sehr ausführlich, sicherlich somit einer der ausführlichsten von den Wahlprogrammen jetzt gerade in Sachsen-Anhalt und auch eines der forderndsten, würde ich jetzt mal so sagen, auf den ersten Blick. Ich finde, auf den zweiten Blick negiert sich dieser Eindruck, ehrlich gesagt, aber auf den ersten Blick wirkt es erstmal sehr ambitioniert, würde ich jetzt mal sagen.
0: Vielleicht machen wir einen kurzen Einschub für die Hörenden, weil Sie gesagt haben, bildungswissenschaftlich beschäftigen Sie sich damit. Sie sind ja, haben einen Lehrstuhl für pädagogische Psychologie. Was ist jetzt die Verknüpfung zur Bildungswissenschaft?
1: Die Bildungswissenschaft an sich in Deutschland, die empirische Bildungsforschung, die ich jetzt hier meine, ist gar nicht so alt. Die ist gerade mal knapp 25 Jahre alt in Deutschland, ist so mit dem PISA-Schock damals entstanden und ist so ein interdisziplinäres Feld aus Erziehungswissenschaft, pädagogische Psychologie, die Fachdidaktiken sind da vertreten. Und ich habe mich in meinem Selbstverständnis eigentlich auch immer als Bildungsforscher gesehen, aber mit einem pädagogisch-psychologischen Hintergrund. Von daher sind das also Fächer, die sich auf der einen Seite sehr nah sind. Direkt in der pädagogischen Psychologie gucke ich mir jetzt immer eher das Individuum eher an, aber wir gucken uns natürlich auch an, nicht nur wie das einzelne Individuum lernt, sondern wie Lernen auch in einen institutionellen Rahmen gebettet ist. Und das ist etwas, was die Bildungswissenschaft originär sich eigentlich auch anguckt.
0: Geht es da auch um die Folgen einer Organisation der Bildung?
1: Ja, auch. Das ist tatsächlich, das wäre wirklich so klassisch empirische Bildungsforschung, dass sie sich auch angucken, was passiert, wenn Systeme sich verändern, was hat das für Auswirkungen. Das ist das, was wir uns eigentlich in regelmäßigen Rhythmen ja auch immer wieder anschauen. Das ist das, was viele Menschen aus den Nachrichten kennen, wenn PISA-Ergebnisse berichtet werden oder TIMSS oder andere Schulleistungsstudien, um auch nicht immer nur PISA zu nennen. Na, das ist quasi genau das, was wir uns angucken. Was passiert eigentlich deskriptiv, was können wir beschreiben, was passiert in einem Bildungssystem, wenn es zu Veränderungen gekommen ist oder auch nicht zum Beispiel. Also der größte Befund war jetzt natürlich nach der Pandemie. Was hat die Pandemie möglicherweise in unserem Bildungssystem für Auswirkungen gehabt? Und das waren ja ziemlich drastische, muss man sagen, was man jetzt so, was man jetzt gesehen hat in den letzten PISA- und auch TIMSS-Ergebnissen.
0: Wir kommen zurück zum Wahlprogramm der AfD in Sachsen-Anhalt zum Bereich Bildung. Was ist Ihnen an diesem Programm aufgefallen, was zu den wichtigen Themen sich vielleicht von anderen Parteien unterscheidet?
1: Also erstmal finden wir im Programm bei der AfD klassische Bildungsthemen, die auf Länderebene diskutiert werden. Übergangsempfehlungen zum Beispiel, wer spricht die überhaupt aus? Wie bindend ist das? Ne? Auch Aufbau des Bildungssystems. Wie wird mit Flüchtlingskindern umgegangen im Bildungssystem? Welche Rolle spielt Inklusion? Und da finden wir auch die erwartbaren Unterschiede, was man sich schon denken kann bei der AfD, wie die dazu stehen. Wo ich eher einen Unterschied sehe, ist tatsächlich auf so einer globalen Ebene. für mich sind zentrale Konzepte gar nicht deutlich geworden. Was versteht die AfD eigentlich unter schulischer Leistung? So, was versteht die AfD eigentlich unter Lernen? Was versteht die AfD eigentlich unter Kulturgütern? So, da hat sie so ein paar, streift sie so ein paar Sätzen Gedankengut, sag ich jetzt mal, wo ich aber gar nicht weiß, wofür steht das jetzt eigentlich ganz genau. Also es ist dann, ich fand dann schon überraschend, wie oberflächlich das an einigen Stellen dann doch abgehandelt wird. Und ich erwarte jetzt in einem Wahlprogramm, das ist bei den anderen Parteien auch nicht anders, ich erwarte da keine wissenschaftliche Auseinandersetzung oder wissenschaftliche Referenzen. Das wäre irgendwie so, als wenn ich im Bahnhof stehe und auf ein Schiff warten würde. Das passt gar nicht dazu. Aber was mich dann doch überrascht hat, ist, dass es sehr plakativ teilweise ist. Also es widerspricht in großen Teilen wissenschaftlichen Erkenntnissen seit Jahrzehnten, muss man wirklich sagen. Das ist jetzt irgendwie gar nicht was wir heute in der Bildungswissenschaft erst neuerdings herausgefunden haben, sondern sind wirklich stabile Befunde, die wir seit Jahrzehnten haben, und dem widerspricht das komplett irgendwie so. Und das fand ich eher überraschend. Also da sieht man bei den anderen Parteien, die AfD nennt die ja die Altparteien in ihrem Programm, da sieht man bei den anderen Parteien schon eher ein gewachsenes Verständnis über Jahre oder Jahrzehnte vom Bildungssystem, was das eigentlich genau bedeutet. Das hatte ich da jetzt einen anderen Eindruck an der Stelle.
0: Haben Sie mal ein paar plakative Beispiele, wo Sie sagen würden, Aussagen dieses Wahlprogramms widersprechen diametral wissenschaftlichen Erkenntnissen von heute?
1: Ja, also zum Beispiel bei der Annahme, dass es bewährte pädagogische Konzepte von früher gibt, dass wir das daran sehen, dass zum Beispiel die ältere Generation besser gebildet ist als die jüngere Generation. Und das würde ja dafür sprechen, dass die alten bewährten pädagogischen Konzepte wieder eingeführt werden sollen. Die sogenannte Kuschelpädagogik, wo gar nicht ausgeführt wird, was das ganz genau bedeutet, soll abgeschafft werden. Das widerspricht dahingehend den Erkenntnissen, dass wir ja zum Beispiel Anfang der 2000er mit dem sogenannten PISA-Schock gesehen haben, dass die altbewährten pädagogischen Konzepte überhaupt nicht gut abgeschnitten haben, wenn ich das so gleichsetzen möchte, ne? Also die Situation war die, dass Deutschland Anfang der 2000er, zumindest die Öffentlichkeit, mehr oder weniger überrascht wurde, dass das deutsche Bildungssystem im internationalen Vergleich relativ schlecht abgeschnitten hat, vor allem auch im europäischen Vergleich. Das ist ja so unser Referenzrahmen im Wesentlichen. Die Bildungsforschung wusste das vorher, muss man sagen. Das hat sich lange angekündigt. Das hat nur kein mediales Echo gefunden, mit der PISA-Ergebnissen dann deutlich stärker. Und da haben wir eben gesehen, das funktioniert eigentlich nicht. Da war ja gerade die Idee, okay, wir müssen unser Bildungssystem anpassen, wir müssen auch unsere pädagogischen Konzepte anpassen, weil wir gesehen haben, dass andere Länder wie Japan zum Beispiel, Singapur, deutlich besser abschneiden und einen ganz anderen Unterricht durchführen als das, was wir hier erkennen. Also ganz andere Konzepte auch umsetzen. Und da fand ich jetzt zum Beispiel, um das mal so als einen Teil herauszunehmen, der aber immer wieder im Wahlprogramm auftaucht, dass das Alte hier besser wäre, das fand ich schon überraschend, so, weil das wirkt fast ignorant gegenüber Ergebnissen, die wir immer wieder finden. Und das finde ich ist noch nicht mal konservativ tatsächlich, so, weil selbst eine konservative Partei wie die CDU würde niemals in Abrede stellen, dass wir einen kompetenzorientierten Unterricht zum Beispiel brauchen. Ne, und da rüttelt die AfD schon ein Stück weit dran, dass sie sagt, wir brauchen eigentlich einen inhaltlich geprägten Unterricht zum Beispiel. Und das ist wirklich Bildungssystem vor 50 Jahren. Wir können natürlich nicht einfach Generationen miteinander vergleichen. Es sind ganz andere Zeiten. Der Zeitgeist hat sich verändert. Unser Menschenbild hat sich ja ein Stück weit auch verändert, so wie das in der Menschheitsgeschichte immer ist. Da werden auch Bilder gezeichnet, die sich so aus der historischen Bildungsforschung gar nicht belegen lassen irgendwie, ne? Auch die Idee, dass der Lehrkraft oder der Lehrerberuf nicht attraktiv sei irgendwie. Das stimmt so nicht. Wir haben viele Studierende, die anfangen, das zu studieren, die wollen das werden. Wir haben aber im Rahmen des Lehramtsstudiums einen sehr hohen Schwund und interessanterweise noch vor den Praxisphasen. Also da jetzt zu argumentieren, man wird da mit der Praxis konfrontiert und die ist ganz furchtbar und deswegen will man das nicht machen, das stimmt so nicht. Der Schwund findet schon vorher statt, weil wir vielleicht unser Lehramtsstudium auch ein Stück weit anpassen müssen zum Beispiel. Aber diese Fragen werden gar nicht verhandelt. Und ein Punkt, der mir im Übrigen auch noch aufgefallen ist, das fand ich sehr überraschend, dass ein Thema nicht genannt wurde, nämlich die soziale Herkunft. Wir wissen, dass in Deutschland die soziale Herkunft einen enorm hohen Effekt auf Bildungsabschlüsse oder Output-Variablen, wie wir das nennen, im Bildungssystem haben. Und das ist ein Befund, der seit Jahrzehnten sehr stabil ist, obwohl wir sehr viel versucht haben, das zu beeinflussen im Bildungssystem. Gibt auch ein paar andere Länder, die das auch das Problem haben, die das aber ganz gut angehen konnten. Und das haben wir nicht geschafft in Deutschland bis jetzt. Es scheint sich sehr zu manifestieren. Und zu diesem Punkt gibt es nicht eine einzige Aussage. Wir finden nicht eine einzige Aussage dazu, wie wir damit umgehen wollen, dass die soziale Herkunft, also welche Bildung haben meine Eltern, wie viel Einkommen haben meine Eltern, ist das ein sehr akademischer Haushalt, ist das ein kulturaffiner Haushalt, dass wir wissen, das hat so einen enormen Effekt darauf, ob Kinder das Gymnasium besuchen, wie gut sie abschließen, und dazu finde ich nichts. Und das fand ich jetzt als Bildungswissenschaftler sehr überraschend, ehrlich gesagt.
0: Mir ist aufgefallen, eine Aussage in diesem Programm, die besagt sinngemäß, wir wollen, dass nur noch 25% eines Jahrgangs auf weiterführende Schulen, also das Gymnasium und ins Studium hinein sollen. Wie passt das denn in unseren Bildungsbedarf hinein?
1: Ja, das passt gar nicht im Grunde genommen, weil wir haben natürlich einen enormen Bedarf auch an akademischen Berufen, oder akademisch geprägten Berufen. Auf der anderen Seite muss man natürlich sagen, wir haben auch einen enormen Bedarf an Berufen, die gar nicht so akademisch geprägt sind unbedingt. Wir leben eben in einer Zeit des Fachkräftemangels. Die Aussage ist mir auch aufgefallen. Ich fand, also was ich mir da vorgestellt habe, ist, wir wissen, dass Leistung in Schulen, und das ist in Sachsen-Anhalt nicht anders, nicht gleich verteilt ist. Das heißt, wir haben Schulen, die sind etwas leistungsstärker, und wir haben Schulen, die sind etwas leistungsschwächer. Da brauchen wir jetzt auch gar keine Verschwörung zu vermuten, das liegt in der Natur der Sache. Es gibt bestimmte Clusterungen von Wohngebieten, auch die soziale Herkunft spielt da zum Beispiel wiederum eine große Rolle, worüber man ja auch nachdenken könnte an dieser Stelle. Ich habe mich gefragt, heißt das jetzt eigentlich, wenn ich ein Kind habe, das an einer sehr leistungsstarken Schule ist und das ist quasi auf dem 26. Prozentplatz, dann darf es nicht das Gymnasium besuchen. Wenn das Kind aber in einer anderen Schule gewesen wäre, dann hätte es ja das Gymnasium besuchen können. Also da entsteht ja quasi eine Ungleichbehandlung oder eine Unfairness sozusagen, die da eingezogen wird, die ich gar nicht verstehen konnte. Also ich kann die Idee verstehen, dass er Leistungsspitze gefördert werden soll. Das Gymnasium soll wieder zu einem Ort der Leistung werden, laut dem Wahlprogramm. Ich wusste gar nicht, dass es das nicht mehr ist. Und dann eben auch mit Effekten bis ins Studium, bis auf die Universität. Aber die Idee, das so zu quotieren, fand ich überraschend, weil das ist gar nicht umsetzbar im Grunde genommen. Wie wollen Sie das machen? Also Eltern hätten hier vollkommen zu Recht die Möglichkeit zu klagen zum Beispiel, ja, weil Schulen von vornherein ungleich behandelt werden dann.
0: Ne, zumal an anderer Stelle dieses Programms eine Quotierung ja total abgelehnt wird.
1: Ja.
0: Also Frauen, Männer und was da so alles eine Rolle spielt.
1: Genau, wir finden da ohnehin einige Widersprüche, so, ne, was die Rolle der Lehrkraft betrifft zum Beispiel, was das Involvement oder das Engagement der Eltern betrifft zum Beispiel. Ne, mal ist es gewünscht, mal ist es dann nicht gewünscht. Irgendwie mal ist die Lehrkraft autoritär, mal hat sie gar nichts mehr zu melden. Also da findet man so sehr viele Widersprüche in diesem Programm. So.
0: Also diese Geschichte mit den 25%, das soll jedenfalls eine Entscheidung sein, die den Eltern weggenommen werden soll. Mhm. Jedenfalls habe ich das so verstanden. Und die bei den Lehrern hängen bleibt, die ja im Allgemeinen besser wissen, wie der Leistungsstand von Schülerinnen und Schülern ist.
1: Genau, also wir haben mittlerweile die Situation in Deutschland, dass in der Mehrheit der Bundesländer, in 14 Bundesländern, ist die Schullaufbahnempfehlung der Lehrkräfte nicht mehr bindend, sondern Eltern dürfen das im Wesentlichen entscheiden. Es gibt in einzelnen Bundesländern verschiedene Instrumente, das trotzdem weiter zu steuern. Über Probetests oder Probeunterricht wird das dann manchmal genannt. Ne? Aber im Wesentlichen ist diese Schullaufbahnempfehlung meistens nicht mehr bindend von den Lehrkräften. Die KMK, also die Kultusministerkonferenz, hat dazu gesagt, dass was niemals passieren darf, ist, dass eine einzelne Note darüber entscheiden darf, ob ein Schüler oder eine Schülerin zum Beispiel das Gymnasium besuchen darf oder nicht. Sondern es muss ein integratives Urteil sein von Neigung, Leistung, Fleiß, Anstrengungsbereitschaft. Also Dinge, die wir gar nicht so in Noten 1:1 abbilden können. Das ist erstmal so die Ausgangslage. Und das ist zum Beispiel auch ein Punkt, der mich überrascht hat, dass quasi den Lehrkräften hier wieder eigentlich eher die die Aufgabe zurückgegeben werden soll, das zu entscheiden. Erstens wissen wir aus vielen Studien, dass Lehrkräfte es oft gar nicht wollen. Also Lehrkräfte sehen ihr eigenes Dilemma, weil sie sollen eigentlich selektieren, würden wir jetzt aus psychologischer Sicht sagen. Aber die SchülerInnen empfinden es natürlich als eine Platzierung. Also bekomme ich das Ticket oder nicht im Grunde genommen. Ne? Und dieses Dilemma erleben Lehrkräfte und finden es oft auch gar nicht so gut. Und wir wissen vor allem aus Studien, dass Lehrkräfte eben gar nicht und schon gar nicht alle so gut darin sind, das wirklich zu entscheiden. Wir wissen, wie Noten zustande kommen. Wir wissen, dass Noten über Länder nicht vergleichbar sind zum Beispiel. Wir haben Studien, die sehr eindrücklich zeigen, dass die Veränderung von Namen zum Beispiel, wenn Lehrkräfte Essays von SchülerInnen beurteilen sollen und mal ist das ein Jungenname, mal ein Mädchenname, mal impliziert ein Migrationshintergrund, mal nicht, dass dann die Note sich unterscheiden kann, die hier gegeben wird, obwohl das genau derselbe Aufsatz ist, der bewertet werden soll. Also es sind so relativ eindrückliche Befunde, die wir da sehen. Gleichzeitig finde ich auch interessant, an dieser Stelle sagt ja die AfD, wir hatten eine Noteninflation in der Schule. Das geht ja auch auf Lehrkräfteverhalten sozusagen oder diagnostisches Verhalten von Lehrkräften zurück. Also auch da finden wir wieder einen Widerspruch. Also scheinen ja Lehrkräfte eigentlich aus Perspektive der AfD ja doch nicht geeignet zu sein im Grunde genommen, weil es ja diese Noteninflation anscheinend gibt. Also das ist sehr irritierend an dieser Stelle. Was ich auf jeden Fall sagen kann, das sehen wir auf einer systemischen Ebene, ist, dass die Bundesländer sich in ihrer Abiturdurchschnittsnote zum Beispiel unterscheiden. Also es gibt Länder, die haben eine relativ hohe Abiturdurchschnittsnote. Thüringen zum Beispiel gehört dazu, ist glaube ich sogar auf Platz 1 jetzt in der letzten Erhebung gewesen. Und es gibt Länder, die haben eher eine niedrige Abiturdurchschnittsnote. Und dann hat aber zum Beispiel das Institut für Qualitätsentwicklung Bildungswesen in Berlin hat dann Kompetenztests durchgeführt, deutschlandweit mit SchülerInnen und geguckt, wie gut schneiden die eigentlich in objektiven Tests ab, also in wissenschaftlich konstruierten Tests. Alle haben dieselben Tests bekommen, etwas, was wir sonst im Bildungssystem in Deutschland ja nicht haben, dass alle SchülerInnen die gleichen Aufgaben bearbeiten. Und hat dann aber festgestellt, dass wenn man dann die Bundesländer einmal nach den Abiturdurchschnittsnoten in eine Rangreihe bringt und nach dem Abschneiden der Kompetenztests, dass wir teilweise große Verschiebungen haben. Also dass Bundesländer, die eine gute Abiturdurchschnittsnote haben, eher in niedrigen Kompetenzscore dann zum Beispiel erreichen und andersrum auch. Also da sehen wir schon, dass Noten offensichtlich gar nicht so akkurat sein können, wie das wissenschaftliche Tests zum Beispiel sein könnten.
0: Was würden Sie sagen, welche Auswirkungen hätte diese Bildungspolitik, die man dann zu erwarten hat, auf die Schülerinnen und Schüler?
1: Ja, das ist natürlich schwer einzuschätzen. Es bleibt hypothetisch, teilweise spekulativ. Was ich vermuten würde von dem, was ich gesehen habe oder was ich gelesen habe, ist, dass eben der Effekt der sozialen Herkunft eine noch größere Rolle spielen könnte, als das ohnehin schon tut, was wirklich dramatisch ist. Also ich als Wissenschaftler soll man ja eher Zurückhaltung üben, aber an der Stelle muss ich wirklich sagen, das ist wirklich ein dramatischer Befund. Ich glaube, da würden auch andere Bildungswissenschaftler in mir durchaus folgen. Das würde ich erwarten. Ich sehe schon, ich forsche ja viel zu Emotionen in Leistungssituationen. Ich glaube schon, dass sich Schule für SchülerInnen deutlich unangenehmer anfühlen würde. Und wir sehen ja auch schon, dass das jetzt Effekte hat. Wir sehen zum Beispiel, dass die Quote von SchülerInnen, die keinen Schulabschluss machen, ist jetzt auf 8% gestiegen. Gestern ist der nationale Bildungsbericht veröffentlicht worden. Und das hat viel damit zu tun, wie wohl sich SchülerInnen in der Schule überhaupt fühlen oder ob sie der Schule fernbleiben wollen. Und das wäre zum Beispiel so eine Hypothese, das könnte ja eventuell dann zunehmen. Ne? Aber das ist, wie gesagt, jetzt auch spekulativ natürlich. Was ich schon sehen würde, ist, dass es würde eine massive Verschiebung im Bildungssystem stattfinden, sozusagen auf das, was ist uns eigentlich wichtig, worauf haben wir uns in dieser Demokratie auch mal geeinigt. Das würde sich auf jeden Fall verändern. Ich hätte zum Beispiel den Eindruck, dass SchülerInnen weniger Kompetenzen erwerben als mehr faktisches Wissen. Um ein ganz konkretes Beispiel zu machen, das steht jetzt nicht im Wahlprogramm, das ist jetzt meine Interpretation, aber wenn ich das richtig verstehe und wenn ich die Inhalte nach vorne stelle, dann es ist wichtig, dass SchülerInnen wissen, wann die Französische Revolution war, aber zu verstehen, wie es dazu gekommen ist. Warum gab es den Sturm auf die Bastille, obwohl da gar nicht mehr so viele Personen inhaftiert waren? Darum wird es nicht mehr gehen irgendwie, sondern es geht nur noch darum, wann hat das eigentlich stattgefunden. Also das Faktische würde gefördert werden. Aber die Kompetenzen, was bedeutet Demokratie, was treibt die Menschen an, das würde dann nicht mehr vermittelt werden. Und das ist etwas, das würde uns international abhängen. Wenn ich das weiterdenke, diese Gedankenkette, dann kommen wir immer mehr wieder zu einem Schulunterricht von vor 50 oder 100 Jahren, wo wir sehr gut darin sind, Fakten zu reproduzieren, aber nicht Probleme zu lösen oder kreativ an Bildungsprobleme heranzugehen.
0: Wie sieht's mit den Auswirkungen auf die Lehrerinnen und Lehrer aus?
1: Das ist interessant. Da zeichnet ja die AfD ein sehr paradiesisches Bild eigentlich. Ne? Sie schreibt ja auch irgendwie so, Lehrkräfte werden nach Sachsen-Anhalt kommen wollen, weil die Rahmen, nicht wegen der Bezahlung, sondern weil die Rahmenbedingungen so toll wären dann in Sachsen-Anhalt. Das finde ich interessant, das so zu formulieren. Wir hätten auf jeden Fall den Effekt, das wird ja auch direkt formuliert im Programm, dass pensionierte Lehrkräfte wieder in den Dienst einsteigen sollen, um dem Lehrkräftemangel zu begegnen. Zum Beispiel, das wäre jetzt ein unmittelbarer Effekt für Lehrkräfte. Es würde wahrscheinlich bedeuten, und das klingt wahrscheinlich für viele Lehrkräfte auch erstmal attraktiv, dass sie sich um Fragen der Inklusion nicht mehr bemühen sollen, was einige Lehrkräfte als herausfordernd erleben, dass sie sich wieder mehr auf die Wissensvermittlung orientieren können. Und ehrlich gesagt, so wie ich das verstehe, ich habe ja viele Jahre auch in der Lernensausbildung gearbeitet, ich glaube, dass das für viele Personen eher unattraktiv werden würde, ehrlich gesagt, weil der Lehrberuf besteht eben nicht nur darin, Wissen zu vermitteln, sondern es ist mittlerweile, nicht nur mittlerweile, war schon immer, ein deutlich breiterer Beruf. Also die Aufgabenfelder würden deutlich eingeengt werden. Das würden manche als Entlastung erleben, aber andere würden das, glaube ich, als ziemlich unattraktiv erleben.
0: Dann haben wir also mindestens zum Teil Lehrerinnen und Lehrer, die sich an den Schulen unwohler fühlen als vorher. Kann man das so sagen?
1: Könnte passieren, auf jeden Fall. Ja. Also wenn ich jetzt Lehrer in Sachsen-Anhalt wäre, dann würde ich mir das Wahlprogramm auf jeden Fall sehr genau durchlesen und mir überlegen, ob ich unter diesen Bedingungen mir das vorstellen könnte. Denn das sind teilweise, nicht komplett, aber in Teilen wirklich, es ist auf jeden Fall eine absolute Änderung von Bedingungen, die da stattfinden wird. Und auch nicht nur verheißungsvolle, sondern auch wirklich in Situationen. Also wir sehen so Metaphern wie, die Lehrkraft soll moderieren, wenn es um politische Meinung geht, ja, soll da keine Autorität sein, an anderen Stellen soll sie aber eine Autorität sein, soll ja mehr auf Wettbewerb setzen, wo wir wissen, dass das total viele negative Effekte auf das Wohlbefinden der Kinder hat. Es gibt dann ein, zwei Schüler, die finden es toll, die freuen sich, der Rest ist beschämt und ruhig, das sieht man dann eben nicht, ne? Aber das sind eben Effekte, die wir auch in Studien sehen. Also da würde sich schon auch eine Unterrichtsatmosphäre radikal ändern. Und ich glaube, ich würde sogar fast auch ein bisschen systemisch nochmal sehen wollen. Also ob das diesem Bundesland so gut tut im Vergleich zu anderen Bundesländern, da wäre ich jetzt auch erstmal skeptisch, ehrlich gesagt.
0: Mir ist ein Widerspruch aufgefallen, über den wir jetzt nicht geredet haben. Das betrifft auch wahrscheinlich nicht nur die Bildungspolitik. Es steht wahnsinnig oft das Wörtchen wieder in diesem Programm drin. Und wie man ein Wieder mit dem Schlagwort Altparteien auf einen Nenner bringen kann, ist mir völlig schleierhaft geblieben.
1: Ja. Ja, ich hatte mit einem Kollegen interessanterweise vor unserem Gespräch auch nochmal drüber gesprochen und das deckt sich total mit meinem Eindruck, das wirkt so scheinbar konservativ. Ne? Das wird ja dadurch erweckt, so ein Eindruck. Und gleichzeitig völlig widersprüchlich eigentlich zu dem Bild, was da gezeichnet wird. Das ist mir auch aufgefallen. Das ist mir auf so einer sprachlichen Ebene erstmal aufgefallen. Und ansonsten möchte ich doch etwas aussprechen, was ich mir wünsche für Sachsen-Anhalt. Ich wünsche mir, dass die Menschen in Sachsen-Anhalt die Wahlprogramme lesen, auch die von den anderen Parteien. Es ist schön, dass wir die Wahl haben zwischen all diesen Programmen und es wird doch teilweise sehr konkret beschrieben, was hier ganz genau vorgestellt wird. Also das Wissen ist da und das müssen wir uns jetzt angucken, ob wir das uns wirklich so vorstellen möchten in der Konsequenz oder ob wir sagen, wir wollen ein bisschen ambitionierter da herangehen, weil im Bildungssystem muss sich was ändern, auf jeden Fall. Aber ich glaube, es gibt noch 100 gute andere Möglichkeiten, um das zu tun. Das Wissen ist da. Ich finde, gestern Kai Marz hat das gestern sehr gut gesagt. Das ist der Direktor des DIPS, der den nationalen Bildungsbericht herausgegeben hat. Der hat gesagt, es geht jetzt darum, wir wissen ganz genau, was wir tun müssen. Wir wissen, was wir für Interventionen haben. Es geht jetzt darum, diese gut zu steuern und die in der Fläche wirklich einzusetzen mit einer wirklichen Konsequenz. Und dann könnten wir auch positive Effekte erzielen. Das würde ich mir, glaube ich, mehr wünschen in ganz Deutschland.
0: Ich bedanke mich für das Gespräch.
1: Vielen Dank, dass ich da sein durfte.
0: Das war mein Gespräch mit Professor Lars Meyer-Jensen von der HMU in Erfurt über den Bildungsteil des AfD-Programms für Sachsen-Anhalt. Ich hänge an einen Song von April Stevens, Teach Me Tiger.

April Stevens war das, Teach Me Tiger. Normalerweise mache ich in dieser Sendung nichts über Todesdaten. Jetzt gibt's eine Ausnahme davon. Am 4. Juli ist nämlich gestorben Moritz de Hadeln. Ein Name, der vielen von euch wahrscheinlich gar nicht bekannt ist. Aber wenn man sich mit Filmen und vor allen Dingen mit Filmfestivals besonders gut auskennt, dann kennt man diesen Namen. Moritz de Hadeln gründete nämlich 1969 schon mit seiner Ehefrau Erika das Dokumentarfilmfestival Nyon in der Schweiz. Er war von 1972 bis 1977 Leiter des internationalen Filmfestivals von Locarno und von 1980 bis 2001 des internationalen Filmfestivals in Berlin, der Berlinale, und 2 Jahre lang Direktor der internationalen Filmfestspiele Venedig. Von 2001 bis 2003 war er dann noch Mitglied des Kuratoriums der Allianz Kulturstiftung und 2005 Programmdirektor des neu geschaffenen Festival International de Film de Montréal. Moritz de Hadeln ist 85 Jahre alt geworden. Er hat die Entwicklung der Berlinale ganz maßgeblich bestimmt, hat ihren Charakter geprägt und ihre Funktion vor und nach der Vereinigung Deutschlands. Und insoweit hat er für die Entwicklung des Films Maßgebliches getan. Ich habe mit dem Kollegen Reinhardt, unserem Experten für Filme, gestern noch darüber gesprochen und er sagte, er wäre gern dazugekommen, um sich mit mir über Moritz de Hadeln zu unterhalten. Das geht nun nicht, er ist unterwegs. Deswegen nenne ich dieses einfach einmal als Erinnerungsposten. Ein großer aus dem deutschen Film und aus der Organisation des Films international ist also gestorben. Reinhardt sagte mir noch, er war zum ersten Mal auf der Berlinale 2001 und das war die letzte, die Moritz de Hadeln organisiert hat. Der Sendezeitplan neigt sich dem Ende zu. Wir haben noch einen Beitrag Switch vom Frosch zum Vogel, dem Alter angemessenen, auf der Liste stehen. Vorher mache ich aber noch einen ganz kurzen Song. Bryan Adams, Teacher, Teacher.

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3: Neue Woche, neues Glück, also zumindest für mich, weil ich hier mit Lukas und Miriam sitze. Hallo.
0: Hallo.
3: Und wir sind wieder hier zurück in dieser kleinen Rubrik und besprechen Dinge aus dem Alltag. Und mir wird wieder etwas symbolisch dargestellt. Ich soll sagen, dass wir eine E-Mail-Adresse haben, das stimmt. Wir bekommen nicht so viele Zuschriften, vielleicht verändert sich das jetzt, wenn ihr uns schreibt und vielleicht selber eine Alltagssituation habt oder ein, naja, irgendwas, wo ihr denkt, das könnten wir hier besprechen, dann schreibt uns an switch@radio-frei.de. Mirjam musste uns nicht schreiben, denn sie ist selber hier und du hast uns heute das Beispiel mitgebracht.
1: Ja, und wisst ihr was, das liegt schon Jahre zurück, wenn ich so Jahrzehnte.
3: Oh.
1: Also ich würde sagen 20 Jahre bestimmt. Gleichzeitig ist das jetzt aktuell einfach mit einer totalen Leichtigkeit verbunden. Deswegen dachte ich mir, ich bringe es jetzt einfach
3: jetzt
1: mal mit.
3: Jetzt bist du so weit, dass du öffentlich darüber sprechen kannst.
1: Oh, ich habe auch damals drüber gesprochen, okay. Nur mit einer anderen Brille. Ich habe mir so einen Merker gesetzt in unseren Termin und da steht drin, kannst du dich nicht deinem Alter entsprechend kleiden? Diesen Satz habe ich gehört vor, ja wirklich, also ungefähr 20 Jahren. Wer rechnen kann, damals war ich 23 und meine jüngere Schwester, die das zu mir sagte, war 20. Und ich,
4: humorvolle Antwort. Nee, siehst du doch, liegt in der Familie.
1: Nee, und ich glaube, ich habe damals sowas gesagt, was willst du jetzt von mir? Kannst du mich mal in Ruhe lassen? So, ich kann ja wohl selber entscheiden, was ich anziehe und was nicht. Ja. Vor 20 Jahren hatte ich wirklich noch nichts mit der gewaltfreien Kommunikation am Hut. Und weil dieses Thema so mit so viel Leichtigkeit trotzdem verbunden ist, dachte ich mir, ich bring's heute mal mit. Mhm. Also diesen Satz habe ich gehört, als wir shoppen waren. Passiert heute nicht mehr so oft. Also wenn, dann shoppe ich Lebensmittel. Aber genau, also lasst uns doch mal drauf gucken. Weshalb sagt die 3 Jahre jüngere Schwester, kannst du dich nicht mal deinem Alter entsprechend kleiden?
0: Dahin zuerst gucken, nicht zu dir, sondern dahin zuerst, ja?
1: Ach, wir können auch zu mir zuerst gucken, aber das, also ja, können wir machen. Ja, gucken wir doch mal zu mir. Dass ich gesagt habe, was willst du jetzt von mir? Kann ich ja wohl selber entscheiden, was ich anziehe.
4: Selbstbestimmung.
1: Ja, Unabhängigkeit, ja, angenommen sein.
3: Was hattest du für
1: werden.
3: Gefühle?
1: Na, ich war voll empört. Ist ja auch ein Lieblingsgefühl. Genervt. Sauer. Aber das ist ja wirklich schon lange her. Also auch wenn ich jetzt so reingucke, das könnte so da sein. Ja. Oh, da kommt was. So als Bedürfnis. Respekt.
3: Von der kleinen Schwester.
1: Von der kleinen Schwester, die 3 Jahre jünger ist als ich.
3: Okay.
1: Genau.
3: Was könnte denn bei der kleinen Schwester los gewesen sein?
1: Also ich glaube, die lacht heute auch darüber, wenn ich das...
3: Also ich habe als erstes an Scham gedacht. Eigentlich, dass man sich für seine Eltern schämt zum Beispiel, wenn die sich irgendwie komisch verhalten, so als Jugendliche, das kenne ich.
1: Ja, kenne ich auch.
3: Auch. Es kommt einem halt so absurd vor, weil du ja fast genauso alt
1: ja,
3: bist wie
1: oder?
3: Sie. Aber für sie war das nicht so.
1: Ich meine, vor 20 Jahren war ja die Situation eine andere. Ne? Da sind ja 3 Jahre schon nochmal irgendwie gefühlt anders, als wenn man jetzt so um die 40 ist.
3: Aber dass du ihr peinlich warst vielleicht.
1: Und was ist das für ein Gefühl?
3: Ist nicht Scham.
1: Ja, Scham.
0: Also da brauche ich echt in meinem Kopf eine Übersetzung für nicht, kannst du dich nicht mal altersgerecht kleiden? Also brauche ich für mich im Kopf eine Übersetzung, um da ein Bedürfnis heranzukommen.
1: Ja.
0: Also nicht altersgerecht. Also
1: kannst du dich nicht mal altersgerecht kleiden?
0: Kleidest dich
1: altersgerecht. Kannst du dich mal, genau.
0: Was erfüllt sich für dich, wenn sich deine große Schwester altersgerecht kleidet? Dass ich mich wohlfühle. Ich versuche es einfach für mich zu übersetzen. Sowas.
3: Es passt dann zusammen irgendwas.
1: Authentizität.
3: Harmonie oder Kongruenz.
1: Harmonie.
0: Ja.
3: Die sieht so aus, wie alt sie ist. Das ist so, so oder?
1: Ja, ich werde öfter jünger geschätzt.
4: Ich werde öfter älter geschätzt.
1: Herzlichen Glückwunsch.
4: Danke.
1: Vielleicht gibt dir das auch Sicherheit. Stabilität, okay, meine Schwester ist älter als ich, die darf auch älter aussehen und ich kann mich da auch
0: das kann
1: anlehnen.
0: Sein. Das kann sein,
1: so,
0: Sicherheit und
1: erlebt da einen Schutz, wenn ich, also.
0: Ja, und Sicherheit,
1: Stabilität
0: angenommen
1: sein, ist vielleicht wirklich
0: Ruhe,
1: auch so.
0: Stabilität, weil wenn ich mir eingehe, dass meine große Schwester sich nicht altersgemäß kleidet, dann denke ich, das

0: GFK Aikido. Ich mag deine Witze.
1: Ist cool, aber was ist GFK Aikido?
0: GFK Aikido ist ein Kurs, den Lukas und ich besucht haben bei einem unserer Trainer. Genau, den ich auf jeden Fall sehr schätze. Und der gibt so Ideen an die Hand, wie man auf GFK reagieren kann, ohne weitere Verletzungen zu verursachen, sozusagen.
2: Kurz, humorvoll und manchmal auch empathisch reagieren.
0: Ja. Okay. Da könnte man auch sagen, was du nicht altersgerecht als nicht altersgerecht bezeichnest, erlebe ich als absolut selbstbestimmt und authentisch. Was ist denn für dich selbstbestimmt und authentisch sein? Oh, das so könnte man auch reagieren, also wie ablenken vom...
2: Ja. Na? Mhm. Oder klassischerweise einfach nach einem Gefühl fragen, bist du da irritiert?
0: Genau.
2: Wäre auch eine Möglichkeit. Man
0: könnte auch sagen, ah ja, gut.
2: Geht auch.
0: Mhm, habe ich gehört.
1: Ja gut, es war ja eine Frage, ne?
0: Ja, könnte man sagen, Könnte man auch sagen, mag ich jetzt nicht drauf antworten.
1: Ich weiß nicht, wie geht das? Kannst du mir helfen?
0: Auch das? Okay, für dich ist das gerade nicht altersgerecht. Was ist denn für dich altersgerecht? Magst du es mir mal zeigen?
1: Oh Mann, aber das kann schon auch ein bisschen provozieren.
0: Ja, vor allen Dingen, wenn man meine Schwester und mich kennt. Genau, in dem Alter. Mhm. Dann hätte das durchaus auch als Provokation wirken können. Mhm.
2: Sind wir fertig,
0: oder? Hätte man was machen können.
1: Ich glaube auch.
0: Ja.
1: Danke.
0: Na voll.
1: Gern. Und Grüße an die Schwester.
0: Richtig aus.
1: Bis nächste Woche.
2: Tschüss. Tschüss.
3: Switch vom Frosch zum Vogel. Und mit diesem Beitrag, altersangemessen, was auch immer das heißen mag, verabschieden wir uns, denn die 2 Stunden sind schon fast vorbei. Es sind noch ungefähr 5 oder 6 Minuten, die wir haben. Und in diesen 5 oder 6 Minuten läuft im Hintergrund jetzt noch Fury in the Slaughterhouse and Won't Forget These Days. Und ich hoffe natürlich, dass wir nicht nur diese Tage vergessen, sondern dass ihr auch diese Sendung möglichst lange gut in Erinnerung behalten möget. Und wenn nicht diese Sendung, dann vielleicht eine andere unterdessen Sendung, die vielleicht morgen zum Beispiel von Christine, die ich euch nur warm weiterempfehlen kann, die könnte mindestens genauso interessant sein wie jede unterdessen Sendung. Eigentlich mindestens genauso interessant ist wie jede andere, nur eben von verschiedenen Moderatoren begleitet, ausgesucht und für euch vorbereitet und zubereitet. Wenn ich ans Ende dieser Sendung komme, dann habe ich vielleicht noch den einen oder anderen kleinen Hinweis auf Veranstaltungen, zum Beispiel gibt es morgen um 15 bis 16.30 Uhr Lesetipps für Ihren Sommer. Die Buchvorstellung auf der Leseterrasse der Hauptbibliothek am Domplatz. Das Team der Bibliothek empfiehlt persönliche Lieblingsbücher für die Sommer- und Urlaubszeit. Man möge sich anmelden unter veranstaltungen.bibliothek@erfurt.de oder über die Rufnummer 655, in Erfurt natürlich alles, 655-1590.
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Und ebenfalls morgen um 19.30 Uhr gibt's ein SWE Special Open Air. Lena Falkenhagen und Thomas Finn, Der dunkle Brunnen. Ein interaktives Fantasy-Event zur Reihe Im Schatten Sinjalas. Statt einer klassischen Lesung erwartet das Publikum ein mitreißendes Spielspektakel. Im Haus Dacher Röden. 16 Euro Eintritt, 14 ermäßigt. Um 19.30 Uhr morgen Abend.

Und für Musikliebhaber gibt's am Freitag eine kleine Delikatesse von 18 bis 19 Uhr. Ein öffentliches Wertungsvorspiel des Fachbereichs Tasteninstrumente der Musikschule der Stadt Erfurt im Saal der Musikschule in der Barfüßerstraße 19. Da stellen die besonders engagierten und talentierten Förderschüler der Musikschule ihr Können vor.

Und da ja nun die Ferien angefangen haben, kann ich hinweisen auf das Sommerferienprogramm der städtischen Museen, nachzusehen im Internet. Wer die städtischen Museen auf eigene Faust erkunden möchte, erhält mit dem Thüringer Kulturpass der Landesvereinigung Kulturelle Jugendbildung Thüringen e.V. ein besonderes Angebot rund um Kunst, Geschichte, Natur und mehr. Im Rahmen der Sommerferienaktionen können Kinder und Jugendliche bis 18 Jahre Kultur kostenfrei entdecken und dabei Stempel sammeln.

diesen Hinweisen verabschiede ich mich bei euch jetzt für heute. Bedanke mich fürs Zuhören all denjenigen, die zugehört haben. Bedanke mich fürs Weiterempfehlen all denjenigen, die ihren Freunden und Freundinnen und Bekannten sagen, Radio Frei ist es. Und wünsche euch alles Gute, bleibt gesund und uns gewogen. Euer Reino.

22.04 Uhr und 43 Sekunden. Herzlich willkommen beim Zeitsprung am Mittwochabend, sagt Anthony. Und ich habe heute mal am Anfang drei Mash-Up-Platten mitgebracht. Das hieß ja noch dann so Ende 90, Anfang 2000 Bastard Pop und wurde dann Mash-Up. Und ein Künstler oder ein Musikkollektiv aus München nannte sich damals Mixed Business und die haben 8 Teile rausgebracht, 8 Sampler, jedenfalls so Anfang der 2000er. Und ich habe 3 Stück von diesen 8 Samplern heute dabei. Ich habe mir damals mal 3 gekauft, hätte eigentlich mehr kaufen sollen, aber jedenfalls bin ich froh, dass ich überhaupt dann 3 gekauft habe damals zu der Zeit. Und wir fangen jetzt an mit 3 Platten Mash-Up und Bastard Pop. Das war was von der LP Mixed Business GEMA 03, erschien im Jahr 2002 und der Song hieß Smell Like A Cappella von Georgetown Phantoms. Und wir kommen jetzt zum Mixed Business Sampler Nummer 4, der auch im selben Jahr erschien. Und ich spiele die A-Seite von dem Mixed Business Sampler euch jedenfalls mit den Tracks Hello Mixed Business Edit, Animals with Animals, danach Fav Name Cardigan's Child von Lou and Placido, dann Last Night No Twist Save My Life mit Lou and Placido, Get Your Joyride Rhythm on Bazookas von Missy, dann Queens of the Freaks, Lou and Placido, dann Get Your Freak Paranoid Out von Freelance Hairdressers, dann House of New Orleans von 386DX versus Peter Birsch, dann Walk On By von Richard X, dann Jailbreak Free von Ultra Sin Lizzy und dann Stichband Keramik Popmusik von DJ Banane. Also viel Spaß mit der A-Seite der Mixed Business Nummer 4 aus München, Mash-Up und Bastard Pop aus den frühen 2000ern.

0: Gleichzeitig beweisen wir empirisch durch die Sachen, die wir auflegen, dass eigentlich diese Glanzzeit der Popmusik überhaupt vorbei ist. Also die Popmusik ist jetzt in einem Stand wie die Stichbandkeramik etwa 4900 vor Christus. Da kamen nämlich interessante Bronzescheiben auf, wo der Lauf der Gestirne abgebildet wurde. Und naja, schau dir das heute an, 4500 Jahre später. Es kommt sicherlich noch interessante Keramik raus. Die wirklich interessante Speerspitze der Kultur ist es einfach heute nicht mehr. Und so ist es mit der Popmusik jetzt.
1: Ja, die Popmusik jetzt, das war jedenfalls ein Zitat aus dem Jahre 2002 von der LP Mix Business GEMA 04, die A-Seite. Heute jedenfalls drei Mashup-Platten, Bastard Pop hieß es damals noch, jedenfalls von mir. Und ich komme zur GEMA 03 Mix Business, auch im Jahre 2002 erschienen, und spiele noch ein paar Songs von der A-Seite. Den einen Song schon, haben wir schon am Anfang der Sendung gehört. Jetzt kommen noch die anderen Songs von der A-Seite, von der GEMA 03 Mix Business. Und zwar Revival, The Revivals von Timo Scherer. Ex Lust for Boys von DJ Redmix. Don't Start, Miss Down, Booty von Dralle. Dann Motor Nikki von The Mighty Johnny Trash. Marshall Guts Snookert von Freelance Hairdresser. Viel Spaß mit den nächsten Mashup-Sachen aus den frühen 2000ern.
2: Wenn man jetzt von dem Standpunkt ausging, dass Punk so als Antimode so die letzte große Moderichtung war, dann kann man sagen, dass die 80er schon das erste Revival waren, weil die 80er waren ja im End die 50er. Dann waren die 90er wahlweise die 60er, die 70er oder dann auch wieder die 80er. Also jetzt 2000 sind wir auch schon wieder bei den 80ern. Revivalen, also das erste Mal ein Revival. Werden dann in den nächsten Jahren die anderen Revivals revivalen, wobei wir aber weiterhin revivalen werden, bis wir schon revivalt haben, und werden uns auch gegenseitig revivalen.

0: Ja, Zeitsprung heute mit Mashup-Sachen im Großen und Ganzen. Jedenfalls die ersten drei Platten, die ich spielen möchte, sind Mashup-Platten, die in München aufgenommen wurden vom Label Mix Business. Und ich springe jetzt zum Album Mix Business GEMA 04 und spiele die B-Seite von dieser LP. Die Tracks heißen Smooth Zombie, Markus Kleiner Intro, Son of Freelancer, We Will Scar You von Bitter Sound Foundation, It Ain't Hard to Break on Truth und Freelance, Hellraiser, Bring the Pop Music Noise of Lance Rock Fame, Charleston Rebel von Granddad, Gay Bar über alles, Arbeiten und Pogen, Jailhouse Rock von Elvis Empire, Copy Me, Try Again von Booty, Lose Yourself, Nur geträumt von Emenia, China is a Punk Rocker von Mixed Business, Spiegel TV, Roadshow, Türkisch Jingle, Leitkultur und Weltendschluss von Christian Lansch. Viel Spaß mit den nächsten Tracks von den GEMA-Samplern aus München Anfang der 2000er.
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1: Keine Angst, ist noch kein Weltsendeschluss, ist erst 22.05 und 33 Sekunden. Hier beim Zeitsprung heute mit Mashup und Bastard Pop aus München aus den frühen 2000ern, jedenfalls vom Mix Business Label, damals in München erschienen. Ich komme zur LP Mix Business GEMA 006 und darauf zu hören die A-Seite von dieser LP. Lust and Quarrel sind Schwestern von Monaco Franze. I Want Your Wonderwall von Big Bad Bass. Hey Devil Rock You von DJ Prince. Ja Mack von IDC. Spanish Bombs Over Baghdad von Instellic. Fucking Boyo von Miss Frenchie. I Hate Music von No Sleazy. Smells Like Song 2 Nirvana Blur. Bring the Seven Nation Army von White Enemy, Get Pussy to Buck Key, Jean Paul and Punjabi MC. Wie geht's dir eigentlich von Freunde des stillen Ghosts und ist keine Fälschung von Monaco Franze? Viel Spaß mit der Mix Business 06, die A-Seite.
2: Die Lust und die Qual sind Schwestern. Geh, hol einen Schnaps. Ein Schnaps holst. Schauen Sie, ich habe da den Kopf von einem geschundenen Sebastian. Er schaut schmerzverzerrt, voller Todesangst, weil ihm die Pfeile im Fleisch stecken. Und den setze ich jetzt auf einen Franziskus, wie er so zum Himmel aufschaut. Und plötzlich wird die Qual zur reinsten Himmelsfreude, zur lustvollen Verzückung. Das ist was Neuschöpferisches, was Eigenständiges. Ein bisschen Kreativität muss schon auch dabei sein.

0: Das ist wie bei der wundersamen Brotvermehrung. Wenn von einem alten Stück nur ein Drittel echt ist, gilt alles andere als Ergänzung und ist in rechtlicher Hinsicht keine Fälschung.
1: Ja, der Zeitsprung heute mit Mashups und Bastard Pop aus den frühen 2000ern. Die Mix Business GEMA Reihe, ich springe zur Mix Business GEMA 03 auf die B-Seite und spiele die folgenden Tracks. Ghost Written von Nit and Sensi, Harder to the Baseline von den Slits, Sloop DG von Culture Cruncher, Don't Stop Till You're Tipped Enough von Q-Tip, Classical Shady von The Former Yugoslavia und T.L. Fudger C. Dirty Waiting Room von Mix Business. Viel Spaß mit Bashups.
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Der Mittwochabend im Zeitsprung im Zeichen von Mashup und Bastard Pop vom Münchner Label Mixed Business gibt es jetzt noch die B-Seite von der sechsten LP mit den Tracks Livewire von AC/DC, Pauli, Slow Dancer von Churchill, Kiss Me Kylie von Haiti, He Not In Limit von Chicken Lips und Deichkind, Crazy Mad Love von Soundhawk, Egyptian Reggae Baby Boy von Mixed Business, Disco Is Out von Monaco Franzer, Monster Trouble Driver von Mixed Business und Betrug mit Betrug von Monaco Franzer. Viel Spaß mit der B-Seite von der GEMA 03 von Mixed Business.

0: Monaco.
1: Servus, Vicky. Sag mal, Vicky, was ist denn bei euch los?
2: Ja, ist echt nichts los.
1: Ne, ist ja nur ein bisschen früh am Abend.
2: Ja, mit früh am Abend hat das nichts zu tun, weißt du? Disco ist nämlich out.
1: Disco ist out?
2: Logo.
1: Ja, wo gehen da die Leute jetzt alle hin in Schwabing?
2: Du, in Schwabing gehen die nirgendwo hin, weil Schwabing ist auch out.
1: Was, Schwabing ist auch out? Ja, was ist denn da jetzt in, Ricky?
2: Du, die gehen jetzt in die Innenstadt, in den Tanzpalast, weißt du?
1: Aha. Servus.
2: Tschüss, Monaco.

0: eigenen Sachen kauft uns ja niemand ab. Wir sind zu modern. Gell, Kostke?
1: Also, mir will einfach nicht in den Kopf, dass das kein Betrug sein soll.
2: Betrug, Betrug. Betrug ist schon. Aber machen kennt's nichts dagegen. Und das freut einen alten Anarchisten wie mich.
0: Prost, meine Herren!
3: Ja, Prost, meine Herren, zu Monaco Franze hier am Ende von der LP Mix Business GEMA 06. Die B-Seite. Ich komme jetzt noch mal in den letzten paar Minuten zu einem Soundtrack aus dem Vereinigten Königreich. Breaking Glass war ein Film, zu dem Hazel O'Connor die ganze Musik geschrieben hat und auch komponiert hat und auch eingesungen hat. Sie wurde in Coventry geboren am 16. Mai 1955 und lebt mittlerweile in Irland und ist nach wie vor als Musikerin und Songwriterin aktiv. Hier also die A-Seite vom Soundtrack vom Film Breaking Glass mit Hazel O'Connor. Die Tracks heißen Writing on the Wall, Monsters in Disease, Come into the Air, Big Brother, Who Needeth und Will You. Die A-Seite vom Soundtrack Breaking Glass.
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Ja, Musik aus Hamburg aus dem Jahre 91 von der Band Carnival of Souls von ihrer LP Melodie und Rhythmus, der Song Exorcist. Und sie selbst haben gesagt, sie machen Kloakensurf auf dem Goldenen Horn. Jedenfalls sehr, sehr schöne Sachen. Damals auf L'Arche de Dor erschienen ein Vertreter der Hamburger Schule mit Thorsten Keller am Schlagzeug, Magnus Prull an der Bassgitarre, Achim Weigel Gitarre, Christian Mewis Gitarre, Jörg Mikat Gitarre und Orgel und aufgenommen und abgemischt 1991 im Soundgarden Studio von Christian von Rautenkranz, den Mitbegründer der Hamburger Schule. Und zurück zur Soundtrack-LP von Hazel O'Connor. Und ich möchte mich schon verabschieden von euch. Ich hoffe, ihr konntet heute jedenfalls den Mashup-Track ertragen, weil manche mögen es nicht. Ich stehe da drauf, jedenfalls so Sachen zu verunstalten und dann Sachen zu mischen, die es gar nicht gibt, die gar nicht zusammenpassen. Jedenfalls hat mir Spaß gemacht, mal Mashup und Masterpop zu spielen. Hier noch die B-Seite vom Soundtrack Breaking Glass mit den Tracks 8 Days, Top of the Wheel, Call the Tune, Black Man, Give Me an Inch und If Only. Viel Spaß mit der B-Seite von Breaking Glass, Anthony und Schussen. Bye, bye, bis in 14 Tagen. Ahoi.

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0: Hallo und herzlich willkommen zu einer neuen Ausgabe von Soundtrack. Ich heiße Jan und ich freue mich sehr, dass ihr mit dabei seid. Heute geht es mal wieder um einen Komponisten, dessen Namen ihr wahrscheinlich nicht mehr so ganz auf dem Zettel habt, denn er ist seit einigen Jahren nicht mehr so wahnsinnig aktiv beteiligt an wirklich großen Projekten, und selbst für Leute, die sich aktiv für Filmmusik interessieren, selbst denen dürfte es schwerfallen, die Arbeiten, das Schaffen des Komponisten David Julian zu verfolgen. David Julian ist ein britischer Komponist, der vor allem so vor ungefähr 20 Jahren, so um die Jahrtausendwende, so ein bisschen Beachtung mit seiner Arbeit erfahren hat, weil er für einen ganz bestimmten Regisseur gleich zwei Soundtracks komponieren konnte. Und das ist ein Regisseur, der mittlerweile zu den Giganten der Filmwelt gehört. Ohne diesen Regisseur könnte man sich Hollywood nicht vorstellen. Ohne diesen Regisseur wäre, glaube ich, das moderne Kino, das moderne amerikanische Kino, muss man dazu sagen, ein anderes. Das kann man, glaube ich, auf jeden Fall sagen. Also, David Julian, um den soll es heute gehen. Wir hören in zwei Soundtracks rein, eben zu seinen bedeutendsten Arbeiten, muss man sagen. Wie gesagt, danach wurden die Projekte wieder kleiner und heutzutage, jetzt in diesem Moment, ist er im Grunde fast gar nicht mehr aktiv. David Julian ist bekannt für seine Arbeiten für das Frühwerk oder das frühere Werk von Christopher Nolan. Natürlich ein Regisseur, der eigentlich nicht weiter groß beschrieben werden muss. Er hat ganz fantastische Filme gemacht, zählt zu den bedeutendsten, zu den wichtigsten Regisseuren unserer Zeit, hat solche Filme gemacht wie Insomnia, über den wir gleich sprechen werden, aber eben auch das moderne Action-Kino revolutioniert durch solche Filme wie Inception, und auch das moderne Comic Verfilmungsgenre wäre heutzutage ein ganz anderes oder würde anders aussehen, hätte sich anders entwickelt, während seine Batman-Filme nicht so unglaublich bedeutend und auch gut gewesen und stilprägend für dieses ganz spezielle Genre des modernen Action- oder Fantasy-Films, wie man es früher ja verbucht hat. Also Christopher Nolan ist aber auch fernab vom großen Spektakel immer für was Besonderes zu haben. Also gerade solche Filme wie Interstellar oder Dunkirk oder eben zuletzt auch Oppenheimer zeigen, dass er auf jeden Fall einen Anspruch hat, eine Geschichte auf eine ganz besondere Art und Weise zu erzählen, und scheut sich auch nicht vor neuen Stoffen, vor neuen Ideen. Das zeigt auch sein aktuelles Projekt, welches nächstes Jahr in die Kinos kommt, nämlich Odysseus bzw. Die Odyssee wird es heißen, wo ich mich persönlich sehr, sehr drauf freue und sehr gespannt bin, wie Christopher Nolan das in seinem ganz besonderen Stil und mit seinen sehr speziellen Vorlieben es schaffen will, das adäquat zu verfilmen. Aber darüber sprechen wir an einer anderen Stelle. Wie gesagt, heute geht es um die Musik von David Julian. Und der hat gleich am Anfang von Christopher Nolans Karriere einen Soundtrack gemacht, nämlich zu, ich habe ihn vorhin schon erwähnt, Insomnia. Insomnia ist erst der dritte Film, der dritte Langspielfilm von Christopher Nolan. Seinen ersten Film, den haben viele nicht gesehen, aber der wird immer als Achtungserfolg, als Achtung, hier bin ich Film gewertet, The Following. Ich habe den leider auch nie gesehen. Und sein zweiter Film, Memento, das war der große einschlagende Erfolg, der dann auch weltweit gezeigt hat, okay, Achtung, hier kommt ein Regisseur, der was Neues macht, den man unbedingt auf dem Zettel haben sollte. Umso beachtlicher ist also, dass bereits für seinen dritten Film schon so ein gigantischer Cast zustande kommen konnte. Wir haben Al Pacino und wir haben Robin Williams, wo man sich natürlich fragen kann, wie hat denn dieser noch relativ unbekannte Regisseur es geschafft, diese beiden verpflichten zu können. Zwei Schauspieler, die in ihrer Art und Weise und auch der Art der Filme, in denen sie auftreten, unterschiedlicher eigentlich nicht sein könnten, und dennoch passen sie hier total gut zusammen, vor allem Robin Williams, der in dieser Zeit vor allem von sich hat reden machen lassen, dass er mal außerhalb des Feel-Good, außerhalb des Komödienfachs versucht hat, auch mal ambivalentere Figuren zu spielen, wie wir es in One Hour Photo schon gesehen haben und hier auch in Insomnia Da spielt er nicht unbedingt, sage ich mal so, den netten Kerl aus der Nachbarschaft, für den Robin Williams sonst immer so bekannt war. Al Pacino spielt hier einen älteren Polizisten, der schon viel erlebt hat und auch viel bittere Erlebnisse in seiner Karriere hatte. Und der bekommt den Auftrag, einen Mordfall aufzuklären, und zwar in einem kleinen Ort in Alaska, in einer Gegend, in der es ein ganzes halbes Jahr lang nicht dunkel wird. Und das ist auch im Grunde der Rahmen der Handlung und auch der Grund, warum der Film so heißt, wie er heißt. Pacino leidet unter Schlafmangel, unter Schlafstörungen. Es ist einfach zu hell, er kann nicht schlafen. Und im Laufe der Geschichte entwickelt sich da so manches, was zeigt, dass nicht nur das Licht daran schuld ist, dass er nicht so gut schlafen kann. Ein sehr langsam erzählter, aber trotzdem sehr spannender Film. Der ist intensiv und er ist auch spannend, aber eben sehr langsam und gemächlich erzählt. Also so ein schleichender Prozess ist das, und man macht mit dem Hauptcharakter eben auch so eine Entwicklung als Zuschauer mit durch, und man, ja, ich fand das total spannend damals, als ich den das erste Mal gesehen habe. Die Musik ist, wie gesagt, von David Julian, und der hat einen, habe ich auch schon gesagt, sehr speziellen Stil. Er verabschiedet sich nämlich von dem Prinzip des Leitmotivs oder der einprägsamen Melodien oder des krachigen, perkussiv unterstützten Action-Soundtracks, sondern baut vor allem Atmosphäre und schwebende Klänge. Oft sehr düster, oft sehr langgezogen. Wie gesagt, es gibt keine konkreten Melodien, sondern sehr viele Flächen. Es wird mit langen und gedämpften Streichern gearbeitet, aber auch mit so einem ganz leichten Soundeffekten. Also es ist so ein Gespinst aus ganz leichten und zarten Tönen. Alles so ein bisschen düster angehaucht und präsentiert so ein bisschen die, ja, diese merkwürdige Stimmung in diesem Film. Das ist ja irgendwie um einen Mord geht, also was Düsteres, ist aber alles im wirklich helllichten Tageslicht spielt, und diese Ambivalenz der Figuren auch irgendwie, die schlägt sich in der Musik nieder. Mir hat der Film ganz besonders gut gefallen, und ich glaube, ein Großteil dieser schwer greifbaren Atmosphäre, die eben diese merkwürdige Lichtstimmung dort auch verursacht, wird auch durch die Musik ganz besonders verstärkt. Ich habe den Soundtrack jetzt nur den Soundtrack gehört, ohne den Film dazu zu sehen, und stelle fest, dass das wirklich ein gut gemachter, sehr sehr feinfühlig und feingliedrig ineinandergreifender Soundtrack ist. Und wir hören jetzt einfach mal rein in den Soundtrack zu Insomnia aus dem Jahr 2002, unter der Regie von Christopher Nolan, komponiert von David Julian.

0: Wo kommt denn die Musik her? Da muss wohl jemand in der 2 sein.
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2: Willkommen zurück zu Soundtrack. Wir hören heute Musik vom Komponisten David Julian. Ein britischer Filmmusikkomponist, der ja dieser Tage leider nicht mehr wirklich aktiv an großen Projekten beteiligt ist, dass man irgendwas davon mitbekommen hätte. Aber es gab eine Zeit, da hat er einen relativ bedeutenden Film mitgearbeitet. Das liegt natürlich auch an dem Regisseur Christopher Nolan. Für dessen dritten Film Insomnia hat David Julian die Musik gemacht und auch für den übernächsten Film. Also nach Insomnia hat Christopher Nolan bereits Batman Begins gemacht, also tatsächlich in Blockbuster-Gefilden das erste Mal gefischt. Und danach wissen wir ja, was passiert ist. Es gab einen zweiten Batman-Film, der mit zu den besten Comic-Verfilmungen aller Zeiten gehört. Aber dazwischen, zwischen diesen beiden Batman-Filmen, hat er sich tatsächlich noch Zeit gelassen für ein sehr kleines, aber sehr schönes Projekt namens Prestige. Meister der Magie heißt der deutsche Nebentitel noch, mit Christian Bale und Hugh Jackman in den beiden Hauptrollen. Hier geht es um zwei Zauberkünstler, Illusionisten, die irgendwann in der Zeit der Jahrhundertwende, so 18. bis 19. Jahrhundert in der Drehe, in London tätig waren und durch einen tragischen Zwischenfall zu erbitternden Gegnern und Feinden geworden sind. Und es geht im Wesentlichen darum, dass einer der beiden Magier einen wirklich unfassbaren Zaubertrick entwickelt hat und aufgeführt hat. Und der andere versucht herauszufinden, wie er das gemacht hat, und um diesen Zaubertrick dann zu kopieren und nachzumachen. Und daraus ergibt sich eine erbitterte Feindschaft. Ich mag den Film sehr, weil er eben auch die beiden Schauspieler, die man sonst auch eher so in actionbetonteren Rollen kennt, also Christian Bale und Hugh Jackman, tatsächlich mal so ein bisschen reduzierter zeigt und Charakterdarstellung zulässt. Und das unter einem Regisseur, unter einem erfahrenen Inszenator wie Christopher Nolan, ist das wirklich ein absolutes Gedicht. Und was ich auch sehr, sehr mag bei diesem Film, ist grundsätzlich der Look und die Ausstattung. Das spielt ja alles in der Zeit, in der durchaus noch ein bisschen üppigere Kostüme und Kleider angesagt waren, und generell die Ausstattung in einer Zeit, in der die Elektrizität noch relativ frisch war, aber darüber hinaus es noch nicht allzu viele moderne Techniken gibt. Das ist einfach schön eingefangen und sieht auch sehr, sehr gut aus, und ich mag diesen Film und die grundsätzliche Stimmung. Auch hier hat David Julian die Musik gemacht und verfolgt ein ähnliches Konzept, wie er das bei Insomnia gemacht hat, aber alles ein bisschen akzentuierter, ein bisschen weniger schwebend und leicht miteinander verwoben, sondern ein bisschen krachiger ist es schon. Man hört, dass das Orchester an ein, zwei Stellen doch ein bisschen mehr gefordert wird, ohne dass es jetzt zu dynamisch oder zu progressiv wird. Es ist trotzdem immer noch dieser sehr schwebende Stil, arm an Leitmotiven und Melodien, sondern sehr viel auf Stimmung bauende Stil, und das funktioniert gerade in diesen Magier-Szenen, die manchmal ganz trocken ohne Musik dargestellt werden und manchmal aber auch ein bisschen pompöser mit ein bisschen mehr Stimmung durch die Filmmusik. Das funktioniert total gut, um eben auch die Gegensätze zwischen diesen beiden Magiern darzustellen. Ich mag den Film sehr, und auch der Soundtrack, als ich ihn jetzt wieder gehört habe, ohne den Film zu sehen, hat mich gleich wieder in die Bilder in den Film versetzt. Also auch das funktioniert, dass er sozusagen eine gewisse, ja, einen gewissen Wiedererkennungswert auch hat, der Soundtrack. Ja, und da hören wir jetzt einfach mal rein in den Soundtrack zu The Prestige aus dem Jahr 2006, komponiert von David Julian.

Und das war's schon wieder mit Soundtrack für diese Ausgabe. Wir haben heute Musik von David Julian gehört, der vor allem bekannt geworden ist durch seine Arbeiten für den Regisseur Christopher Nolan. Da haben wir reingehört in den Soundtrack zu Insomnia aus dem Jahr 2002 und eben gerade noch in den Soundtrack zu The Prestige aus dem Jahr 2006. Wie gesagt, aktuell ist David Julian eher weniger aktiv beziehungsweise an kleineren Projekten beteiligt und danach, nach den Christopher Nolan-Arbeiten, ist seine einzige noch etwas größere Arbeit oder Arbeit an einem etwas größeren Film noch The Cabin in the Woods gewesen. Das ist so eine Art Horror, ja, Hommage, aber nicht so ganz, kein Spoof-Movie oder sowas, aber es nimmt diverse Motive aus klassischen Horrorfilmen aufs Korn, um daraus was Unerwartetes zu machen, nennen wir es doch mal so. Genau, das war's also an dieser Stelle. Mein Name ist Jan, ich freue mich sehr, dass ihr mit dabei wart und hoffe, ihr seid beim nächsten Mal auch wieder mit dabei. Bis dahin, ciao.